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1: Um 3 Uhr mit Gabriela Kühne. Aus Europa kommt nach den Attacken aus den USA Unterstützung für den ukrainischen Präsidenten Selenskyj. Von der Bundesregierung hieß es, Deutschland halte an seinem Russlandkurs fest. Aus der NDR-Nachrichtenredaktion Konstanze Semidey.
2: Regierungssprecher Cornelius sagte, die Unterstützung der Ukraine sei ungebrochen. Das Wirtschaftsministerium erklärte, Deutschland stehe zu den EU-Sanktionspaketen und beziehe kein Öl aus Russland. Der britische Premier Burnham telefonierte nach eigenen Angaben mit Selenskyj und vereinbarte ein Treffen. Er kündigte außerdem schärfere Sanktionen gegen Russland an. Hintergrund sind Äußerungen von US-Präsident Trump. Er hatte verlangt, dass Selenskyj als Präsident abgelöst wird. Trump hatte am Freitag mit dem russischen Staatschef Putin vereinbart, dass Moskau wieder Diesel in die USA liefert. Selenskyj hatte das heftig kritisiert.
1: Bei einem erneuten Angriff auf den internationalen Flughafen der saudischen Hauptstadt Riad sind 12 Menschen getötet worden. Die Behörden melden außerdem mehr als 300 Verletzte. Nach Angaben aus Diplomatenkreisen hatte die Houthi-Miliz im Jemen eine Rakete abgefeuert. Der Flugbetrieb wurde eingestellt. Außerdem hat es in der Stadt von Hormuz erneut einen Angriff gegeben. Der britischen Seefahrtsbehörde zufolge ist ein Tanker von einem unbekannten Geschoss getroffen worden. Das Schiff habe Feuer gefangen. In Berlin trifft sich das CDU-Präsidium ab heute zu einer zweitägigen Klausurtagung. Dabei soll es auch um den weiteren Kurs der Partei gehen. Aus Bayern kommt Kritik am Bundeskanzler. Aus der Nachrichtenredaktion Andreas Hein.
3: Der ehemalige bayerische Ministerpräsident und CSU-Vorsitzende Seehofer nutzt ein Interview in der Bild für scharfe Kritik. Dem Kanzler wirft er soziale Kälte vor und Wahlversprechen gebrochen zu haben. Die Union habe eine Senkung der Stromsteuer versprochen, passiert sei nichts. Außerdem brauche es nicht ständig neue Expertenkommissionen, sondern Politiker mit Haltung, zum Beispiel bei der Pflege. Als Kernproblem sieht Seehofer ein grundlegendes Vertrauensdefizit der Bevölkerung gegenüber Kanzler Merz.
1: RB Leipzig hat im Bundesliga-Topspiel gegen Eintracht Frankfurt einen 6:0 Kantersieg gefeiert. Damit springen die Leipziger auf Rang 5. Weiter spielten Augsburg, FC Bayern München 2:2, Hoffenheim, Hamburger SV 2:3, Union Berlin, Elversberg 1:0, Mainz, Leverkusen 3:4 und Paderborn gegen Stuttgart 0:2. Das waren die Nachrichten. Das Wetter in Deutschland. Bewölkt an der Nordsee und den Alpen Schauer 11 bis 5 Grad. Am Tage etwas Regen, im Norden Gewitter, später freundlicher 9 Grad im bayerischen Vogtland bis 17 Grad am Oberrhein. Am Montag wechselhaft mit etwas Sonne, vereinzelt Schauer. Die Zeit, es ist 3:03 Uhr.
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1: Um 4 Uhr mit Gabriela Kühne. Aus Europa kommt nach den Attacken aus den USA Unterstützung für den ukrainischen Präsidenten Selenskyj. Von der Bundesregierung hieß es, Deutschland halte an seinem Russlandkurs fest. Aus der Nachrichtenredaktion Konstanze Semidey.
2: Regierungssprecher Cornelius sagte, die Unterstützung der Ukraine sei ungebrochen. Das Wirtschaftsministerium erklärte, Deutschland stehe zu den EU-Sanktionspaketen und beziehe kein Öl aus Russland. Der britische Premier Burnham telefonierte nach eigenen Angaben mit Selenskyj und vereinbarte ein Treffen. Er kündigte außerdem schärfere Sanktionen gegen Russland an. Hintergrund sind Äußerungen von US-Präsident Trump. Er hatte verlangt, dass Selenskyj als Präsident abgelöst wird. Trump hatte am Freitag mit dem russischen Staatschef Putin vereinbart, dass Moskau wieder Diesel in die USA liefert. Selenskyj hatte das heftig kritisiert.
1: Bei einem erneuten Angriff auf den internationalen Flughafen der saudischen Hauptstadt Riad sind 12 Menschen getötet und mehr als 300 verletzt worden. Saudi-Arabien macht die Houthi-Miliz für den Angriff verantwortlich. Aus der Nachrichtenredaktion Lukas Knauer.
3: Es war bereits der dritte und bislang wohl schwerste Angriff auf den Flughafen Riad in dieser Woche und der tödlichste im Land seit 2015. Unter den 12 Toten befinden sich mehrere Saudis, Staatsbürger aus den USA, Jordanien, Palästina, Syrien, dem Sudan, Ägypten und Bangladesch. Das teilte die zivile Luftfahrtbehörde in Saudi-Arabien mit. Augenzeugen berichteten von einer Explosion und mehreren Verletzten. Der Flughafen wurde vorübergehend geschlossen und alle Flüge umgeleitet.
1: Klageverfahren zu Asylentscheidungen dauern in Deutschland immer länger. Ein Grund für die Entwicklung ist die steigende Zahl von diesen Klagen. Aus einer Regierungsantwort auf eine Frage der linken Abgeordneten Bünger geht hervor, dass die Verfahren im Schnitt mittlerweile mehr als 15 Monate dauern. Der Referenzzeitraum ist das erste Halbjahr 2026. Ein Jahr zuvor waren es 14 Monate. Am längsten warteten Asylsuchende auf eine Entscheidung demnach in Sachsen. Am schnellsten ging es in Rheinland-Pfalz. RB Leipzig hat im Bundesliga-Topspiel gegen Eintracht Frankfurt einen 6:0 Kantersieg gefeiert. Damit springen die Leipziger auf Rang 5. Weiter spielten Augsburg Bayern München 2:2. Hoffenheim, Hamburger SV 2:3, Union Berlin, Elversberg 1:0, Mainz gegen Leverkusen 3:4 und Paderborn gegen Stuttgart 0:2. Das waren die Nachrichten. Das Wetter in Deutschland. Am Tage örtlich Schauer, im Norden Gewitter möglich, später freundlicher bei 9 bis 17 Grad. Und die Zeit, es ist gleich 4:03 Uhr.
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1: Um 5 Uhr mit Gabriela Kühne. Aus Europa kommt nach den Attacken aus den USA Unterstützung für den ukrainischen Präsidenten Selenskyj. Von der Bundesregierung hieß es, Deutschland halte an seinem Russlandkurs fest. Aus der NDR-Nachrichtenredaktion Konstanze Semidey.
2: Regierungssprecher Cornelius sagte, die Unterstützung der Ukraine sei ungebrochen. Das Wirtschaftsministerium erklärte, Deutschland stehe zu den EU-Sanktionspaketen und beziehe kein Öl aus Russland. Der britische Premier Burnham telefonierte nach eigenen Angaben mit Selenskyj und vereinbarte ein Treffen. Er kündigte außerdem schärfere Sanktionen gegen Russland an. Hintergrund sind Äußerungen von US-Präsident Trump. Er hatte verlangt, dass Selenskyj als Präsident abgelöst wird. Trump hatte am Freitag mit dem russischen Staatschef Putin vereinbart, dass Moskau wieder Diesel in die USA liefert. Selenskyj hatte das heftig kritisiert.
1: Bei einem erneuten Angriff auf den internationalen Flughafen der saudischen Hauptstadt Riad sind 12 Menschen getötet und mehr als 300 verletzt worden. Saudi-Arabien macht die Husi-Miliz für den Angriff verantwortlich. Aus der Nachrichtenredaktion Lukas Knauer.
3: Es war bereits der dritte und bislang wohl schwerste Angriff auf den Flughafen Riad in dieser Woche und der tödlichste im Land seit 2015. Unter den 12 Toten befinden sich mehrere Saudis, Staatsbürger aus den USA, Jordanien, Palästina, Syrien, dem Sudan, Ägypten und Bangladesch. Das teilte die zivile Luftfahrtbehörde in Saudi-Arabien mit. Augenzeugen berichteten von einer Explosion und mehreren Verletzten. Der Flughafen wurde vorübergehend geschlossen und alle Flüge umgeleitet.
1: Der frühere CSU-Chef Seehofer kritisiert Bundeskanzler Merz. Seehofer sagte der Bild am Sonntag, durch den Bruch von Wahlversprechen sei ein massiver Glaubwürdigkeitsverlust entstanden. Die Union habe als Sofortprogramm eine Senkung der Stromsteuer versprochen, zu der sei es aber nicht gekommen. Merz' Kritik, wonach die Deutschen zu wenig arbeiten und zu viel krank feiern würden, verletze die Menschen und gehe völlig an der Realität vorbei. Die CDU-Spitze trifft sich heute und morgen zu einer Klausurtagung. Dort soll über den künftigen Parteikurs gesprochen werden. RB Leipzig hat im Bundesliga-Topspiel gegen Eintracht Frankfurt einen 6:0 Kantersieg gefeiert. Damit springen die Leipziger auf Rang 5. Weiter spielten Augsburg FC Bayern München 2:2, Hoffenheim Hamburger SV 2:3, Union Berlin Elversberg 1:0, Mainz Leverkusen 3:4 und Paderborn gegen Stuttgart 0:2. Das waren die Nachrichten. Das Wetter in Deutschland. Am Tage örtlich etwas Regen, im Norden Gewitter möglich, später freundlicher. Maximal 9 Grad im Bayerischen Vogtland bis 17 Grad am Oberrhein. Am Montag wechselhaft mit etwas Sonne, vereinzelt Schauer. Es ist 5.03 Uhr.
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1: Sechs Uhr, guten Morgen. Die Nachrichten des Bayerischen Rundfunks mit Anna Greiter. Die Übersicht. Mindestens 12 Menschen sterben bei Angriff auf Flughafen in Riad. Regierung in Kiew stellt sich hinter Präsident Zelensky. Friedensnobelpreis des deutschen Buchhandels wird verliehen. Das Wetter, Sonne, Wolken und Schauer im Wechsel bei 8 bis 15 Grad. Riad. Der internationale Flughafen in der Hauptstadt von Saudi-Arabien ist erneut Ziel eines Raketenangriffs geworden. Nach offiziellen Angaben wurden dabei mindestens 12 Menschen getötet und mehr als 300 verletzt. Die pro-iranischen Houthi-Rebellen im Jemen bekannten sich zu der Attacke. US-Präsident Trump nannte den Vorfall so wörtlich nicht hinnehmbar. Die Vereinten Nationen äußerten sich besorgt. Deutschland und andere westliche Länder rieten bis auf Weiteres von der Nutzung des Flughafens in Riad ab, der vorerst geschlossen wurde. Auch die Straße von Hormus wurde wieder angegriffen. Der britischen Seefahrtsbehörde zufolge wurde ein Tanker von einem unbekannten Geschoss getroffen und fing Feuer. Das US-Militär wiederum nahm nach eigenen Angaben ein ziviles Frachtschiff unter Beschuss. Der Frachter habe versucht, die bestehende Seeblockade gegen den Iran zu durchbrechen, hieß es. Kiew. US-Präsident Trump hat die Ablösung des ukrainischen Präsidenten Zelensky gefordert. Trump warf ihm vor, eine Vereinbarung zum Kriegsende scheitere an Zelensky, nicht an Russland. Der ukrainische Außenminister Sibiha wies das Ansinnen zurück. Auf der Plattform X schrieb er, Zelensky genieße die Unterstützung des ukrainischen Volkes und habe das Recht, selbst zu entscheiden. Russland greift die Ukraine unterdessen unvermindert an. Am Abend wurden im Südosten der Ukraine mindestens 20 Menschen getötet. In der Hauptstadt Kiew wurden laut Bürgermeister Klitschko mindestens 8 Menschen verletzt. Berlin. Der frühere CSU-Chef Seehofer hat Bundeskanzler Merz kritisiert. Er habe durch den Bruch von Wahlversprechen einen massiven Glaubwürdigkeitsverlust erlitten, sagte Seehofer der Bild am Sonntag. Beispielsweise habe das Sofortprogramm der Union an erster Stelle eine Senkung der Stromsteuer versprochen, zu der es jedoch nicht gekommen sei. Als besonders bedenklich wertete Seehofer Äußerungen des Bundeskanzlers zur Arbeitsmoral in Deutschland. Aussagen wie, die Deutschen würden zu wenig arbeiten und zu viel krank feiern, verletze die Menschen. Diese pauschale Sprache, so Seehofer, gehe völlig an der Realität vorbei. Die CDU-Spitze kommt heute und morgen zu einer Klausurtagung zusammen, um über den weiteren Kurs zu sprechen. Bei den Wahlen Ende September in Mecklenburg-Vorpommern hatte die CDU erstmals nicht mehr den Einzug in den Landtag geschafft. Frankfurt am Main. Zum Abschluss der Buchmesse wird am Vormittag der Friedenspreis des deutschen Buchhandels überreicht. In diesem Jahr geht er an den französisch-britischen Juristen und Schriftsteller Philippe Sands. Dieser trete trotz wachsender Widerstände unermüdlich für Menschenrechte ein und ringe um Gerechtigkeit und Verständigung, begründete der Stiftungsrat seine Wahl. Der Friedenspreis ist mit 25.000 Euro dotiert. Zum Fußball. Der erste FC Nürnberg bleibt in dieser Zweitligasaison ungeschlagen. Gegen den VfL Wolfsburg spielten die Franken 4:4. 3 Tore fielen in der Nachspielzeit. In der ersten Bundesliga hat der FC Bayern in Augsburg den schnellsten Treffer der Ligageschichte kassiert und lag schon nach 8 Sekunden zurück. Das Spiel endete 2:2. Den Sprung an die Tabellenspitze haben die Bayern dadurch verpasst. Die weiteren Ergebnisse: Leipzig-Frankfurt 6:0, Mainz-Leverkusen 3:4, Union-Berlin-Elversberg 1:0, Paderborn-Stuttgart 0:2 und Hoffenheim-HSV 2:3. Das Wetter in Bayern: zunächst ein Mix aus Sonne und Quellwolken, im Verlauf des Tages immer häufiger Schauer, vor allem nördlich der Donau. Richtung Alpen länger trocken, 8 bis 15 Grad. Am Montag zunächst oft grau, von Oberbayern bis ins südliche Niederbayern ein paar Schauer möglich, später freundlicher. Am Dienstag trocken, am Mittwoch wechselhaft, Höchstwerte 12 bis 20 Grad. Es ist jetzt 6.05 Uhr. Und ein Blick auf die Straßen, derzeit normaler Verkehr. Soweit der Service.
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2: Herzlich willkommen zum Heimatspiegel. Ein schöner guten Morgen, liebe Hörerinnen und Hörer. Hier ist der David Sam am Mikrofon von BR Heimat Franken. Was machen wir denn heute miteinander? Unter anderem besuchen wir eine Ausstellung mit dem Titel Kunst braucht Luft und schauen an den Drehort von einem internationalen Kinofilm. Beginnen tun wir unsere Sendung allerdings auf der Baustelle. Dort unentbehrlich ist die Robbern, Roverna oder Radbeere. Die Lohnharter Musikanten haben ein extra Stück für das Gerät. Hier ist die Schubkarrenpolka. Viel Vergnügen!

Des Hackbock-Quartett hat uns den Walzer 39 gespielt im Heimatspiegel am 11. Oktober 2026. Und wir blicken jetzt miteinander aufs Kalenderblatt. Da finden sich Namenstage. Quirin und Bruno. Und falls Sie jemanden kennen, der den seltenen Namen Ethelburg trägt, dann dürfen Sie heute auch gratulieren. Und dann kommen wir zu den historischen Daten. Vor 5 Jahren, da feiern Deutsche Bahn und der Technologiekonzern Siemens eine Weltpremiere auf der Schiene. Zum ersten Mal startet in Hamburg eine vollautomatisch fahrende, digital gesteuerte S-Bahn. Vor 10 Jahren, da nimmt Samsung sein Pannen-Smartphone Galaxy Note 7 vom Markt, nachdem eine erste Rückrufaktion die Gefahr plötzlicher Brände nicht ausräumen hat können. Fehlerhafte Akkus sind Ursache der Brände. Im Jahr 2001 verabschiedet der Bundestag ein Gesetz, nachdem Frauen im öffentlichen Dienst überall dort, wo sie unterrepräsentiert sind, bei gleicher Eignung bevorzugt eingestellt und befördert werden müssen. Am 11. Oktober 1971 beginnt der japanische Kaiser Hirohito seinen ersten Staatsbesuch in der Bundesrepublik Deutschland. Und dann schauen wir noch ins Jahr 1931. In Bad Harzburg wird die Harzburger Front gegen die parlamentarische Ordnung der Weimarer Republik gebildet. Sie ist ein Bündnis von Nationalsozialisten, deutschnationalen Stahlhelm, alldeutschem Verband und Vertretern mächtiger Gruppen aus Wirtschaft, Militär und Adel. Fröhlicher ist da der Blick auf die Geburtstage. Schauspielerin Valerie Niehaus, bekannt unter anderem aus der Heute-Show, wird heute 52 Jahre alt und Sascha Hehn, Schwarzwaldklinik und Traumschiff. Der wird 72 Jahre alt. Er wohnt im oberbayerischen Landkreis Mühldorf am Inn. Vielleicht hört er ja sogar zu. Dann wünsche ich alles Gute. Und nicht nur ihm, sondern natürlich allen unseren Hörerinnen und Hörern, die heute am 11. Oktober Wiegenfest feiern. Herzlichen Glückwunsch und viel Gesundheit. Und weil Bewegung fürs Wohlbefinden wichtig ist, spielt die kleine Kapelle als Geburtstagsständerler den Turner Schottisch. Wer dazu morgen Sport machen möchte, ist herzlich eingeladen.

0: die Ponadebaum mit »Ja, weil's im Wald so finster ist«. Und auch im Künstleratelier mangelt's manchmal an Helligkeit. Deswegen raus aus dem Atelier, nein ins Licht. Zu Beginn des 20. Jahrhunderts wenden sich die Mitglieder der Künstlergruppe »Die Scholle« gegen die akademische Enge und suchen nach Orten, wo ihre Kunst atmen kann. In Dachau und im umliegenden Moor und in Holzhausen am Ammersee, da finden Künstler wie Leo Putz, Max Feldbauer und Fritz Erler neue Motive und prägen mit ihren frischen Farben und freieren Kompositionen die bayerische Moderne wesentlich mit. Kunst braucht Luft, die Künstlergruppe Scholle zwischen See und Moor. So heißt der Ausstellungstitel. Unsere Reporterin Sarah Koscher-Moos war in der Gemäldegalerie Dachau zu Besuch.
1: Ein Jüngling liegt in weiße Tücher gehüllt, sanft gebettet auf dem Waldboden. Ein Foto aus dem Jahr 1895. Seinen Kopf dreht er zur Malklasse des Akademieprofessors Paul Höcker. Jener war mit seinen Studenten im Sommer wochenlang am Ammersee und im Dachauer Moos unterwegs. Er lehrte ihnen, wie das Zusammenspiel zwischen Licht und Schatten funktioniert. Die Grundregeln der Freilichtmalerei. In der Ausstellung gibt es einen direkten Bezug zu dem Foto. Auf einem großformatigen Ölgemälde von Franz Wilhelm Voigt ist auf einem Waldboden genau dieser Jüngling verewigt, weiß Jutta Mannes, die Kuratorin der Ausstellung.
2: Höcker hat seinen Studenten auch den Impressionismus immer nahegebracht. Und hier haben wir diese wunderbare Situation, dass das Sonnenlicht gefiltert durch dieses Lindenlaub einfällt in diesen Gang sozusagen. Die einzelnen Lichtflecken sich so zart versprenkeln über den Boden und natürlich über die Figuren.
1: 1899 schlossen sich viele von Höckers ehemaligen Studenten zu der Künstlergruppe Die Scholle zusammen. In ganz Deutschland und darüber hinaus präsentierten sie erfolgreich ihre Bilder. Dem Motto der Gruppe, jedem Künstler seine Scholle, entsprechend war individuelles Kunstschaffen Programm. Ob Stillleben, Landschaften oder Porträtmalerei, die Scholle-Künstler übten sich mit leuchtend frischen Farben in einer gänzlich neuen Kunstströmung, der modernen Avantgarde-Malerei. Einer der bekanntesten Scholle-Vertreter ist Fritz Erler. Mit über 2x3 Metern hängt an zentraler Stelle das größte Ölgemälde der Ausstellung.
2: Dieses Bild von Fritz Erler, 1909 entworfen als zentrales Wandbild für ein Kölner Privathaus. Und ganz typisch für ihn schafft er monumentale, sehr dekorative, große Kompositionen. Hier so sinnbildliche Darstellungen und hier sind es eben die 4 Lebensalter.
1: Ein Kleinkind auf dem Boden, es spielt mit Blumen. Vor einer Steinbrüstung sitzen 2 Frauen in prächtigen Kleidern. Ihre Röcke wallen sich über den Boden hinweg. Die beiden symbolisieren die Jugend und das reife Alter. Etwas abseits ein alter Mann mit weißem Rauschbart, Stock in der einen und aufgeschlagenem Buch in der anderen Hand. Im Hintergrund die schimmernde Fläche eines großen Sees mit Bergkette. Alles wird eingerahmt vom goldenen Herbstlaub der Platanenzweige. Kunst braucht Luft, heißt der Titel der Sonderausstellung und passt auch zu dem Werk daneben. Ein Ölbild von Leo Putz. Ein beliebtes Motiv, das in seinem Schaffen immer wiederkehrt, sind seine idyllischen Kahnfahrten. Die Bilder entstehen in Hartmannsberg am Chiemsee.
2: Und ein typisches Bild, wo so das helle Sommerlicht gefiltert durch die Bäume und dann auf das Wasser fällt, dort reflektiert wird und 2 elegante Damen hier einen Kahn besteigen und über den Chiemsee fahren. Also eines seiner wirklich ganz bezaubernden Bilder, die diese Sommerstimmung, diese Leichtigkeit, diese Unbeschwertheit und diese wunderbare Atmosphäre einfangen.
1: Es geht aber auch anders. Es muss nicht immer alles klassisch schön sein. Max Feldbauer interessieren die eleganten Städterinnen überhaupt nicht. Zu sehen ist die Miesbacherin um 1905, eine gestandene Bäuerin. In weiß karierter Bluse malt er sie in schnellen, breiten Pinselstrichen. Dazu ein rot-schwarz gestreifter Rock. Sie lächelt nicht, stemmt dafür selbstbewusst ihre linke Hand in die Hüfte.
2: Er hat keine Untermalung gemacht und er hat auch später nicht korrigiert. Insofern hat das alles einen sehr direkten und spontanen, kraftvollen Eindruck Auch auf Schönheit kam es ihm überhaupt nicht an. Im Gegenteil, er hat immer Angst gehabt, seine Bilder würden zu kitschig wirken.
1: Rund 10 Jahre besteht die Künstlergruppe. Dann verändern sich Lebensumstände und Familiensituationen. Manche Künstler ziehen weg, einige werden Professoren. 1911 löst sich die Scholle auf. Was bleibt, sind erfrischende Werke aus einer Zeit voller Spannungen und Umbrüche und eine gute Absicht der Kuratorin und ihres Teams.
2: Diese vielen im Freien entstandenen Bilder, die natürlich diese Sommerstimmung einfangen, damit möchten wir unsere Besucher jetzt ein wenig durch den Herbst und durch die graue Jahreszeit bringen.
0: Kunst braucht Luft. Die Künstlergruppe Scholle zwischen See und Moor in der Gemäldegalerie Dachau ist noch bis Mitte Februar 2027 zu sehen. Von Dienstag bis Freitag hat sie jeweils von 11 bis 17 Uhr geöffnet. An Wochenenden und Feiertagen von 13 bis 17 Uhr. Die Hofer Volksmusikanten hören wir jetzt mit dem Stück Für die Alten.

Der Eichelbauer war das von den Ahlfelder Musikanten. Kaffränkische Kapellen existiert länger. Seit 1851 spielen die Ahlfelder Musikanten zum Tanz auf. Immer wieder wird der Staffelstab an eine neue Generation weitergegeben. Des Jahr feiern die Ahlfelder Musikanten 175-jähriges Jubiläum. Und wir von BR Heimat feiern mit. 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Haben Sie schon einmal ein Flaschenpost gekriegt? Ich fahre noch nicht. Dabei fließt vor unserem Haus ein ziemlich breites Gewässer. Vielleicht ist es schon zu groß. Die Reitenbuch-Schernfelder Sängerinnen täten auch gerne mal ein Post übers Wasser kriegen. Hier sind sie mit dem Liedler Schatz, wenn's die sehen's.

0: Die Niederndorfer Zeitmusik mit dem Bauernmarktlandler. Der englische Bauernaufstand vor 1381 steht gerade im Zentrum vor einem aufwendigen Film, der im Moment in die Kinos läuft. Er trägt den Titel The Uprising, für die Freiheit. Und obwohl die Handlung in England spielt, ist in Deutschland und vor allem in Franken gedreht worden. Im Film erkennt man zum Beispiel die Nürnberger Sebalduskirche, die Festung Lichtenau oder das Freilandmuseum Bad Windsheim mit der Mittelalter-Baugruppe. Und im letztgenannten Freilandmuseum sind einige Requisiten Etzeler als Sonderausstellung zu sehen. Laura Nadler hat sich für uns umgeschaut.
1: Ein kleiner eckförmiger Hühnerstall aus Holz, handgeschriebene Briefe und noch mehr. Kurz nach der Kinopremiere des Hollywood-Films The Uprising darf endlich auch das Freilandmuseum Bad Windsheim ein paar Details von den Dreharbeiten preisgeben. In der Sonderausstellung And Cut gibt es jetzt einiges zu entdecken.
2: Aus der Drehzeit haben wir hier ein paar Relikte. Wir konnten nämlich ein paar Requisiten von verschiedenen Sets übernehmen, worüber wir uns ziemlich freuen. Und endlich dürfen wir sie auch mit allen Besucherinnen und Besuchern teilen. Und ein vielleicht auf den ersten Blick etwas unscheinbares Teil. Es ist ein kleines Eckstück des London Gate. Es war eins der größten Sets, was eigentlich aufgebaut wurde. Aber da kann man mal sehen, was die Movie Magic, wie es während des Drehs genannt wurde, ausmacht. Man kann nämlich hier ums Eck gehen und sieht, es ist alles nur aus PU-Schaum, der geformt, lackiert und modelliert worden ist.
1: Erklärt Lisa Baluschek vom Freilandmuseum Bad Windsheim. The Uprising erzählt eine historische Geschichte aus England im 14. Jahrhundert, kurz nach der Pest. Soziale Ungerechtigkeit und hohe Steuern führen zu einem Bauernaufstand.
3: Schluss damit! Es reicht! Wir haben euch genug gegeben!
1: Das Freilandmuseum mit seinen vielen alten Häusern, die perfekte Kulisse für den Mittelalterfilm.
2: Also es war natürlich super besonders fürs Museum, als da im April 25 so der Anruf bei mir rauskam. Wir sind auf der Suche nach einer geeigneten Location für den Film. Wir hätten euch da im Sinn, dürfen wir mal vorbeikommen. Und dann ging alles eigentlich Schlag auf Schlag, ganz viele Besichtigungen, E-Mails, Anrufe und so weiter hin und her. Dann stand das eigentlich alles so im September fix. Im Oktober ging der Aufbau los und der Dreh auch. Bis Anfang November ging das dann.
1: Das Freilandmuseum hatte aber trotzdem weiterhin ganz regulär geöffnet. Nur die tagesaktuellen Drehorte wurden abgesperrt. Die sollen aber bald auch für die Besucherinnen und Besucher des Freilandmuseums deutlich sichtbar gemacht werden. Mit großen Hinweisschildern und dem entsprechenden Screenshot aus dem Film, wie sich einzelne Ecken verwandelt haben, zum Beispiel der große Dorfplatz.
2: Das London Gate wurde genau hier zwischen dem Dorfplatz und dem Weg hinter ins Mittelalter aufgebaut, also angedockt an unserem Gasthaus bei der Brauerei. Bis hier rüber war das ein Riesenaufbau.
1: Mit den Hinweisschildern auf dem Gelände zu den einzelnen Drehorten und der Sonderausstellung And Cut will das Freilandmuseum Hollywood in Bad Windsheim weiterleben lassen. Zu sehen gibt's die Ausstellung noch bis Mitte Dezember.

A Galopp war das im Heimatspiegel. Gespielt von die Dahlemer Studentlich aus Teilheim in Unterfranken. Im Gedenkkalender vor die Kirchen stehen heute zwei große Norma drinnen. Die römisch-katholische gedenkt Papst Johannes dem 23., geboren 1881 als Angelo Giuseppe Roncalli im Bergdorf Sotto il Monte bei Bergamo. Und am 3. Juni 1963 ist er in Rom gestorben. Im Ersten Weltkrieg hat er als Feldkaplan und Offizier gedient. Später hat er das päpstliche Missionswerk in Italien geleitet. Als päpstlicher Diplomat in Bulgarien, der Türkei und in Frankreich hat er sich durch ökumenische Offenheit, Humor und Menschlichkeit ausgezeichnet und während des Zweiten Weltkriegs durch seinen Einsatz Juden zur Flucht verholfen. 1958 ist er überraschend zum Papst gewählt worden. Als Johannes der 23. hat er am 11. Oktober 1962 das Zweite Vatikanische Konzil einberufen, das päpstliche Hofzeremoniell vereinfacht und die Kirche den Menschenrechten und dem Frieden verpflichtet. Die evangelische Kirche in Deutschland gedenkt heute Huldrych Zwingli. Sei Gedenktag ist gleichzeitig sein Todestag. Vor 495 Jahren ist er am 11. Oktober 1532 gestorben. Geboren worden ist er 1484 im Toggenburg im Schweizer Kanton St. Gallen. Als erster Zürcher Reformator hat er die Reformation in der Deutschschweiz entscheidend geprägt. Nach humanistischer Ausbildung in Wien und Basel hat er erst als Pfarrer in Glarus und Einsiedeln gewirkt, bevor er 1519 das Leutpriesteramt am Großmünster in Zürich übernommen hat. Dort hat er die Bibel konsequent als einzige Norm des Glaubens betont und hat bloß gelten lassen, was ausdrücklich in der Heiligen Schrift gestanden war. Er hat Missstände wie Ablasshandel, Wallfahrtswesen und das Söldnerwesen kritisiert und hat eine umfassende Kirchen- und Gesellschaftsreform angestoßen. Zugleich hat er die Täuferbewegung entschieden bekämpft und hat deren Verfolgung bis hin zu Hinrichtungen mit Gedrang, was später stark kritisiert worden ist. Zwingli hat mit seinen Predigten und Schriften die Zürcher Reformation geprägt, die Bibel mit Mitarbeitern ins Deutsche übertragen und damit eine von den frühesten protestantischen Gesamtübersetzungen geschaffen. Nach Johannes dem 23. und Huldrych Zwingli geht's im Heimatspiegel weiter mit Musik von den fränkischen Straßenmusikanten. Hier ist der Molländler mit 4 L.

Die Röner Leushammel haben sich kräftig für die Liebe ins Zeug gelegt. Du hast die Seele mein. Aus dem schönen Volkslied Ach, wie ist's möglich dann? Und ach, wie ist's möglich dann, dass die erste Stund Heimatspiegel schon wieder rum ist? Ein paar Takte vom Volkstanz Mädler mit einem Glädler hören wir noch, gespielt vor der Gruppe allerweil. Und dann ist schon 7 Uhr. Nach den Nachrichten hören wir uns wieder, wenn Sie mögen. Mein Name ist David Zahm und ich bleibe auf aller Fälle da und freue mich, wenn Sie es auch tun. Bis gleich.

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1: Sieben Uhr, guten Morgen. Die Nachrichten des Bayerischen Rundfunks mit Anna Greiter. Die Übersicht. Houthi-Rebellen bekennen sich zu Angriff auf Flughafen in Riad. Steinmeier warnt vor Folgen des Klimawandels in Krisengebieten. München-Marathon erwartet Teilnehmerrekord. Das Wetter, Sonne und Wolken und Schauer im Wechsel bei 8 bis 15 Grad. Riad. Der internationale Flughafen in Saudi-Arabien ist erneut mit Raketen beschossen worden. Offiziellen Angaben zufolge wurden mindestens 12 Menschen getötet und mehr als 300 verletzt. Die pro-iranische Houthi-Miliz im Jemen bekannte sich zu dem Anschlag. Die US-Regierung verurteilte die Attacken. Auf der Plattform X schrieb Außenminister Rubio, diese verwerflichen Angriffe zeugten von einer eklatanten Missachtung des Lebens unschuldiger Zivilisten. Die Vereinten Nationen zeigten sich besorgt. Der internationale Flughafen von Riad bleibt bis auf Weiteres geschlossen. Auch die Straße von Hormus geriet wieder unter Beschuss. Laut der britischen Seefahrtsbehörde traf ein unbekanntes Geschoss einen Tanker, der daraufhin Feuer fing. Das US-Militär beschoss nach eigenen Angaben einen zivilen Frachter, nachdem dieser versucht habe, die Seeblockade gegen den Iran zu durchbrechen. Berlin. Bundespräsident Steinmeier hat auf die Folgen des Klimawandels hingewiesen. Diese setzten Gesellschaften zunehmend unter Druck, sagte Steinmeier in einer Fernsehansprache zur Woche der Welthungerhilfe. Mit Blick auf Deutschland erinnerte er an den vergangenen zu trockenen Sommer. Dieser habe deutlich gemacht, was der Klimawandel anrichte, so der Bundespräsident. Dramatisch seien die Folgen vor allem für Menschen in Kriegs- und Krisengebieten. Diese litten besonders unter Ernteausfällen. Zudem führe Hunger zu Gewalt und diese wiederum zu Hunger, so Steinmeier. Als Positivbeispiel nannte er ein Projekt in der Zentralafrikanischen Republik, bei dem es gelungen sei, mit widerstandsfähigen Samen wie Mais oder Bohnen die Grundlage für bessere Einkommen zu schaffen, insbesondere für Frauen. Berlin. Klageverfahren zu Asylentscheidungen dauern bundesweit immer länger. Das geht aus einer Antwort der Bundesregierung auf eine Frage der Linken hervor. Demnach brauchten die deutschen Gerichte im ersten Halbjahr dieses Jahres für eine Entscheidung im Schnitt mehr als 15 Monate. Im Vorjahr war es noch ein Monat weniger. Am längsten warteten Asylsuchende in Sachsen. Am schnellsten ging es in Rheinland-Pfalz. Ein Grund für diese Entwicklung ist die Zunahme der Zahl der Asylklagen. München. In gut 2 Stunden startet der diesjährige Marathon durch die bayerische Landeshauptstadt. Dann gehen die Läufer im Olympiapark auf die gut 42 Kilometer lange Strecke. Dazu kommen ein Halbmarathon und ein 10-Kilometer-Lauf. Insgesamt werden rund 40.000 Teilnehmende erwartet, so viele wie noch nie beim München-Marathon. Während der Veranstaltung muss im Stadtgebiet mit Straßensperren und Einschränkungen im Nahverkehr gerechnet werden. Zum Fußball. Der erste FC Nürnberg bleibt in dieser Zweitligasaison ungeschlagen. Gegen den VfL Wolfsburg spielten die Franken 4:4. 3 Tore fielen in der Nachspielzeit. In der ersten Bundesliga hat der FC Bayern in Augsburg den schnellsten Treffer der Ligageschichte kassiert und lag schon nach 8 Sekunden zurück. Das Spiel endete 2:2. Den Sprung an die Tabellenspitze haben die Bayern dadurch verpasst. Die weiteren Ergebnisse: Leipzig-Frankfurt 6:0, Mainz-Leverkusen 3:4, Union-Berlin-Elversberg 1:0, Paderborn-Stuttgart 0:2 und Hoffenheim-HSV 2:3. Das Wetter in Bayern. Zunächst ein Mix aus Sonne und Quellwolken. Im Verlauf des Tages immer häufiger Schauer, vor allem nördlich der Donau. Richtung Alpen länger trocken, 8 bis 15 Grad. Am Montag zunächst oft grau. Von Oberbayern bis ins südliche Niederbayern ein paar Schauer möglich, später dann freundlicher. Am Dienstag trocken, am Mittwoch wechselhaft, Höchstwerte 12 bis 20 Grad. Soweit die Nachrichten. Es ist 7.04 Uhr. Und hier die Verkehrsmeldungen. Die A6 Heilbronn-Nürnberg ist zwischen Neuendettelsau und Schwabach-West nach einem Unfall in beide Richtungen gesperrt. Dort ist der Rettungshubschrauber im Einsatz. Soweit der Service.
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2: Guten Morgen miteinander am 11. Oktober. Hier ist die zweite Stunde vom Heimatspiegel auf BR Heimat. Ihr David Zahm sagt Servus, schön, dass Sie wach sind. Wir widmen uns bis 8 Uhr noch ein paar Themen. Unter anderem hat letzte Woche eins von den erfolgreichsten Dialekttheaterstücke in Deutschland 50-jähriges Jubiläum gefeiert. Und gleich geht's bei uns um Pilze. Aber zuerst einmal eine Rundenmusik. Die beginnt mit Blechquadrat und dem Geismannshofer Galopp.

0: Die Eismannsberger Seitenmusik hat uns da an Rheinländer vorgespielt. Wenn die Tage zunehmend kürzer werden und die Feuchtigkeit steigt, tauchen sie überall auf. Pilze. Manche sprießen dekorativ auf der Wiesen, andere verstecken sich im Kompost oder am Baumstamm. Für die einen sind sie ein Ärgernis und für die anderen ein Zeichen für einen gesunden Gartenboden. Janina Nottensteiner nimmt uns mit in die Welt der Sporen.
1: Herbstzeit ist Pilzzeit und das nicht nur im Wald. Auch im Garten zeigen sich jetzt immer häufiger kleine Hutträger, knorrige Baumpilze oder sogar ganze Hexenringe auf dem Rasen. Auch Annalena Muck aus München hat Pilze im Garten.
2: Also wir haben hier zum Beispiel welche, so graubraune, kleine.

0: versorgen den Boden mit Nährstoffen. Ohne sie hätten wir keinen fruchtbaren Humus. Und trotzdem sind nicht alle Pilzarten im Garten ungefährlich.
1: Große Baumpilze, wie zum Beispiel der Zunderschwamm oder Schillerbohrlinge, die sehr gerne auf Apfelbäumen vorkommen und anderen Obstbäumen, sind meistens ja nicht gern gesehen. Die Pilze zeigen ja an, dass sie von dem Holz leben, der Bäume. Und das Holz wird damit dann auch abgebaut.
0: Erklärt Pilzexperte Rudi Markones. Heißt, Teile des Baumes können morsch und damit auch gefährlich werden. Sie sollten regelmäßig kontrolliert und morsche Äste entfernt werden, rät der Experte.
1: Es gibt ja viele Pilze, die völlig schadlos im Garten wohnen können. Es gibt aber auch einige giftige, die gerade für kleine Kinder gefährlich sind. Die sollte man natürlich entfernen oder die Kinder von den Pilzen fernhalten.
0: Knollenblätterpilze zum Beispiel. Überhaupt gilt, wer sich bei der Bestimmung des Pilzes nicht sicher ist, sollte lieber einen Pilzberater hinzuziehen. Und trotzdem, viele der Pilzarten im Garten sind durchaus nützlich und nicht giftig.
1: Die Pilze, die zum Beispiel mit Bäumen, Baumwurzeln zusammenwohnen, das sind sogenannte Mykorrhiza-Pilze. Die können dafür sorgen, dass die Bäume besser wachsen. Natürlich gibt es auch winzig kleine Pilze, die man überhaupt nie zu Gesicht bekommt oder zumindest deren Fruchtkörper so klein sind oder so unscheinbar, dass man sie nicht erkennt.
0: Hat man Pilze im Garten, empfiehlt sich, die Hutpilze im Rasen einfach abzumähen oder auch stehen zu lassen, denn sie verschwinden von selbst. Pilzreste sollten nicht auf den Kompost geworfen, sondern im Restmüll entsorgt werden. Holzmulch oder Rindenstücke können Pilze fördern. Wer sie vermeiden will, greift besser zu mineralischen Materialien.
2: Ja, also ich glaube, ich werde in der Tat einfach mal einen Pilzberater zu uns in den Garten kommen lassen und den mal um Rat fragen, weil es ist schon spannend, was hier so alles wächst.
0: Wichtig für alle Gartenbesitzer mit Pilzen ist keine Panik. Die allermeisten Pilze sind weder giftig noch schädlich. Sie sind Teil des Kreislaufs, mal Warnsignal, mal Nährstofflieferant, mal unsichtbarer Helfer.

Hui, Scherben bringen Glück. Die Leierstubenmusik mit dem Scherbengalopp. Mir gänger vom Nürnberger Stadtteil Lei nach Unterfranken in den Landkreis Schweinfurt. Dort liegt der Ort Obereuerheim, wo die Kapellen mit dem Namen die Fränkischen daheim ist. Und die spielt uns Etzeler den beliebten Volkstanz namens Schächer.

0: Wer öfters BR-Heimat hört, ist dieser Gruppe höchstwahrscheinlich schon einmal begegnet. Heisten der ist vom Mee aus Unterfranken, übersetzt hüben und drüben vom Main. Und heute Abend können Sie die musikkabarettistischen Multi-Instrumentalisten live erleben. Sie spielen in Rödelsee im Gewölbe vom Schloss Kreilsheim. Los geht's um 18 Uhr. Infos und Tickets findet man im Internet. Fränkisch ist gar nicht so schwer und man kann es damit sehr weit bringen. Vor 50 Jahren hat das erfolgreichste Dialekttheaterstück auf Fränkisch in Nürnberg Premiere gefeiert. Schweigbub von Fitzgerald Kuss. Allein im Schauspielhaus hat es 720 weitere Vorstellungen gegeben. Die Familienfeier zur Konfirmation vom Clan Fritz eskaliert im ganz normalen Wahnsinn. Es wird viel gegessen, noch mehrer getrunken und ständig gewarft, also geredet. Von banalen Floskeln bis zu hintersinnigen Gedanken und bösen Seitenhieben ist alles dabei. Wobei der Konfirmand selbst kaum zu Wort kommt. Bis heute ist Schweigbub einer von den größten Publikumserfolge im modernen deutschsprachigen Volkstheater. Und das war nicht bloß in fränkischer Mundart. Es ist in 13 Dialekte und ins Flämische übersetzt worden. Nanette Stegner über das Ausnahmewerk von Fitzgerald Kuss.
1: Du, wo haben wir letztens so eine Leberknödelsuppe gegessen?
2: Da weiß ich nichts davon.
1: Die kann man auch gar nichts fragen.
2: Ja, was brauchst du nachher?
1: Das ist nämlich gar nicht lang her, dass wir eine Leberknödelsuppe gegessen haben.
3: Die Rolle der Leberknödelsuppe ist wichtig. Damit beginnt das Theaterstück Schweigbub. Nicht nur auf der Bühne. Damit beginnt auch die Geschichte des Stückes selbst. Ohne Leberknödelsuppe würde es das Kultdrama gar nicht geben. Mitte der 70er Jahre ist Fitzgerald Kuss Lehrer und Lyriker. Er schreibt Gedichte, meist auf Hochdeutsch. Dann die plötzliche Eingebung zu einem fränkischen Familiendrama. Weil Fitzgerald Kuss aus dem Nürnberger Land ein Ohr für die heimische Sprachmelodie hat.
4: Und irgendwo habe ich mal den Satz gehört, du, wo haben wir letztens so eine Leberknödelsuppe gegessen? Und der Satz hat mich irgendwie verfolgt. Und ich wusste nicht, was mache ich mit diesem Satz. Und da hat sich dann langsam so ergeben, dass das der Anfang eines Stücks sein muss.
3: Bei der Familienfeier zur Konfirmation geben die Erwachsenen den Ton an. Sohn Fritz kommt kaum zu Wort. Der titelgebende Satz »Schweigbub, das Essen wird kalt« zeigt, dass sich eigentlich niemand für den Jungen interessiert. Es wird ungeheuer viel gegessen, kräftig getrunken und ständig geredet. Von banalen Floskeln bis hin zu hintersinnigen Gedanken und derben Seitenhieben ist alles dabei. Eine Aufnahme der Uraufführung von 1976.
5: Ich darf bloß erben und das Geld verdienen. Ich bin ja jetzt so schlug. Ich darf erben bis Jungfeiber. Der Bau, der Bau, der Bau. Steck dir doch in deinen Arsch, Steinbaum.
6: Bleib nicht zu. Fenster sind offen.
5: Das kann jeder hören, wo ich zu Zoom hab.
3: Fitzgerald Kuss wagt den schonungslosen Blick ins private Wohnzimmer. Er bringt das Alltägliche auf die Bühne. 1976, im Jahr der Uraufführung, sagt er im BR-Interview, was er damit erreichen will.
7: Ich glaube, es sind viele Geschichten der Personen, die in diesem Stück vorkommen, so angelegt, dass man sich drin wiedererkennen kann, dass einem gewissermaßen manchmal das Lachen im Halse stecken bleibt.
3: Das Volksstück über den ganz normalen Familienwahnsinn ist ein Publikumsrenner. Allein im Nürnberger Schauspielhaus wird 720 Mal Leberknödelsuppe aufgetischt. Und aus fränkischer Leberknödelsuppe wird schwäbische Flädlesuppe, hessische Markklösiensuppe und so weiter und so weiter. Schweigbub gibt es in 13 Dialekten und sogar auf Flämisch. Das Originalmanuskript von Schweigbub ist so geschrieben, wie die Nürnberger sprechen. Selbst Franken müssen sich das laut vorlesen. Für Nicht-Muttersprachler eine Herausforderung. Auf der Bühne ein Sprachfeuerwerk mit gewaltiger Wirkung. Das Volksstück wurde auch fürs Fernsehen inszeniert, wie hier 1991. Gegen Ende fällt Onkel Willi sturzbetrunken auf den Boden. Tante Anna ist wütend.
8: Also wenn du jetzt nicht aufstehst, dann geh ja langsam.
5: Ich bin ein freier Mensch. Ich kann machen, was ich will. Schließlich wie meine Demokratie.
8: Hier, gebe ich gleich deine Demokratie.
3: Statt im Zerwürfnis endet das Familienfest mit der nächsten Einladung zum Essen bei Tante Anna.
8: Ich mache mal wieder Knechle und Schweinsbrot und Gniedle, weil es mir heute so gut geschmeckt. Aber vorher gibt's erst einmal eine gescheite Lebergniedle.
0: 50 Jahre Schweigbub von Fitzgerald Kuss. Bei uns gibt's jetzt keine Lebergniedlersuppen, sondern an Schottisch. Gespielt vom Bedarfsduo.

Der Triple Schottisch von Hadeau und Co. Der vierte Erntedankfestzug ist der Höhepunkt vor der alljährlichen Michaeliskirchweih, der sogenannten Königin der fränkischen Kirchwein, die vor über 900 Jahren erstmals erwähnt worden ist und mittlerweile immaterielles Weltkulturerbe. Der Festzug hat seinen Ursprung im Jahr 1817, in dem es nach andauernden Missernten endlich einmal wieder eine reiche Ernte gegeben hat. Unter den Klängen von Blaskapellen und Spielmannszügen ziehen dieses Jahr rund 100 Gruppen mit ca. 3000 Teilnehmenden durch die Kleeblattstadt. Darunter zahlreiche Brauchtums- und Trachtenvereine, imposante Prachtgespanne von den Brauereien und üppig dekorierte Wagen mit Erntekronen. Rund 100.000 Besucherinnen und Besucher lassen sich das Spektakel vor Ort nicht entgehen. Aber selbst wenn Sie es heute nicht nach Fürth schaffen, können Sie dabei sein. Das BR-Fernsehen überträgt den Erntedankfestzug heute von 12 bis 14 Uhr live. Und danach ist er jederzeit in der ARD-Mediathek abrufbar. Dort finden Sie auch die Doku, die anschließend noch von 14 bis 14.45 Uhr im BR-Fernsehen zu sehen ist. Da stehen 5 kleinere Kirchweihfeste im Fokus. Die BR-Kirchweih-Challenge hat diesen Sommer Kervas, Kirvas, Kirbas in Franken, Schwaben und der Oberpfalz besucht. Und jede ist auf ihre Art und Weise einzigartig. Einzigartig muss auch die Person sein, für die das Stückler Vergiss mein nicht geschrieben worden ist, das uns jetzt der Stefan Schlederer auf der Zither spielt.

Küps liegt im Rodachtal im südlichen Landkreis Gronach. Und daher kommen die Küpser Volksmusikanten, die wir gerade gehört haben im Stückler an der Rodach. Wir werfen noch einmal einen Blick in den Kalender. Was steht denn heute und in der kommenden Woche so an? Am 11. Oktober, also heute, wird der Internationale Mädchentag der Vereinten Nationen begangen. Der verweist auf die Rechte von Mädchen und jungen Frauen, zum Beispiel auf Gleichberechtigung, Bildung und Schutz vor Gewalt. Ein wichtiges Thema, das uns alle angeht. Daneben ist heute in Deutschland Tag des Schauspiels. Ja, was wäre die Welt ohne Theater und Film? Vielleicht gibt es ja eine Vorstellung in Ihrem lokalen Schauspielhaus, die Sie spontan besuchen können. Muss ja nicht direkt heute sein. Wenn Sie keine Zeit haben, wenn Sie morgen Mittag um 12 jemanden 30 Sekunden lang laut schreien hören, dann könnte es sein, dass diese Person am internationalen Tag der Frustrationsschreie mitmacht. Also das ist jetzt kein offizieller Anlass von der UN, sondern geht auf die Erfindung vom US-amerikanischen Ehepaar zurück. Naja, aber mal kontrolliert Frust ablassen, ja, vielleicht hilft es ja dem einen oder der anderen. Am 15. Oktober feiert das Händewaschen nicht vergessen, weil da ist Welttag des Händewaschens. Wie wichtig das sein kann, haben wir ja zu Pandemiezeiten erlebt. Die Bedeutung von Hygiene und Gesundheitsprävention steht da im Fokus. Für den 17. Oktober bieten sich dann gleich mehrere Möglichkeiten. Es ist bundesweiter Tag des Grabsteins. Dann internationaler Reparaturtag. Ja, man muss nicht gleich alles immer fortschmeißen. Und schließlich hat das Faultier seinen Ehrentag, das recht langsam im tropischen Regenwald unterwegs ist. Wir können uns solidarisch erklären und uns dann am kommenden Samstag einfach ein wenig einen Liegestuhl flaggen. Die Weichenfelder Burgmadler hören wir jetzt mit dem Lied vom faulen Gsell.

da sind die Pferde mit Kilian, Kolonat und Tonart durchgegangen am Schluss und sie haben ein wenig an Jatz ausgebackt. Jazz-Frühschoppen auf BR Heimat? Na, es geht nach dem Heimatspiegel so weiter, wie sie es am Sonntag für uns gewohnt sind. Um 8 Uhr festliche Volksmusik. Um 9 Uhr dann BR Heimat Kirche. Heute mit dem Thema Die Berge, mein Cello und ich. Wie Musik über Berge tragen kann. Und dann um 10 Uhr nochmal ein Stündler festliche Volksmusik. Ab 11 laufen 2 Stunden Blasmusik. Am Sonntag unterbrochen werden die nur vom 12 Uhr läuten. Das kommt heute aus Wunsiedel in Oberfranken. Naja, und abends um 18 Uhr läuft bei uns, wie jeden Tag, Fränkisch vor 7 mit traditioneller Musik aus Franken und der Oberpfalz. Und die jeweiligen Themen, andere interessante Beiträge aus der Region und Infos rund um unser Team und die Sendungen finden Sie auf br.de/heimat-franken. Und jetzt haben wir uns alle miteinander eine Stärkung verdient. Bis zu den Nachrichten sind wir beim Pfarrwirt. Ja, so der Titel von den Wirtshausphilharmonikern. Einen schönen weiteren Sonntag wünsche ich Ihnen. Servus und Ade. Ihr David Zahm am Mikrofon.

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1: Acht Uhr, guten Morgen. Die Nachrichten des Bayerischen Rundfunks mit Anna Greiter. Die Übersicht. Mindestens 12 Menschen sterben bei Angriff auf Flughafen in Riad. Regierung in Kiew stellt sich hinter Präsident Zelensky. Deutsche Triathletin Philipp wird Zweite beim Ironman auf Hawaii. Das Wetter, Sonne, Wolken und Schauer im Wechsel bei 8 bis 15 Grad. Riad. Der internationale Flughafen in der Hauptstadt von Saudi-Arabien ist erneut Ziel eines Raketenangriffs geworden. Nach offiziellen Angaben wurden dabei mindestens 12 Menschen getötet und mehr als 300 verletzt, zum Teil lebensgefährlich. Unter den Toten sind auch Menschen aus dem Ausland, zum Beispiel aus den USA, Bangladesch und Ägypten. Die pro-iranischen Houthi-Rebellen im Jemen bekannten sich zu der Attacke. Die Vereinten Nationen äußerten sich besorgt. US-Präsident Trump nannte den Vorfall so wörtlich nicht hinnehmbar. Er prüfe, ob sich die USA den saudischen Angriffen auf die Houthi anschließen sollten. Deutschland und andere westliche Länder rieten bis auf Weiteres von der Nutzung des Flughafens in Riad ab, der vorerst geschlossen wurde. Das Auswärtige Amt in Berlin warnt derzeit zudem generell vor Reisen nach Saudi-Arabien. Kiew. US-Präsident Trump hat die Ablösung des ukrainischen Präsidenten Zelensky gefordert. Trump warf ihm vor, eine Vereinbarung zum Kriegsende scheitere an Zelensky, nicht an Russland. Der ukrainische Außenminister Sibiha wies das Ansinnen zurück. Auf der Plattform X schrieb er, Zelensky genieße die Unterstützung des ukrainischen Volkes und habe das Recht, selbst zu entscheiden. Russland greift die Ukraine unterdessen unvermindert an. Am Abend wurden im Südosten des Landes mindestens 20 Menschen getötet. In der Hauptstadt Kiew wurden laut Bürgermeister Klitschko mindestens 8 Menschen verletzt. Berlin. Der frühere CSU-Chef Seehofer hat Bundeskanzler Merz kritisiert. Er habe durch den Bruch von Wahlversprechen einen massiven Glaubwürdigkeitsverlust erlitten, sagte Seehofer der Bild am Sonntag. Beispielsweise habe das Sofortprogramm der Union an erster Stelle eine Senkung der Stromsteuer versprochen, zu der es jedoch nicht gekommen sei. Als besonders bedenklich wertete Seehofer Äußerungen des Bundeskanzlers zur Arbeitsmoral in Deutschland. Aussagen wie, die Deutschen würden zu wenig arbeiten und zu viel krank feiern, verletze die Menschen. Diese pauschale Sprache, so Seehofer, gehe völlig an der Realität vorbei. Die CDU-Spitze kommt heute und morgen zu einer Klausurtagung zusammen, um über den weiteren Kurs zu sprechen. Bei den Wahlen Ende September in Mecklenburg-Vorpommern hatte die CDU erstmals nicht mehr den Einzug in den Landtag geschafft. Miami. Der Hurrikan Isaias hat im Süden der USA eine Schneise der Verwüstung hinterlassen. 4 Menschen kamen ums Leben, Hunderttausende waren stundenlang ohne Strom. Besonders betroffen sind die Bundesstaaten Florida und Alabama. In der Nacht schwächte sich der Hurrikan zwar zum Sturm ab, trotzdem warnte das US-Hurrikanzentrum weiter vor Sturzfluten und Erdrutschen im Landesinneren. Mittlerweile zieht Isaias Richtung Südosten des Landes mit starkem Regen und extremen Winden. Der Wirbelsturm war am Freitag an der Küste Floridas mit Windgeschwindigkeiten von bis zu 165 Kilometern pro Stunde auf Land getroffen. Seitdem riss er Bäume, Autos, Strommasten und Dächer mit sich. Zum Sport. Im Topspiel der zweiten Fußball-Bundesliga haben sich Nürnberg und Wolfsburg 4:4 getrennt. Die Franken bleiben damit in dieser Saison ungeschlagen. Das Abendspiel der ersten Bundesliga gewann Leipzig mit 6:0 gegen Frankfurt. Die weiteren Ergebnisse: Augsburg FC Bayern 2:2, Mainz Leverkusen 3:4, Union Berlin Elversberg 1:0, Paderborn Stuttgart 0:2 und Hoffenheim HSV 2:3. Bei der Ironman-Weltmeisterschaft auf Hawaii ist die deutsche Triathletin Laura Philipp Zweite geworden. Sie musste sich nur der US-Amerikanerin Taylor Knipp geschlagen geben. Bei den Männern gewann der Franzose Vincent Lui den Wettkampf aus knapp 4 Kilometern Schwimmen, 180 Kilometern Radfahren und einem Marathonlauf. Bester Deutscher wurde Jonas Schomburg auf Rang 7. Das Wetter in Bayern. Zunächst ein Mix aus Sonne und Quellwolken. Im Verlauf des Tages immer häufiger Schauer, vor allem nördlich der Donau. Richtung Alpen länger trocken, 8 bis 15 Grad. Am Montag zunächst oft grau. Von Oberbayern bis ins südliche Niederbayern ein paar Schauer möglich. Am Dienstag trocken, am Mittwoch wechselhaft, Höchstwerte 12 bis 20 Grad. Es ist 8.05 Uhr. Und die Verkehrsmeldungen, die A6 Heilbronn Richtung Nürnberg ist zwischen Neuendettelsau und Schwabach West nach einem Unfall gesperrt. Soweit die Verkehrsübersicht.
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1: Neun Uhr, die Nachrichten des Bayerischen Rundfunks mit Anna Greiter. Die Übersicht. Houthi-Rebellen bekennen sich zu Angriff auf Flughafen in Riad. Steinmeier warnt vor Folgen des Klimawandels in Krisengebieten. München-Marathon erwartet Teilnehmerrekord. Das Wetter, Sonne, Wolken und Schauer im Wechsel bei 8 bis 15 Grad. Riad. Der Konflikt zwischen der pro-iranischen Houthi-Miliz im Jemen und Saudi-Arabien spitzt sich zu. Bei einem Raketenangriff auf den internationalen Flughafen von Riad kamen mindestens 12 Menschen ums Leben. Mehr als 300 wurden zum Teil lebensgefährlich verletzt. Es ist die höchste Opferzahl bei einem Angriff auf den mit den USA verbündeten Golfstaat seit Beginn des Iran-Krieges Ende Februar. Die Rakete schlug unmittelbar in einem Passagierterminal ein und traf die Reisenden an einem Abfluggate. Augenzeugen berichteten von Panik am Flughafen. Die Fluggesellschaft Lufthansa kündigte an, aufgrund der aktuellen Lage keine Maschinen mehr nach Riad zu schicken. Die Vereinten Nationen sowie die USA reagierten entsetzt. Der Angriff sei furchtbar und inakzeptabel, erklärte US-Präsident Trump und kündigte ein Gespräch mit dem saudischen Kronprinzen an. Berlin. Bundespräsident Steinmeier hat auf die Folgen des Klimawandels hingewiesen. Diese setzten Gesellschaften zunehmend unter Druck, sagte Steinmeier in einer Fernsehansprache zur Woche der Welthungerhilfe. Mit Blick auf Deutschland erinnerte er an den vergangenen, zu trockenen Sommer. Dieser habe deutlich gemacht, was der Klimawandel anrichte, so der Bundespräsident. Dramatisch seien die Folgen vor allem für Menschen in Kriegs- und Krisengebieten. Diese litten besonders unter Ernteausfällen. Zudem führe Hunger zu Gewalt und diese wiederum zu Hunger, so Steinmeier. Als Positivbeispiel nannte er ein Projekt in der Zentralafrikanischen Republik, bei dem es gelungen sei, mit widerstandsfähigen Samen wie Mais oder Bohnen die Grundlage für bessere Einkommen zu schaffen, insbesondere für Frauen. Berlin. Klageverfahren zu Asylentscheidungen dauern bundesweit immer länger. Das geht aus einer Antwort der Bundesregierung auf eine Frage der Linken hervor. Demnach brauchten die deutschen Gerichte im ersten Halbjahr dieses Jahres für eine Entscheidung im Schnitt mehr als 15 Monate. Im Vorjahr war es noch ein Monat weniger. Am längsten warteten Asylsuchende in Sachsen, am schnellsten ging es in Rheinland-Pfalz. Ein Grund für diese Entwicklung ist die steigende Zahl der Asylklagen. München. Zur Stunde startet der diesjährige Marathon durch die bayerische Landeshauptstadt. Start und Ziel der gut 42 Kilometer langen Strecke liegen im Olympiapark. Für die Läufer geht es außerdem durch die gesamte Innenstadt, den Englischen Garten und zum Ostbahnhof. Dazu kommen ein Halbmarathon und ein 10-Kilometer-Lauf. Insgesamt werden rund 40.000 Teilnehmende erwartet, so viele wie noch nie beim München-Marathon. Während der Veranstaltung muss im Stadtgebiet mit Straßensperren und Einschränkungen im Nahverkehr gerechnet werden. Zum Fußball. Der erste FC Nürnberg bleibt in dieser Zweitligasaison ungeschlagen. Gegen den VfL Wolfsburg spielten die Franken 4:4. 3 Tore fielen in der Nachspielzeit. In der ersten Bundesliga hat der FC Bayern in Augsburg den schnellsten Treffer der Ligageschichte kassiert und lag schon nach 8 Sekunden zurück. Das Spiel endete 2:2. Den Sprung an die Tabellenspitze haben die Bayern dadurch verpasst. Die weiteren Ergebnisse: Leipzig-Frankfurt 6:0, Mainz-Leverkusen 3:4, Union-Berlin-Elversberg 1:0, Paderborn-Stuttgart 0:2 und Hoffenheim-HSV 2:3. Das Wetter in Bayern. Zunächst ein Mix aus Sonne und Quellwolken, im Verlauf des Tages immer häufiger Schauer, vor allem nördlich der Donau. Richtung Alpen länger trocken, 8 bis 15 Grad. Am Montag zunächst oft grau, von Oberbayern bis ins südliche Niederbayern ein paar Schauer möglich, später dann freundlicher. Am Dienstag trocken, am Mittwoch wechselhaft, Höchstwerte 12 bis 20 Grad. Es ist 9.04 Uhr. Und hier eine Verkehrsmeldung: A6 Heilbronn Richtung Nürnberg zwischen Neuendettelsau und Schwabach West ist nach einem Unfall die rechte Spur gesperrt. Soweit der Service.
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2: Die Berge, die hat der Cellist Julius Berger in Füssen direkt vor der Haustür. und sie begleiten ihn im Leben und in der Musik. Berge sind für ihn Orte, wo Dinge überwunden werden und Überwindungen stattgefunden haben. Dabei hat er auch ihre gefährlichen Seiten kennengelernt und ist einmal auf einem der Berge, den er direkt vor dem Fenster hat, in Lebensgefahr geraten. Gerettet hat er sich, indem er seinem ganz speziellen musikalischen Zugang vertraut hat. Mit einer Melodie Dvořáks im Kopf fand er die Ruhe und begann sich langsam herauszubewegen. Georg Bayerle geht mit Julius Berger diese Wege noch einmal nach.
3: Lass mich allein in meinen Träumen, heißt das Stück von Antonín Dvořák, das den Cellisten Julius Berger an dem Tag begleitet hat, als er wieder einmal auf seinem Hausberg, dem Säuling, unterwegs ist. Und zwar auf dem Pilgerschrofen am nordwestlichen Eck des Säulingmassivs. Hier führt nur ein exponierter alpiner Steig hinauf und den verfehlt Julius Berger damals beim Abstieg, bis er dann weder vor noch zurück kann.
4: Ich bin auf dieser Grasbank, die Situation ist aussichtslos und ich denke wieder an die Musik, die mich die ganze Tour begleitet hat. Und ich spüre, wie ich zu mir komme, wie ich ruhig werde, wie ich weiß, ich bin am Leben, ich bin bis dahin durchgekommen und jetzt schaue ich mir die Situation nochmal an.
3: In dieser Situation geben ihm die Melodie und sein christliches Urvertrauen die innere Ruhe wieder, sodass er sich schließlich doch noch aus der aussichtslosen Lage befreien kann. Das Ereignis liegt 40 Jahre zurück. Vergessen hat es der heute 72-jährige Cellist nie. Von seinem Haus in Hohenschwangau aus blickt er jeden Tag hinauf zum Säuling und dem Pilgerschrofen. Direkt vom Musikzimmer, wo der Musiker auf einem Hocker sitzt, vor sich das Cello aus altem Holz mit Schattierungen und Flecken.
4: Ich sage jedem, schon der erste Ton muss ein guter Ton sein. Die leere Saite, diese Schwingung, die kann einen schon berühren.
3: Damit fängt es an, mit der Einfühlung in den Klang. Und dieser Spur wollen wir heute noch einmal bis zu dem Punkt folgen, wo die Dvořák-Melodie lebensrettende Kraft entfaltet hat. An diesem Morgen hat Julius Berger noch nicht gespielt. Es sind die ersten Töne des Tages. Und der Cellist, mit der Übungsroutine von weit mehr als einem halben Jahrhundert, legt seine ganze Konzentration schon in diese ersten Töne.
4: Ich versuche so langsam wie möglich zu streichen und das Gefühl wieder zu kriegen und die Sensibilität. Das dauert einige Zeit, bis das dann wirklich kommt. Und dann spüre ich, das ist da, und dann bewege ich die Finger meiner linken Hand. Und da ist mir Casals ein Maßstab, der hat gesagt, ich muss jeden Morgen die Lage meines ersten Fingers finden.
3: Die Miniatur Der Gesang der Vögel von Pablo Casals, dem berühmten spanischen Cellisten, zählt zu den Lieblingsstücken von Julius Berger.

0: Es geht um die tiefe Kraft der Musik, aber auch der Ausdrucksweisen der Natur, wie wir sie wahrnehmen und aufspüren können. Schon beim vermeintlich einfachen Üben erkundet Julius Berger, wohin ihn die Töne führen können.
1: Ich verliere beim Üben, beim Spielen, ich verliere die Zeit. Das ist sowas wie ein Exerzitium. Das ist so wie die Exerzitien eines Mönches. Das gibt meinem Leben eine gewisse Struktur und einen Halt. Und was bedeutet Exerzitium? Das lässt sich auf viele Bereiche des Lebens übertragen. Bei mir ist es eben die Musik. Und das beginnt immer mit einer gewissen Überwindung, mit einer gewissen Anstrengung, sage ich einmal.
0: Genau wie beim Bergsteigen, wo es Überwindung braucht, um hinaufzukommen.
1: Das, was ich jetzt mit diesem Exerzitium gemeint habe, das ist natürlich einerseits die Musik, aber es ist auch der Berg. Es ist auch da die Überwindung. Und dann kommst du in, ja, ich habe mal gesagt, also auf dem Berg wird man auch zum Gläubigen.
0: Das Cello hat Julius Berger jetzt in einen stabilen Carbonkoffer gepackt. Er nimmt die Wanderstecken und wir steigen mit seiner Frau Hoyon und seinem Sohn, der auch Julius heißt, am Säuling den Berg hinauf. Dieser Gipfel über Neuschwanstein steht tatsächlich wie eine Säule am Westrand der Ammergauer Alpen. Schon in der Römerzeit war er eine Landmarke auf dem Weg der Via Claudia zwischen Augsburg und Rom. Im frühen Mittelalter hat sich hier eine christliche Legende zugetragen, nach der der Allgäu-Apostel und Missionar Magnus den wilden Einheimischen oben am Säuling nicht nur das Wort Gottes, sondern auch die Nutzung des im Berg verborgenen Eisenerzes verkündet habe. Bis heute haftet dem Säuling eine mystische Aura an. In seiner Geschichte wurde er immer wieder als heiliger Berg wahrgenommen. Der Schicksalsberg von Julius Berger ist genau genommen das nordwestliche Eck des Säulingmassivs, der Pilgerschrofen.
1: Es gab bei mir kein Jahr, ohne dass ich nicht auf dem Säuling gegangen bin. Das gehört für mich zu meinem Leben dazu. Das ist wie die Luft zum Atmen. Und ich bin in meiner Jugend auch schon heimlich auf den Pilgerschrofen gegangen. Habe ich nicht den Eltern erzählt, das galt gefährlich und so weiter. Er ist ja auch gefährlich.
0: Ein steiler Felskopf aus hellem Kalk ist es, auf den kein richtiger Weg führt, sondern nur eine absturzgefährdete Route, auf der man in sehr steilem Gelände über Felsen klettern muss. Ein wegbrechender Stein oder ein Ausrutscher ist hier tödlich. Für Julius Berger ist auch so eine Herausforderung, die Überwindung kostet, eine Spielart des säkularen Exerzitiums.
1: Dass wir ein gewisses Opfer, eine gewisse Überwindung auf uns nehmen, die uns letztlich in einen Bereich führt, den man auch mit Glück bezeichnen kann und den ich als das Glück meines Lebens empfinde. Und insofern ist mein Musikmachen nicht nur mit der Entdeckerfreude oder mit der Freude eines Konzerterlebnisses und mit der Begegnung von Menschen und Kollegen verbunden, das auch. Aber letztlich ist es dieses Brückenbauen nach innen und nach außen.
0: Unser Aufstieg führt jetzt erstmal durch den Wald, ein steiniger Bergpfad, das ideale Gelände, um zur Ruhe zu kommen. Den Atemrhythmus finden, die Umwelt wahrzunehmen.

0: Geiger hat sich nicht nur diese vermeintlich kindliche Entdeckerfreude bewahrt, er hat sich schon damals beim Steinesammeln als Teil des Ganzen erfahren. Steine, Bäume, der Berg, sie hatten ihm etwas zu sagen und er war mit ihnen verbunden, durch eine Brücke nach innen und nach außen. Jahrzehnte nach diesen Kindheitserfahrungen hat Julius Berger im Austausch mit dem österreichisch-britischen Philosophen Karl Popper ein Modell dafür gefunden.
1: Das war ein Nachmittag, also wirklich unvergesslich, wo ich im Bach vorgespielt habe. Und da ist er aufgestanden und hat applaudiert und gesagt, ich lese Ihnen jetzt Kepler vor, meine eigene Übersetzung aus der Harmonie der Welt über die Beziehungen der Sterne zueinander. Jeder hat seine eigene Bahn, jeder geht seinen eigenen Weg und doch klingen sie alle zusammen.
0: Und der Weg dorthin ist die säkulare Askese, das Exerzitium.
1: Ich benutze bewusst dieses Wort, da bin ich heute Nacht drauf gekommen, weil es eben auch sich paart mit den Exerzitien. Und ich kann nur jedem Menschen raten, auch so ein gewisses Ritual oder so eine gewisse Struktur in sein Leben zu bringen. Ich glaube, nur dann kann es auch wirklich gelingen, dann hat es auch Halt und hat es Form und hat die Möglichkeit, sich zu entwickeln. Also sich ständig auch weiterzuentwickeln.
0: Dann bückt sich Julius Berger plötzlich auf dem Weg und hebt einen Steinbrocken auf.
1: Hier sind Seelilienstängel.
0: Es ist ein Felsstück mit versteinerten Korallen und Seelilien, aus denen sich einst der Kalkfels des Säuling gebildet hat.
1: Das ist Wettersteinkalk. Das war früher Meer. Das ist dieses aufgefaltete Meer.
0: Jahrmillionenalte Ablagerungen sind es, die heute einfach so zerfallen und am Weg liegen. Ein Stück aus der Urzeit, als der Stein entstand, aus dem der Berg besteht. So öffnet der Zufallsfund einen Spalt in andere Dimensionen, in die Erdgeschichte und in die Zeit. Gespeichert im Fels klingt hier im Nu das große Ganze durch. Andere Dimensionen von Zeit und Größe werden so beim Bergsteigen spürbar. Bäume, Felsen können Energien widerspiegeln für Menschen wie Julius Berger, die mit dieser Umgebung vertraut sind, erklärt seine Frau Hoyon.
2: Ich weiß, wenn er zurückkommt, ist er dann immer mit so viel Energie geladen. Und er ist glücklich und er hat dann Kraft für nächste Zeit, paar Wochen, Monate. Und ich weiß, dass er auch an die Grenze geht. Aber ich weiß auch, dass er sehr verantwortungsvoll ist. Deswegen, ich kann ihm vertrauen.
0: Ähnliche Erfahrungen wie in der Natur hat Julius Berger dank seines besonderen Talents auch schon früh in der Musik gemacht. Schon als Kind bekam er von den Eltern ein erstes kleines Instrument geschenkt.
1: Meine Eltern hatten zwei Lieblingsplatten mit Cellomusik, mit dem Boccherini-Cellokonzert und der Schubert-Arpeggione-Sonate. Und an einem Weihnachten haben sie mir ein Cello mitgebracht und ich halte das Cello in der Hand. Und ich kann mich an den Moment genau erinnern, ich war vielleicht 6, 7 Jahre alt. Ich habe mein Leben vor mir gesehen. Und in dem Moment ist mir das Cello aus der Hand gefallen, am Boden. Und es ist Gott sei Dank außer einer kleinen Schramme nichts passiert. Ich habe mich das nicht getraut, meinen Eltern zu sagen, denn das war mein Herzenswunsch. Und sie hätten vielleicht nicht verstehen können, dass ich das einfach so am Boden fallen lassen.
0: Jahre später bekam er dann das Cello, das er auch heute dabei hat. Rund 300 Jahre alt und wahrscheinlich stammt es direkt von hier, aus der traditionsreichen Geigenbauerstadt Füssen. Das Handwerk verdankt sich den Bergbäumen, die hier um uns herum wachsen.
1: Wir sind jetzt hier auch in einer Gegend, aus der man das Holz für Instrumente holt. Das kommt nämlich aus der Berggegend, weit oben, wo die Bäume langsamer wachsen. Also auch das Cello geht in seinen Ursprung zurück.
0: Hier oben in diesem Bergwald

0: wächst heute noch das Holz für den Klang der Instrumente. Und es kann gut sein, dass der Baum, aus dem einst die Klangdecke des Cellos gesägt wurde, hier am Säuling gewachsen ist. Indem wir jetzt Höhe gewinnen, erreichen wir also auch den Ort, wo ein Ursprung des Klangs liegt, das Tonholz heranwächst, aus dem unten im Tal die Instrumente gebaut werden. Und hier trifft aufeinander, was das Leben ausmacht. Die Schönheit, aber auch die pure Wucht, die Hindernisse, die überwunden werden müssen. Genau das hat das Bergsteigen für Julius Berger zu einem Sinnbild fürs Leben gemacht. Nach langer Zeit erreicht Julius Berger jetzt wieder das Gelände unter der Felsflanke des Pilgerschrofens, wo sich damals die Geschichte der Bergnot abgespielt hat, die hier nun auch seine Frau und sein Sohn nachvollziehen können.
1: Die hat er mir davor schon einmal erzählt, aber so ins Detail genau. Und hier oben war ich ja selbst noch nie. Deswegen auch hier zu sein und dann es hier live mitzuerleben und mitzuhören, ist schon schön.
0: Damals, vor 40 Jahren, hatte Julius Berger den Gipfel des Pilgerschrofens erreicht.
2: Also passiert ist das, dass ich oben in einen Traum verfallen bin. Ich sollte 3 Tage später das Dvorak-Konzert in Schloss Neuschwanstein bei den Schlosskonzerten spielen. Das Konzert war ausverkauft. Ich war oben und habe mich hineingeträumt in diese Melodien.
0: Und dabei vergisst er die Zeit. Es wird spät. Jetzt muss er schnell durch eine steile, felsige Rinne abklettern. Dabei verpasst er den Ausstieg, landet nach einem Sprung auf einem exponierten Graspolster in der Felswand und gerät in akute Bergnot.
2: Die geübten Bergsteiger wissen, man muss die Rinne an einer bestimmten Stelle verlassen, sonst wird es sehr gefährlich. Und ich habe diese Stelle verpasst. Ich bin weiter runter, bin dann links auf ein Grasband gesprungen und ich war mir sogar bewusst, du kannst nicht zurück. Das wäre zu gefährlich, das war Geröll und da ging es dann runter. Und dann war ich auf dem Grasband aussichtslos, aussichtslos.
0: Das war nicht weit weg von dem Platz, den wir jetzt erreichen. Hier fängt der eigentliche Felssteig auf den Gipfel des Pilgerschrofens an. Julius Berger setzt den Carbonkoffer ab und packt sachte das 300 Jahre alte Instrument, das ihn praktisch sein Leben lang begleitet, aus.
2: Ich bin auf dieser Grasbank, die Situation ist aussichtslos. Und ich denke wieder an die Musik, die mich die ganze Tour begleitet hat.
0: Und da geschieht etwas Wunderbares. Statt in dieser Situation in Verzweiflung oder gar Panik zu verfallen, wird Julius Berger von innerer Ruhe erfüllt, einem Urvertrauen.
2: Ich habe eben auch gespürt, es ist nichts passiert, jetzt im Moment, in dem ich in der Schwierigkeit war. Du kannst jetzt mal positiv sein, du kannst dankbar sein und du kannst auch vertrauensvoll sein. Es gibt mehrere Wege. Es gibt auch den Weg, nicht weiterzugehen, auch mal hier oben eine Nacht zu verbringen. Ich habe in diese herrliche Abendstimmung einmal gedacht, das ist ja unendlich schön. Das ist mir sogar in der Situation noch aufgefallen. Nervös war ich nicht, sondern ich wusste, da komme ich durch mit Gottes Hilfe.
0: So hat er doch noch die Griffe und Tritte gefunden, mit denen er sich aus höchster Not selbst befreien konnte. Und jetzt setzt Julius Berger hier oben den Bogen an und spielt diese Melodie: Lass mich allein in meinen Träumen.

Um uns herum nur Stille. Die Felswand, die Wetterfichten und die schallarme Umgebung der Höhe, sodass jeder Klang ohne Widerhall in die Weite geht.

Julius Berger spielt jeden Ton wie eine Brücke zwischen Innen und Außen. Ganz in diesem Moment, in dem Vergangenheit und Gegenwart, die Bergnatur und das Instrument zusammenklingen.

0: dass wir die Musik dabei hatten. Das war für mich fast so, wie wenn etwas dazugekommen wäre, wonach man sich sehnt. Und jetzt habe ich es auch dort oben gespielt. Es hat mich wirklich sehr bewegt, diese erfüllte Stille. So will ich es bezeichnen, diese erfüllte Stille. Und wo haben wir in unserer Welt? Es gibt kaum stille Orte. Das ist eine Stille, die uns zu uns selber bringt. Ich bin ganz tief auch zu mir gekommen.
1: So wie damals in der akuten Situation der Bergnot, vermag die Musik auch jetzt in diesem Moment etwas, das mit Worten schwer zu beschreiben ist.
2: Die Musik kann auch unglaubliche Kraft den Menschen geben, die man auch nicht eigentlich glaubt in diesem Moment. Und dieses Erlebnis hat er es gehabt. Und ich finde es großartig.
0: Wann passiert es? Du kannst es nicht steuern. Und du spürst, dass letztendlich wir immer noch abhängig sind von etwas, was außerhalb unserer Reichweite liegt, außerhalb unseres Steuerns. Und da ist etwas, da kommt etwas wie Gnade dazu. Und dann geschieht es und dann fühlst du dich beschenkt. Wenn ich sage, das ist außerhalb meiner Reichweite oder außerhalb der Reichweite des Menschen, dann ist das, Tayardescher da hat gesagt, der göttliche Bereich. Du entwickelst in diesem Moment ein Bewusstsein.
1: Mit den Tönen, mit dem Musikmachen erkundet der Cellist auch das eigene Innere und die größeren Dimensionen, in denen sich unser Leben abspielt. Es gibt verschiedene Sprachen, die zwischen Innen und Außen vermitteln und die das unübersetzbare Größere doch verständlich machen. Bei Julius Berger erfüllt diese Funktion die Musik.
0: Also wenn ich auf den Berg gehe oder wenn ich einen Vogel sehe und wenn ich diese Figuren dann im Himmel entschlüssle, dann entdecke ich plötzlich ein Thema von Beethoven. Die Musik war mir deswegen, glaube ich, auch immer so nahe, weil sie eben verbunden ist oder weil das Innere diese Wahrnehmungen in einen Klang umsetzt. Und ich denke, die Interpretation von Musik, das ist eben auch was zutiefst Inneres.
1: Unsere Bergtour, begleitet von Dvořáks »Lass mich allein in meinen Träumen«, ist genau zu der Erkundung geworden, die wir zu hoffen gewagt hatten. Im Nachhinein waren alle unsere Gespräche und Beobachtungen, die verschiedenen Themen dieser Tour, der beschwerliche Aufstieg mit dem Cellokoffer, alles waren Bestandteile des Exerzitiums, das Julius Berger heute den Blick in höhere Dimensionen ermöglicht hat.
0: Natürlich habe ich es intensivst nacherlebt und es ist mir auch da wiederum bewusst geworden, dass wir innehalten müssen, dass wir sozusagen uns auch in gewissen Situationen nicht verengen dürfen, sondern weiten müssen, nochmal nachdenken, offen sein, auch für Dinge außerhalb unserer Möglichkeiten. Und letztlich war das auch ein tiefes Glaubenserlebnis.
1: Wir spielen dann noch das Lieblingsstück, den Gesang der Vögel von Pablo Casals und lassen es sehr lange nachklingen, oben am Säuling, hoch über Neuschwanstein, den Ostallgäuer Seen und dem Talkessel von Reute. Und es fühlt sich in der Stille so an, als ob die Landschaft den Klang widerspiegelt.
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1: Uhr, die Nachrichten des Bayerischen Rundfunks mit Anna Greiter. Die Übersicht. Konflikt zwischen Saudi-Arabien und Houthis eskaliert. Deutsche Bankchef Sewing fordert rascheres Reformtempo. Grünen Landesparteitag in Landshut geht zu Ende. Das Wetter, Sonne, Wolken und Schauer im Wechsel bei 8 bis 15 Grad. Riad. Mit dem Angriff auf den internationalen Flughafen der Stadt eskaliert der Konflikt zwischen Saudi-Arabien und den pro-iranischen Houthi-Rebellen im Jemen. Der Raketenangriff der Houthi auf ein Passagierterminal sei ein regelrechtes Kriegsverbrechen, hieß es aus Reihen des von Saudi-Arabien angeführten Militärbündnisses. Bei dem Raketenbeschuss kamen 12 Menschen ums Leben, mehr als 300 wurden zum Teil lebensgefährlich verletzt. Unter den Toten ist auch mindestens ein US-Bürger. Präsident Trump nannte den Vorfall so wörtlich nicht hinnehmbar. Er prüfe, ob sich sein Land den saudischen Angriffen auf die Houthi anschließen sollte. Bislang hatte Trump sehr zurückhaltend reagiert, wenn Saudi-Arabien die USA um Unterstützung im Kampf gegen die Houthi gebeten hatte. Berlin. Der Chef der Deutschen Bank, Sewing, hat die bisherigen Reformen der Bundesregierung kritisiert. Der Bild am Sonntag sagte er, diese seien nicht ausreichend und zu langsam. Sewing nannte unter anderem den Kündigungsschutz, der aus seiner Sicht überarbeitet werden müsse. Der Chef der Deutschen Bank appellierte zudem an die Bundesregierung, keine Abstriche bei der Rentenreform zu machen. Die Führung der CDU kommt ab Mittag für 2 Tage zu einer außerordentlichen Klausurtagung zusammen. Dann soll unter anderem besprochen werden, wie man auf die Unzufriedenheit der Bevölkerung mit der Arbeit der Bundesregierung reagieren kann. Zur Diskussion steht, ob man den straffen Reformkurs etwa bei Rente, Pflege und Gesundheit beibehält. Das Treffen des Parteipräsidiums war angesetzt worden, nachdem die CDU Ende September in Mecklenburg-Vorpommern erstmals bei einer Landtagswahl an der 5%-Hürde gescheitert war und in Berlin und Sachsen-Anhalt massive Verluste hinnehmen musste. Landshut. Zur Stunde startet der 2. und letzte Tag des Landesparteitags der Bayerischen Grünen. Unter dem Motto Deine Freiheit, unser Auftrag soll es heute vor allem um Energiefragen gehen. Die Landesgrünen fordern mehr erneuerbare Energien, um unabhängiger von Gas und Öl aus den Golfstaaten zu werden. Gestern hatten die Delegierten bereits über ein AfD-Verbot und über sexualisierte Gewalt beraten. Dabei forderten die Bayerischen Grünen die Staatsregierung einstimmig auf, sich im Bundesrat für ein Prüfverfahren für ein AfD-Verbot einzusetzen. Miami. Der Hurrikan Isaias hat im Süden der USA eine Schneise der Verwüstung hinterlassen. 4 Menschen kamen ums Leben, Hunderttausende waren stundenlang ohne Strom. Besonders betroffen sind die Bundesstaaten Florida und Alabama. In der Nacht schwächte sich der Hurrikan zwar zum Sturm ab, trotzdem warnte das US-Hurrikanzentrum weiter vor Sturzfluten und Erdrutschen im Landesinneren. Mittlerweile zieht Isaias Richtung Südosten des Landes mit starkem Regen und extremen Winden. Der Wirbelsturm war am Freitag an der Küste Floridas mit Windgeschwindigkeiten von bis zu 165 Kilometern pro Stunde auf Land getroffen. Seitdem riss er Autos, Bäume, Strommasten und Dächer mit sich. Zum Sport. Bei der Ironman-Weltmeisterschaft auf Hawaii ist die deutsche Triathletin Laura Philipp 2. geworden. Sie musste sich nur der US-Amerikanerin Taylor Knipp geschlagen geben. Bei den Männern gewann der Franzose Vincent Louis. Bester Deutscher wurde Jonas Schomburg auf Rang 7. Beim Ironman müssen die Teilnehmer knapp 4 Kilometer schwimmen, 180 Kilometer Radfahren und einen gut 42 Kilometer langen Marathon absolvieren. Das Wetter in Bayern. Zunächst ein Mix aus Sonne und Quellwolken. Im Verlauf des Tages immer häufiger Schauer, vor allem nördlich der Donau. Richtung Alpen länger trocken, 8 bis 15 Grad. Am Montag zunächst oft grau, von Oberbayern bis ins südliche Niederbayern ein paar Schauer möglich, später freundlicher. Am Dienstag trocken, am Mittwoch wechselhaft, Höchstwerte 10 bis 20 Grad. Es ist jetzt 10.05 Uhr. Und die Verkehrsmeldungen derzeit. Normaler Verkehr auf den Fernstraßen in Bayern. Soweit der Service.
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1: Elf Uhr, die Nachrichten des Bayerischen Rundfunks mit Anna Greiter. Die Übersicht. Jurist Philipp Sands wird mit Friedenspreis des deutschen Buchhandels ausgezeichnet. Deutsche Bankchef Sewing fordert rascheres Reformtempo. Raketenangriff auf Flughafen in Riad sorgt für internationale Kritik. Das Wetter, Sonne, Wolken und Schauer im Wechsel bei 8 bis 15 Grad. Frankfurt am Main. In der Paulskirche wird zur Stunde der Friedenspreis des deutschen Buchhandels verliehen. Er geht in diesem Jahr an den französisch-britischen Juristen und Schriftsteller Philipp Sands. In seinen Sachbüchern verbindet er persönliche Familiengeschichten mit dem Völkerrecht. Sein bekanntestes Werk ist Rückkehr nach Lemberg, das heutige Lviv in der Ukraine. Von dort stammt Sands jüdische Familie, die Opfer des Holocausts geworden war. Er tritt regelmäßig als Jurist vor dem Internationalen Gerichtshof in Den Haag auf. Der Stiftungsrat des Börsenvereins des deutschen Buchhandels begründete seine Wahl damit, dass Sands unermüdlich für Menschenrechte eintrete und um Gerechtigkeit und Verständigung ringe. Der Friedenspreis ist mit 25.000 Euro dotiert. Berlin. Der Chef der Deutschen Bank, Sewing, hat die bisherigen Reformen der Bundesregierung kritisiert. Der Bild am Sonntag sagte er, diese seien nicht ausreichend und zu langsam. Sewing nannte unter anderem den Kündigungsschutz, der aus seiner Sicht überarbeitet werden müsse. Der Chef der Deutschen Bank appellierte zudem an die Bundesregierung, keine Abstriche bei der Rentenreform zu machen. Die Führung der CDU kommt ab Mittag für 2 Tage zu einer außerordentlichen Klausurtagung zusammen. Dann soll unter anderem besprochen werden, wie man auf die Unzufriedenheit der Bevölkerung mit der Arbeit der Bundesregierung reagieren kann. Zur Diskussion steht, ob man den straffen Reformkurs etwa bei Rente, Pflege und Gesundheit beibehält. Das Treffen des Parteipräsidiums war angesetzt worden, nachdem die CDU Ende September in Mecklenburg-Vorpommern erstmals bei einer Landtagswahl an der 5%-Hürde gescheitert war und in Berlin und Sachsen-Anhalt massive Verluste hinnehmen musste. Riad. Der jüngste Angriff der pro-iranischen Houthi-Miliz auf den internationalen Flughafen in der saudi-arabischen Hauptstadt hat für Empörung und Entsetzen gesorgt. Der Raketenbeschuss auf ein Passagierterminal sei ein Kriegsverbrechen, hieß es von dem von Saudi-Arabien angeführten Militärbündnis. Bei dem Angriff kamen mindestens 12 Menschen ums Leben, mehr als 300 wurden teils lebensgefährlich verletzt. UN-Generalsekretär Guterres zeigte sich so wörtlich zutiefst schockiert. Angriffe auf Zivilisten und zivile Infrastruktur verstießen gegen das Völkerrecht und müssten sofort eingestellt werden, sagte er. Auch US-Außenminister Rubio verurteilte die Attacke. Die USA stünden an der Seite Saudi-Arabiens, schrieb er auf der Plattform X. Präsident Trump erklärte, er wolle prüfen, ob sich die USA den saudischen Angriffen auf die Houthi im Jemen anschließen sollten. München. Gesundheitsministerin Gerlach hat für den Bayerischen Präventionstag geworben. Er findet morgen zum ersten Mal statt. Dafür sind laut Ministerium in ganz Bayern über 400 Veranstaltungen angemeldet. Interessierte können etwa einen Demenztest absolvieren oder erhalten Einblicke in die Prävention psychischer Erkrankungen. Ziel sei es, so Gerlach, dass die Menschen in Bayern möglichst viele ihrer Lebensjahre gesund und mit guter Lebensqualität verbringen könnten. Dabei gehe es um Bewegung, Schlaf, Stressreduktion und seelische Gesundheit. Neumarkt in der Oberpfalz. Der Brand in einem Kuhstall hat in der Nacht einen Millionenschaden verursacht. Mehr als 150 Tiere mussten vor den Flammen in Sicherheit gebracht werden. 2 Kühe verendeten, die anderen irrten teilweise auf umliegenden Straßen herum. Die Polizei setzte eine Drohne ein, um sie zu finden. Die Löscharbeiten dauerten bis tief in die Nacht. Brandermittler suchen jetzt nach der Ursache für das Feuer. Das Wetter in Bayern. Zunächst ein Mix aus Sonne und Quellwolken, im Verlauf des Tages immer häufiger Schauer, vor allem nördlich der Donau. Richtung Alpen länger trocken, 8 bis 15 Grad. Am Montag zunächst oft grau, von Oberbayern bis ins südliche Niederbayern ein paar Schauer möglich, später freundlicher. Am Dienstag trocken, am Mittwoch wechselhaft, Höchstwerte 10 bis 20 Grad. Es ist jetzt 11.05 Uhr. Die Verkehrsmeldungen: A7 Würzburg Richtung Fulda zwischen Dreieck Schweinfurt-Wenneck und wasserlosen Behinderungen durch Bergungsarbeiten und A8 Salzburg Richtung München zwischen Fraßdorf und Rosenheim 5 Kilometer Stau. Soweit die Verkehrsübersicht.
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2: Am Mikrofon ist der Johannes Hitzelberger. Grüß Gott und herzlich willkommen. In ganz Bayern kann man sagen, ja, ist es bewölkt, bedeckt, bei durchschnittlich, die sagen, kühlen 10 Grad. Das soll uns aber nicht verdrießen. Musikalisch sind wir heiter unterwegs. Und das zu Beginn in den Bergen. Roland Kohler und seine neue böhmische Blasmusik, die nehmen uns mit in die Alpenwelt. Eine Komposition aus der Feder von Anton Ulbrich. Und die Blechbrüder schließen sich an mit einem Stück vom Leiter der Gruppe, dem Thomas Lindl, die Bergzeitpolka. Aber zunächst Alpenwelt.

Die Blechbrüder unter der Leitung von Thomas Lindl mit der Bergzeit-Polka. Die sieben Mann von Echt Böhmisch aus Tirol, die versetzen uns jetzt musikalisch noch mal ein paar Stunden zurück. Mit einem Walzer vom Tiroler Landsmann Engelbert Wörndle, Morgenrot. Und gleich drauf sind acht Musikkameraden aus Südtirol dran. Die Hopfenmusik. Die Polka, die sie spielen, stammt aus der Feder des Tenorhornisten und Posaunisten der Gruppe Jonas Tschöck mit dem schönen Titel Bergwelt. Musik.

die Blasmusik am Sonntag auf BR Heimat. Nachdem wir musikalisch die alpine Bergwelt durchstreift haben, sind wir jetzt in einer ganz anderen schönen Landschaft und Region Bayerns unterwegs, in Mainfranken. Ich kann es ja nicht wirklich in der Mundart sagen, Main auf Fränkisch Me oder Ma. Und Marblosen spielt jetzt unter der Leitung von Kornel Hettrich den fränkischen Kerwermarsch aus der Feder vom Kornel. Und danach geht's vom Main im Dreivierteltakt an die Moldau.

Moldauwellen, ein Walzer von Kurt Pascher, gespielt von Kurt Pascher und seinen Böhmerwälder Musikanten. Sie tragen ihr Erbe ja weiter. Ende der 70er Jahre, nachdem Kurt Pascher einige Jahre in der Böhmerwaldkapelle Spörl von seinem Großvater mitgespielt gehabt hat, bis zu deren altersbedingter Auflösung, Ende der 70er war das dann, da reifte in Kurt Pascher ja der Gedanke, sein eigenes böhmisches Blasorchester zu gründen. Und als Grundlage fürs Repertoire und das weitere Tun diente ihm dabei das überlieferte Notenmaterial vom Großvater Johann Spörl aus dem nördlichen Böhmerwald. Und nachdem der Kurt mit eigenen Arrangements den Grundstock für dieses Vorhaben gelegt hatte, hat er mit befreundeten Musikern dann Anfang der 80er Jahre sein eigenes Blasorchester gegründet, eben die Böhmerwälder Musikanten. Einen ganz anderen Entstehungsanlass hat die nächste Kapelle, auch eine beeindruckende Geschichte, wie ich finde, die Schönecker Almmusikanten. Da denkt man ja gleich an Milch und Käse. Ja, und die Schönecker Almmusikanten sind gegründet worden 2014. Und der Chef der Käserei, sage ich es jetzt mal so salopp, der Sepp Krönau, der hat sich damit einen langen gehegten Traum erfüllt. In dieser Kapelle spielen ja Mitarbeiter, Milchbauern, Geschäftspartner und Freunde vom Sepp Krönauer unter der Leitung von Georg Miller. Und was hätte besser passen als für diese Schönecker Almmusikanten als diese Heublumenpolka vom Kurt Gell?

Das war der Optimistenmarsch von Miroslav Juchelka mit der Stadtmusikkapelle Wilden unter der Leitung von Peter Kostner. Ja, eine der berühmtesten Kompositionen von Miroslav Juchelka, dieser Optimistenmarsch mit virtuosen Holzbläsern, strahlenden Trompeten, kraftvollen Bässen. Damit will er Fröhlichkeit und Zuversicht vermitteln. In diesen Zeiten wohl nötiger denn je, Optimistenmarsch. Wir machen weiter mit einem feinen Walzer, der heißt Auf der Storwandhütten, komponiert vom Sebastian Höglauer, dem Schlagzeuger der Gruppe Holzfrei Böhmische.

Bärheimat Blasmusik am Sonntag. So klingt Gottfried auf Reisen. So der Titel dieser Konzertpolka für wahlweise Bariton, Euphonium oder Tenorhorn und Blasorchester aus der Feder von Heinz Lehner im Arrangement von Rudi Seifert, gespielt vom Ballastorchester. Und Solist war der Karl-Heinz Löffelmann. Die Natur verfärbt sich, die Blätter fallen, das Licht wird weicher, die Tage werden kürzer, die Nächte werden kühler. Als nächstes haben wir ein Rendezvous im Herbst mit den Egerländer Rebellen. Ein Walzer vom Flügelhornisten der Gruppe Timo Dellweg. Rendezvous im Herbst.

Das Stück trägt den Namen zurecht. Flügelhorn Zauber von Gottlieb Weißbacher, gespielt von den Fexern. Und immer wieder bringt mir die Formulierung zum Schmunzeln. Sie nennen sich ja die wahrscheinlich kleinste Blaskapelle der Welt. Tuba, Trompete und Flügelhorn, die Fexer. Und jetzt kommen wir nur zu einem Mann, der 1892 in Braunschweig geboren wurde und dort auch sein Leben lang gewirkt hat als Komponist und als Lehrer, Hans Löhr. 1932, da erschien sein Walzer Königskinder. Über den hat ein Musikschriftsteller es folgendermaßen formuliert: Es ist dies eine Arbeit, in der sich die so tonschön reich blühende Fantasie Hans Löhr voll und ganz ausleben konnte. Weiche, poesievolle Geschmeidigkeit, üppige Kraft und stürmendes Temperament, brillierende technische Figurationen und zu allem eine formschöne Architektonik. Warum erzähle ich das alles? Weil ich finde, dass diese Beschreibung auch auf das letzte Stück dieser Stunde aus der Feder von Hans Löhr zutrifft. Sein wohl erfolgreichstes Werk, der Konzertwalzer im schönen Tal der Isar. Ja, und es hat immer wieder erstaunt, dass der norddeutsche Hans Löhr ein so von bayerischer Poesie durchwebtes Werk hat schreiben können. Aber mei, Hans Löhr ist oft und gern in Bayern gewesen, wo ihn mit einer Familie in Aschau eine herzliche Freundschaft verbunden hat. Wir hören jetzt das Luftwaffenmusikchor 1 München-Neubiberg unter Hans Orterer mit dem Konzertwalzer im schönen Tal der Isar.

Es passiert nicht selten, dass bayerische Bischöfe weiterreisen müssen, um einer Kirche ihres Bistums einen Besuch abzustatten. Der Regensburger Oberhirte muss sogar ins südliche Oberfranken hinauf, nach Wunsiedel. Doch die Reise ins Zentrum des Fichtelgebirges lohnt sich, nicht nur für den Bischof. Die Pfarrkirche zu den 12 Aposteln wurde in den Jahren 1883 und 1884 in neugotischer Bauweise errichtet und am 15. Oktober 1884 vom Regensburger Bischof Ignatius von Senestrei eingeweiht. Die Ursprünge der katholischen Gemeinde in Wunsiedel lassen sich bis ins 14. Jahrhundert zurückverfolgen. Nachdem der Ort bereits 1326 zur Stadt erhoben wurde, entstand eine eigene Pfarrei, in der 1384 der erste namentlich bekannte Pfarrer Konrad Heckel dokumentiert ist. Im Jahr 1900 wurde Wunsiedel eigenständige Pfarrei, zunächst für 752 Katholiken. Die Kirche mit dem Patronat der 12 Apostel ist nach Plänen des Regensburger Domvikars Georg Dengler errichtet. Der markante, das Stadtbild bestimmende Turm ist im Osten direkt an den Chor angebunden. Der Innenraum präsentiert sich als vierjochige Saalkirche mit Kreuzrippengewölbe und Maßwerkfenstern. Besondere Merkmale: das Rosettenfenster in der Nordfassade und der Chorabschluss mit vier Polygonalseiten. Zu kunsthistorisch wertvollen Ausstattungsstücken gehören eine um 1500 entstandene Holzrelieftafel der Grablegung Christi, ein großes Kruzifix aus dem ursprünglichen Hochaltar sowie eine spätgotische Madonna mit Kind aus Regensburg. Die Fenster im Chorraum wurden in den 1960er Jahren durch Glasarbeiten von Theo Kittsteiner ersetzt. Im Glockenturm der Wunsiedler Pfarrkirche verrichtet auch heute ein Instrumentenquartett seine klangvolle Aufgabe. Zwei Glocken stammen aus den 1990er Jahren. Die sogenannte Jahrtausendglocke, geweiht im November 1999, trägt die Inschrift Christus Sieger König, Herr in Ewigkeit. Das Mittagsläuten aus Wunsiedel, von und mit Christian.

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1: Am Mikrofon ist weiter der Johannes Hitzelberger. Grüß Gott und herzlich willkommen zur zweiten Stunde. Machen wir zu Beginn einen Ausflug nach Baden-Württemberg. Das Schloss Seefest Salem. Es hat als Gemeindefest begonnen und sich dann bald zu einer populären Großveranstaltung entwickelt. 2008 ist als Eröffnungsmarsch zum Schloss Seefest Salem der Konzertmarsch Salemonia erstmals erklungen. Geschrieben vom Unterallgäuer Komponisten Kurt Gäble und bei uns jetzt gespielt vom Heeresmusikchor Ulm unter der Leitung von Matthias Brock.

Virtuoses für die Trompete aus der Feder von Franz Gerstbrein unter Verwendung von Volksweisen. Bayerische Königsländler haben wir gehört, mit Matthias Achatz als Solisten und dem Blasorchester Wolfgang Grünbauer. Ja, nach der Trompete gehen wir jetzt ins tiefe Register und die Tuba darf brillieren. Weit über 500 Kompositionen der verschiedensten Stilrichtungen und Besetzungen stammen von ihm. Er ist der Schöpfer der böhmischen Liebe, erfolgreicher Dozent zahlreicher Seminare und Workshops in Sachen tiefes Blech und Orchesterleitung, Matthias Rauch. Und der Tubist von Alpenblech, Florian Hatzelmann, zeigt, wie das geht. Tuba-Kracher.

Das war die Kesselflicker-Polka von Wenzel Zittner alias Ernst Mosch in einer Aufnahme mit Ernst Hutter und den Egerländer Musikanten. Es geht weiter mit Albert Parlow, geboren 1824 in Torgelow, Vorpommern, bis 1880 Musikdirektor der preußischen Armee. Albert Parlow soll sich von Richard Wagners Oper Rheingold inspirieren haben lassen, in der ja etliche Ambosse in der Partitur vorgeschrieben sind.

Das war jetzt noch der Walzer Wiesenblumen von Alois Aust, gespielt von Ernst Mosch und seinen Original-Egerländer Musikanten. Blasmusik am Sonntag auf BR Heimat. Mit den folgenden zwei Stücken möchte ich wieder der Jahreszeit Rechnung tragen. Da haben wir zunächst Goldener Herbst aus der Feder von Tobias Rockers. Er ist Posaunist und Baritonist bei Quattro Poli und die werden das Stück auch spielen. Und danach haben wir noch eine Polka aus der Feder des jungen Christoph Dvorak. Herbstfarben, gespielt von Wolfito Vetter und deiner Blasmusik. Und diesen zwei Stücken möchte ich ein paar Verse von Josef von Eichendorff voranstellen. Es ist nun der Herbst gekommen, hat das schöne Sommerkleid von den Feldern weggenommen und die Blätter ausgestreut vor dem bösen Winterwinde, deckt er warm und sachte zu mit dem bunten Laub die Gründe, die schon müde gehen zur Ruhe.

Herbstfarben mit Wolfito Vetter und deine Blasmusik. Es geht weiter mit Antonín Borovička, geboren 1895, gestorben 1968. Borovička war Musiker, Komponist, engagierter musikalischer Erzieher und langjähriger Kapellmeister der selbst gegründeten Blaskapelle, über 40 Jahre. Wirre Kriegsereignisse haben ihn als jungen Soldaten zum Einsatz an die Front im Ersten Weltkrieg gebracht, wo er sein rechtes Bein verloren hat. Als Kriegsinvalide im jungen Alter hat Antonín Borovička dann zunehmend seinen Platz im musikalischen Bereich gefunden. Und er hat sich einen ungebrochenen Lebensoptimismus bewahrt. Man hat ihn beschrieben als einen bescheidenen, liebenswürdigen, hilfsbereiten Menschen. Von ihm hören wir die Polka »Fröhliche Jugend«.

Tegernseer Landler, komponiert von Karl Edelmann und gespielt von seinen altbayerischen Musikanten. Und es geht weiter mit einer Komposition von Hans Kröll, gespielt von seiner Münchner Salettl-Musi, Herbstlich. Und dem möchte ich nur ein paar Verse voranstellen vom Friedrich Hebbel. Dies ist ein Herbsttag, wie ich keinen sah. Die Luft ist still, als atmete man kaum. Und dennoch fallen raschelnd fern und nah die schönsten Früchte ab von jedem Baum. O, stört sie nicht, die Feier der Natur. Dies ist die Lese, die sie selber hält. Denn heute löst sich von den Zweigen nur, was vor dem milden Strahl der Sonne fällt.

Er gilt als einer der wirklichen Weltmärsche. Abschied der Gladiatoren von Hermann Ludwig Blankenburg. Bei uns gerade in einer Aufnahme mit dem Heeresmusikchor 4 Regensburg unter der Leitung von Roland Kahle. Ja, und jetzt erlaube ich mir ein klein wenig Biologie. In Bayern gibt es 41 Arten von Hummeln. Ich habe es nicht gewusst, ich habe nachgelesen. Ein Hummelvolk besteht je nach Art aus etwa 50 bis 600 Tieren und einer Königin. Und ein Volk überlebt in Europa nur einen Sommer und ist gewöhnlich im September abgestorben. Also jetzt im Oktober sieht man wahrscheinlich wirklich noch ganz, ganz vereinzelt nur Hummeln. Es überwintern einzig die begatteten Jungköniginnen, die im Frühjahr des nächsten Jahres allein auf sich gestellt, dann mit der Anlage eines Nestes und damit mit der Gründung eines neuen Staates beginnen. Die Hummel. Musikalisch

Jetzt haben wir gehört, Gerhard die Hummel, also den Hummelflug von Nikolai Rimski-Korsakow im Arrangement von Matthias Rauch für Tuba Solo. Und das hat gespielt der Gerhard Anker von der Innsbrucker Böhmischen. Und dann waren das jetzt gerade noch Abschiedsmelodien mit dem Orchester Walter Scholz. Sie haben es gekannt. Bis bald, auf Wiedersehen. Dann haben wir gehört, auf Wiedersehen, adios Mexiko. Und schließlich noch, muss ich denn zum Städtelin hinaus? Abschiedsmelodien. Ja, das Stichwort auch für mich, heute für Gott zu sagen, mich zu verabschieden. Das war die Blasmusik am Sonntag auf BR Heimat. Ich sage vergelt's Gott fürs Zuhören. Am Mikrofon verabschiedet sich der Johannes Hitzelberger. Zum Ausklang jetzt noch das Rundfunkblasorchester Leipzig unter Jochen Wehner, auch mit einer Titelfolge. Das gibt's nur einmal und da hört man dann Melodien raus. Das muss ein Stück vom Himmel sein oder Liebling, mein Herz lässt dich grüßen. Irgendwo auf der Welt, dein Freund, ein guter Freund und eben schließlich, das gibt's nur einmal. Ich wünsche nur einen schönen Sonntag. Für Gott mit Dank.

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1: Uhr, die Nachrichten des Bayerischen Rundfunks mit Marlene Reichert. Die Übersicht. Philipp Sands nimmt Friedenspreis des deutschen Buchhandels entgegen. Ukrainischer Politiker stellen sich nach Trump-Kritik hinter Selenskyj. Polen vermutet Attentatsversuche unter anderem auf Regierungschef Tusk. Das Wetter Sonne, Wolken und Schauer im Wechsel bei 8 bis 15 Grad. Frankfurt am Main. Zum Ende der Buchmesse ist der britisch-französische Jurist und Schriftsteller Philipp Sands mit dem Friedenspreis des deutschen Buchhandels ausgezeichnet worden. Börsenvereinsvorsteher Gugolz hob in seiner Laudatio hervor, Sands mache in seinen erzählenden Sachbüchern die komplexe Wirklichkeit hinter eindeutigen Gerichtsurteilen sichtbar. Dabei zeige er ein feines Gespür für widersprüchliche Situationen und für Menschen, die als Täter oder Opfer mit Unrecht und dessen Folgen leben müssten. Geschrieben hat Sands beispielsweise Rückkehr nach Lemberg. Er lehrt als Professor in London und vertritt als Menschenrechtsanwalt Fälle vor dem Internationalen Gerichtshof in Den Haag. Der Friedenspreis ist mit 25.000 Euro dotiert und wird jedes Jahr bei einem Festakt in der Frankfurter Paulskirche verliehen. Riad. Nach dem verheerenden Raketenangriff auf den Flughafen der saudi-arabischen Hauptstadt droht die Houthi-Miliz aus dem Jemen mit weiteren Attacken. Sie warnte Touristen, Geschäftsreisende und Fluggesellschaften davor, saudische Flughäfen und den Luftraum des Landes zu nutzen. Ein Militärsprecher der Houthi erklärte diese zu legitimen Angriffszielen. Ausgenommen seien die heiligen Städten Mekka und Medina. Bei dem Angriff auf ein Passagierterminal des Flughafens Riad in der Nacht wurden nach offiziellen Angaben mindestens 12 Menschen getötet und mehr als 300 verletzt. Kiew. Nach der Forderung von US-Präsident Trump, den ukrainischen Präsidenten Selenskyj abzusetzen, bekommt dieser Rückendeckung von Politikern seines Landes. So schrieb der ukrainische Außenminister Sibija auf der Plattform X, Selenskyj genieße die Unterstützung des ukrainischen Volkes. Auch aus der Opposition bekommt Selenskyj Rückendeckung. Die Entscheidung über einen neuen Präsidenten könne niemand anders als das ukrainische Volk treffen, sagte die Oppositionspolitikerin Rudik in einem Interview mit dem britischen Fernsehsender Sky News. Trump hatte einen neuen Präsidenten für die Ukraine gefordert. Nach seinen Worten hat Selenskyj Gelegenheiten, den Krieg zwischen Russland und der Ukraine zu beenden, und sich dagegen entschieden. Warschau. Die polnische Polizei hat Hinweise auf einen möglichen Anschlag auf Regierungschef Tusk und Verteidigungsminister Kosiniak-Kamysz erhalten. Das hat das Innenministerium auf der Online-Plattform X mitgeteilt. Wie es weiter hieß, wurde ein Treffen im Terrorabwehrzentrum des Inlandsgeheimdienstes einberufen. Einzelheiten zu dem mutmaßlichen Anschlagsplan gibt es bisher nicht. Polen ist einer der größten Unterstützer der Ukraine und ein wichtiger Umschlagsort für militärische und humanitäre Hilfsgüter für das Kriegsland. Neumarkt in der Oberpfalz. Der Brand in einem Kuhstall hat in der Nacht Millionenschaden verursacht. Mehr als 150 Tiere mussten vor den Flammen in Sicherheit gebracht werden. Zwei Kühe veränderten, die anderen irrten teilweise auf umliegenden Straßen herum. Die Polizei setzte eine Drohne ein, um sie zu finden. Die Löscharbeiten dauerten bis tief in die Nacht. Brandermittler suchen jetzt nach der Ursache für das Feuer. Das Wetter in Bayern. Teils sonnig, teils bewölkt und windig bei 8 Grad im Fichtelgebirge und 15 Grad am Bodensee. In der Nacht dichte Wolken und ein paar Schauer, Abkühlung auf 7 bis 0 Grad. Morgen zunächst oft grau oder trüb, ab Mittag zunehmend freundlich bei 10 bis 17 Grad. Am Dienstag sonnig bis locker bewölkt, am Mittwoch mehr Wolken als Sonne und etwas Regen, 12 bis 20 Grad. Soweit die Nachrichten, es ist 13.04 Uhr. Die Verkehrsmeldungen: A6 Nürnberg Richtung Heilbronn zwischen Kirchberg und Schwäbisch Hall, 7 Kilometer Stau. A7 Füssen Richtung Ulm zwischen Illertissen und Dreikittistetten, 11 Kilometer stockend. A8 München Richtung Salzburg zwischen Rosenheim West und Ruhrdorf, 5 Kilometer Stau und stockend. A8 Salzburg Richtung München zwischen Fraßdorf und Rosenheim, 7 Kilometer Stau. A9 München Richtung Nürnberg zwischen Manching und Denkendorf, 16 Kilometer stockender Verkehr. A9 Nürnberg Richtung Berlin zwischen Hammersdorf und Plech, Stau nach einem Unfall auf der rechten Spur. Und A9 9 Berlin Richtung Nürnberg zwischen Marktschuergast und Dreieck Bayreuth-Kulmbach. 6 Kilometer Stau nach einem Unfall. Soweit der Service.
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1: Uhr, die Nachrichten des Bayerischen Rundfunks mit Marlene Reichert. Die Übersicht. Friedenspreisträger Sands prangert Vorgehen Israels in Gazastreifen an. CDU-Präsidium berät bei Klausur über Konsequenzen aus Wahldebakel. Papst Leo XIV. Muss sich Lungen-OP unterziehen. Das Wetter, ein Mix aus Sonne, Wolken und Schauern, 8 bis 15 Grad. Frankfurt am Main. Der neue Friedenspreisträger des deutschen Buchhandels Philipp Sands hat bei der Verleihung in der Frankfurter Paulskirche Deutschland und Israel kritisiert. Israel warfe Verstöße gegen das Völkerrecht im Gazastreifen und im Westjordanland vor. Und Deutschland äußere sich dazu zu zögerlich und beschränke die Debatte darüber. Sands sprach dabei von einem unanständigen Schweigen. Kritik sei weder antisemitisch noch anti-Israel. Gerade unter befreundeten Staaten gelte es, Missstände offen auszusprechen, so Sands. Der Jurist und Autor wurde ausgezeichnet, weil er in seinen Büchern, so die Jury, die komplexe Vielschichtigkeit hinter vordergründig eindeutigen Gerichtsurteilen zeige. Der Friedenspreis wird traditionell zum Abschluss der Frankfurter Buchmesse verliehen. Berlin. Das CDU-Parteipräsidium berät gerade in einer Sondersitzung über Konsequenzen aus den 3 verlorenen Landtagswahlen und den derzeit schlechten Umfragewerten. Vor dem Treffen erklärte Generalsekretärin Hoppermann, die Partei wolle zu alter Stärke zurückkommen. Bei der Klausur gehe es darum, Vertrauen in die Politik der CDU zurückzugewinnen und zugleich die Modernisierung des Landes nicht aus dem Blick zu verlieren. Ihren Worten nach soll der Alltag der Bürgerinnen und Bürger im Mittelpunkt stehen. Thema bei der Präsidiumssitzung dürfte auch der Umgang der CDU mit der AfD sein. Die Klausur geht noch bis morgen. Berlin. Der Raketenangriff auf den internationalen Flughafen der saudi-arabischen Hauptstadt Riad sorgt international für scharfe Kritik. Auch Bundesaußenminister Wadefuhl verurteilte die tödliche Attacke. Auf der Online-Plattform X sprach Wadefuhl von einem Terrorakt gegen Saudi-Arabien und die zivile Luftfahrt. UN-Generalsekretär Guterres zeigte sich zutiefst schockiert. Angriffe auf Zivilisten und zivile Infrastruktur verstießen gegen das Völkerrecht und müssten sofort eingestellt werden, sagte er. Auch US-Außenminister Rubio verurteilte die Attacke. Bei dem Angriff der pro-iranischen Houthi-Miliz waren gestern mindestens 12 Menschen getötet und mehr als 300 verletzt worden, viele von ihnen schwer. Rom. Wegen eines Knotens in der Lunge muss Papst Leo XIV. In den kommenden Tagen operiert werden. Wie das Oberhaupt der katholischen Kirche bei seinem Sonntagsgebet auf dem Petersplatz bekannt gab, sei der Knoten in einem sehr frühen Stadium entdeckt worden und soll auf Anraten der Ärzte entfernt werden. Weitere Einzelheiten zum Gesundheitszustand des Papstes sind nicht bekannt. Oberding. Nach der bisher erfolglosen Suche nach einem mutmaßlichen Puma im Landkreis Erding kommt nun auch die Reiterstaffel der Polizei zum Einsatz. Die Pferde könnten sich im Naturschutzgebiet Notzinger Moos anders bewegen. Mit ihnen erreichten die Einsatzkräfte andere Orte als Menschen zu Fuß oder mit Fahrzeugen, so ein Sprecher. Bisher habe man den mutmaßlichen Puma aber nicht noch einmal gesichtet, heißt es. Vergangene Woche hätte ein Jäger eine verdächtige Katze mit einem Nachtsichtgerät gefilmt. Seither sind Polizisten am Boden mit Drohnen, Hubschraubern und Polizeihunden auf der Suche nach der Wildkatze. Das Wetter in Bayern: am Nachmittag wechselhaft, zunächst noch windig und nördlich der Donau auch zunehmend Regenschauer. Die Temperaturen steigen auf höchstens 8 bis 15 Grad. In der Nacht im Süden stellenweise Schauer, im Norden dagegen meist trocken, in Oberfranken Frostgefahr. Morgen zunächst neblig und wechselhaft, ab Montag auch Sonne bei 10 bis 16 Grad, am Dienstag sonnig, am Mittwoch wieder Regen. Soweit die Nachrichten, es ist 14.04 Uhr. Die Verkehrsmeldungen: A3 Passau Richtung Nürnberg zwischen dem Kreuz Deggendorf und Schwarzach 4 Kilometer stockend. A6 Nürnberg Richtung Heilbronn zwischen Kirchberg und Schwäbisch Hall 9 Kilometer Stau. A7 Füssen Richtung Ulm zwischen Illertissen und 3 Kittistetten stockender Verkehr. A7 Fulda Richtung Würzburg zwischen Fulda Dreieck und Bad Brückenau-Wildflecken 10 Kilometer Stau. A8 München Richtung Salzburg zwischen Rosenheim-West und Ruhrdorf 5 Kilometer Stau und stockend. A8 Salzburg Richtung München zwischen Fraßdorf und Rosenheim 7 Kilometer Stau wegen Bauarbeiten. A8 München Richtung Stuttgart zwischen Merklingen und Mühlhausen 10 Kilometer stockender Verkehr. Und A9 Berlin Richtung Nürnberg zwischen Markt Schurgast und Dreieck Bayreuth-Kulmbach 6 Kilometer Stau und stockend. Soweit der Service.
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Hallareti! Ein herzliches Grüß Gott zum sonntäglichen Traudi-Mix, sagt die Traudi Sieferlinger. Ich war neulich mal wieder im Wald und man konnte es nimmer übersehen. Der Herbst ist da. Die Bäume sind bunt und es war der Frischlüfterl. Ideal zum Spazierengehen. Aber der Herbst lockt nicht nur Spaziergänger im Wald, sondern auch ganz andere Leute. Und um die soll es heute bei mir im Traudi-Mix gehen. Und wenn Sie jetzt bei der ersten Musikrunde ein bisschen aufpassen, wissen Sie es auch, wen ich damit meine.

0: Das Jagerlehm haben wir gerade noch von der Kapelle Rudi Knabel gehört. Und vorher von German Horn Sound, den Jägerchor. Und damit sind wir auch schon mittendrin in unserem heutigen Thema. Es geht um die Jagd, die ja jetzt im Herbst überall in Bayern wieder anfängt. Die Schonzeiten für viele Viecher laufen ab und die Jäger gängen wieder vermehrt auf die Pirsch und auf ihre Hochstände. Was sie dazu motiviert, wollte ich einmal genauer wissen. Und deswegen habe ich mich mit einem Freund von mir unterhalten, einem Michi Glorius, der ein passionierter und engagierter Jäger ist. Und natürlich war meine erste Frage an ihm, ob er jetzt Jäger oder Sammler ist.
1: Also in erster Linie schon ein Jäger. Und man sagt da immer so ein bisschen, die Männer, das sind die Jäger und die Frauen, das sind mehr die Sammlerinnen. Jetzt kann man natürlich ja sagen, es gibt auch viele Frauen, gell, die sammeln Jäger. Aber um es deutlich zu sagen, also ich bin ein Jäger. Zumindest was das Wald und die Natur betrifft.
0: Und der Höhepunkt im Jahr ist jetzt. Warum eigentlich?
1: Ja, der Herbst ist ja so ein bisschen der Höhepunkt vom Jagdjahr. Das hängt auch damit zusammen, dass ja die Jagdzeiten, sage ich mal, fürs Rotwild und fürs Gamswild so ab August wieder losgängen. Und im Herbst, also so Mitte September bis Anfang Oktober, haben wir die sogenannte Hirschsprunft. Das heißt, wenn sich die Hirsche ihre Damen suchen und sich mit denen paaren wollen. Und das ist wirklich ein gewisser Höhepunkt im Jahr, weil man diese Hirsche eigentlich sonst während des Jahres nicht sieht. Das sind alte Hirsche, das sind sehr erfahrene, misstrauische, vorsichtige. Aber eben, wenn es um die Brumpf geht, dann treten sie raus auf den sogenannten Brumpfplatz. Und da kann man sie auch in der Früh und teilweise auch tagsüber dann erleben, anschauen, ansprechen, sagen wir. Ansprechen heißt jetzt nicht, dass man Grüß Gott sagt, sondern man identifiziert das Wild. Wie alt ist das gut benannt, wie ist das Verhalten? Und da ist einfach diese Hirschsprunft eine sehr gute Möglichkeit, neben der Fütterung im Winter, wo das auch teilweise geht.

0: Hochgebirgsreviere, wie man der Michi verzeiht hat.
1: Ja, das muss man jetzt ein bisschen unterscheiden. Ein Hochgebirgsrevier ist ja nicht nur Hochgebirge jetzt, also im Sinn jetzt von oberhalb der Baumgrenze. Also wir bewirtschaften ja ein Hochwildrevier. Hochwild muss man vielleicht ein bisschen erklären, das kommt tatsächlich aus der Historie, wo es noch so war, dass das wertvolle, prestigeträchtige Wild eigentlich nur dem Adel oder dem sogenannten Hochadel vorbehalten war. Und die einfache Landbevölkerung und die Bauern haben halt nur das Niederwild, sprich das Reh und die Hasen jagen dürfen und die Hirschen und die Gamsen, das ist so das klassische Hochwild, war eben dem Adel vorbehalten. Und dieser Begriff hat sich halt ein bisschen gehalten. Gerade in Deutschland, in Bayern, in Österreich ist es ein bisschen anders, da unterscheidet man nimmer. Ein bisschen eine Sonderstellung gibt es beim Schwarzwild, also bei den Wildschweinen. Das Wildschwein ist Hochwild, aber das Wildschwein allein macht jetzt ein Revier nicht zum Hochwildrevier. Um jetzt auf die Frage nochmal zu kommen, wo ist man da unterwegs? Ja, man ist auch im Wald, aber man geht auch über die Baumgrenzen aus, man geht über die großen Plateaus, über die Latschenfelder, je nachdem, welches Wild das man heute halt auch jagt. Da sind wir auch ganz schnell bei der Gamsjagd, die bei uns auch eine große Rolle spielt und die auch ein bisschen als Königsdisziplin bezeichnet wird, weil man halt wirklich ins Gebirg rauf muss. Man muss sehr fit sein, man muss körperlich fit sein, man braucht eine gewisse alpine Erfahrung. Und das ist nicht so ganz einfach, aber eine ganz spannende Geschichte, weil das Gamswild ist sehr schlau, es äugt sehr gut, also Eugen heißt bei uns auch sehr gut sieht, es riecht sehr gut. Und dadurch kommt man auch nicht wirklich nah an Gamswild hin und hat dadurch sehr große Schussentfernungen, teilweise über 300 Meter. Und das setzt halt auch wieder voraus, eine absolute perfekte Beherrschung der Waffe und der Schießleistung, damit man die Viecher eben auch sauber trifft und damit die nicht krank geschossen werden und dann leiden müssen oder dass man aufwendige Nachsuchen dann im Hund hat.
2: Es ist sehr interessant, was man auf dem Berg drum alles für Leute treffen kann. Also da sind alle Nationen vertreten, alle Länder, alle Rassen. Holländer, Franzosen, sind drum Engländer, Amerikaner, Japaner, Chinesen. Und immer wieder Leute aus unserem nördlichen Nachbarland, aus Norddeutschland. Ja, mit denen unterhält man sich dann, weil man meistens nicht Chinesisch oder Japanisch kann. Aber mit denen klappt die Verständigung hervorragend. Ja, einer hat mir sogar ein Liedl vorgesungen. Und wie hat er gesagt, ein Haderschnüpfel. Und dieses Haderschnüpfel, das versuche ich jetzt wiederzugeben. Es wird ein bisschen kompliziert, ich bin zwar der hochdeutschen Sprache mächtig, aber das war ein Berliner. Und mit dem Berliner Dialekt, da haut es bei mir nicht so recht hin. Jetzt probiere ich es halt einmal. Das Haderschnüpfel heißt der Jemsenjäger. Ja. Wenn die Jemsen springen über Bergeswipfel, singt der Jemsenjäger seine Haderschnüpfel. 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

0: Mit dem Michi Glorius unterhalte ich mich heute im Traudimix. Am Freund von mir, der ein Jäger mit Leib und Seele ist. Und was hält Leib und Seele besser zusammen wie ein gutes und gesundes Essen? Und an dem mangelt's am Jäger jetzt wirklich nicht. Aber bevor ein Hirschbradl, ein Gamsrücken oder ein Rehragu auf den Tisch kommt, muss der Jäger einiges beachten.
1: Ja, das ist eine ganz wichtige Frage, weil wenn ich heute ein perfektes Stück Fleisch oder Wildbret, sagen wir, auf dem Teller haben möchte, muss man wissen, das geht auch vor dem Abschuss. Man schaut sich das Wild an, wir sagen dazu die sogenannte Lebendbeschau. Wie ist das beieinander von der Bemuskelung, vom Rahmen, von der Körperöffnung, wie ist das Verhalten? Und dann beurteilt man das. Und was noch wichtiger ist auch, dass das Wild vor dem Abschuss keinen Stress hat. Wenn das Wild einen Stress hat, schießen bestimmte Hormone ins Gewebe und sind dann später dafür verantwortlich, dass das Fleisch zart bleibt. Dann muss das Wild aufgebrochen werden, das heißt, dass man die Innereien rausnimmt. Da gibt es bei uns auch eigentlich die Regel, im Revier wird überhaupt nichts aufgebrochen, es geht alles in die Wildkammer. Wildkammer muss man sich vorstellen wie so eine Art Schlachthaus, wo das dann aufgebrochen wird, wo man dann die Organe genau anschaut, ist da alles in Ordnung? Wir sagen dazu, sind bedenkliche Merkmale da. Ist das genusstauglich, ja oder nein? Und dann wird das Wild aufgehängt zum Reifen. Und das ist auch ein ganz entscheidender Punkt, die Reife. Und dann schließt sich ja das Zerlegen an, vom grob Zerwirken bis hin zu küchenfertig zerlegen. Ich selber zerlege zum Beispiel nach dem sogenannten Schweizer Schnitt. Das heißt, dass eine Keule nochmal in viel, viel mehr Einzelteile zerlegt wird als wie normal. Und dadurch bekommt man dann ein völlig faszien- und sehnenfreies Stück Fleisch auf dem Teller. Und dann in der Küche ist, sage ich immer, ist das gar nicht mehr so schwer, wenn man ein paar ganz grundlegende Sachen beachtet. Der Kardinalfehler ist halt oft, dass man zu viel Hitze hat. Scharf anbraten, zu viel Hitze, dann verspannt das Fleisch und dann ist halt klaffer. Aber ansonsten ist das nicht so schwierig, das ist alles machbar. Mei, und mit den Soßen, da muss man ein bisschen experimentieren und üben. Und dann funktioniert das aber auch recht gut eigentlich.
0: Der Michi ist aber nicht nur leidenschaftlicher Jäger und Wildspezialist, er ist auch ein Musikant. Und deswegen habe ich ihn gefragt, was er für eine Musik hören möchte.
1: Ja, da fallen mir also jetzt spontan drei Stücke ein. Das eine oder zwei drehen sich eigentlich ein bisschen um die Gamsjagd oder ums Wildern. Wildern könnte man eine eigene Sendung mal machen dazu, das ist ja auch ein ganz spannendes Thema. Aber das eine ist, es war ein Schütz in seinen schönsten Jahren. So ein bisschen andenken an den Gürgel Jännerwein vom Schliersee. Und das andere war vielleicht die Gamserl schwarz und braun. Und dann gibt's auch noch ein Stückchen, was mir ganz gut gefällt. Das ist das schöne Jägerleben.
2: So Leute, und jetzt hört's einmal zu. Denn jetzt erzählen wir euch die Geschichte vom Wildschütz Jännerwein. So wie es unser Urgroßvater unserem Großvater und der Großvater unserem Vater erzählt hat. Auch noch 1877 war es am Hohen Heißenberg. Nein, so lange ist das schon her. Und ein stolzer Schütz, der hat damals schon was gehalten. Und wenn der so durchs Dorf gegangen ist, dann haben sie nicht bloß die jungen Mädeln nach ihm umgedreht. In seine besten Jahr war er, der Wildschütz Jännerwein.

0: 3 Musikwünsche von Michi Glorius, meinem heutigen Gast, haben wir gerade gehört. Aber dann ist ihm nochmal einer eingefallen, der ihm sehr am Herzen liegt und von dem ich auch ein großer Fan bin.
1: Ja, da fällt mir natürlich nur ein Mensch ein, den ich eigentlich bis heute sehr verehre und der teilweise auch ein bisschen in Vergessenheit geraten ist, leider. Und das ist der Graudensepp. Und ich sage einmal, die Musik, was er gemacht hat, die künstlerische Leistung, das ist das eine. Aber wenn man sich einmal anschaut, wie dieser Mensch gelebt hat, diesen Lebenslauf, was der alles durchgemacht hat, wie das Leben damals stattgefunden hat und was der trotzdem daraus gemacht hat und trotzdem eine tiefe Zufriedenheit gehabt hat und eine ganz zünftige, teilweise vielleicht auch ein bisschen rebellische Musik hervorgebracht hat, muss ich nur sagen, eine ganz große Bewunderung.
0: Dem schließe ich mich absolut an. Und deswegen hören wir jetzt vom Josef Bauer aus Gorsach bei Lenkriers, genannt der Krautensepp, das Wutschützenlied.

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0: Das war jetzt nur der Jägerabschied, gespült von der Stammtischmusi. Aber wir verabschieden uns noch lang nicht von unserem Jäger, dem Michi Glorius, von dem ich wissen wollte, ob er auch eine lustige Geschichte von der Jagd für uns hat.
1: Ja, ich muss sagen, die Frage freut mich jetzt richtig, weil für mich ist auch ganz wichtig, dass nicht nur bei der Jagd, aber eben da auch der Humor auch immer irgendwo dabei ist, weil das macht so alles einfach leichter. Und wir haben tatsächlich eine ganz lustige Geschichte einmal erlebt. Ich habe bei mir im Revier ein junges Mädel dabei, die hat vor 2 Jahren angefangen, ihre Ausbildung zur Berufsjägerin. Und es ist so, dass die Hirsche, sage ich mal, die Erntehirsche, die ein gewisses Alter haben, die ihren Zenit leicht vielleicht schon überschritten haben und dann eben zum Erlegen sind. Und das ist halt ein besonderes Erlebnis, wenn man so einen Erntehirsch schießen darf. Und dann habe ich zu den jungen Mädels gesagt, weil sie so motiviert ist und so engagiert und eine leidenschaftliche junge Jägerin, da sind halt, pass auf, den Hirsch, den erlegst du jetzt. Und jetzt gibt es eine Besonderheit bei uns im Revier, genau diese Erntehirsche, die haben bei uns alle Namen. Und die heißen bei uns alle noch bestimmte Politiker. Wir haben einmal vor vielen Jahren einen gehabt, das war ein besonders alter, der noch relativ fit war, aber schon sehr fortgeschritten im Alter. Das war halt der Adenauer. Und so hat der Hirsch auch einen Namen gehabt und wir sind dann miteinander gegangen und sie hat den Hirsch sauber erlegt. Und dann war eine Zeit lang drauf, ist in einer Fachzeitschrift, war ein kleiner Artikel drin mit einer Schlagzeile. Ich meine, wir haben ein bisschen nachgeholfen, das gebe ich zu. Angehende Berufsjägerin erschießt bayerischen Spitzenpolitiker. Und das sind halt dann so die kleinen lustigen Sachen, die da passieren.
0: Wie der Hirsch geheißen hat, das hat mir der Michi Glorius nicht verraten. Aber in der Politik gibt's ja Platzhirschen genug.

Ausis und Gores und Schodis, das war's. Wir sind schon wieder am Ende von unserem Traudimix, bei dem es heute um die Jagd gegangen ist, die ja jetzt im Herbst wieder losgeht. Einen herzlichen Dank nochmal an meinen Gesprächspartner, an Michi Glorius, der uns heute viel über seine Leidenschaft, das edle Weidwerk, verzeiht hat. Zu Michi sage ich Weidmanns Heil und Erna Dankeschön fürs Zuhören. Ich freue mich schon wieder aufs nächste Mal. Pfiat euch und Servus, euer Traudi Sieferlinger.

0: 15 Uhr die Nachrichten des Bayerischen Rundfunks mit Marlene Reichert. Die Übersicht. Philippe Sands nimmt Friedenspreis des deutschen Buchhandels entgegen. CDU debattiert bei Klausurtagung über Wahlniederlagen. Schiff mit 350 Flüchtlingen kentert vor der Küste von Dschibuti. Das Wetter ein Mix aus Sonne, Wolken und Schauern, 8 bis 15 Grad. Frankfurt am Main. Zum Ende der Buchmesse ist der britisch-französische Jurist und Schriftsteller Philippe Sands mit dem Friedenspreis des deutschen Buchhandels ausgezeichnet worden. Börsenvereinsvorsteher Gugolz hob in seiner Laudatio hervor, Sands mache in seinen erzählenden Sachbüchern die komplexe Wirklichkeit einer hinter eindeutigen Gerichtsurteilen sichtbar. Dabei zeige er ein feines Gespür für widersprüchliche Situationen und für Menschen, die als Täter oder Opfer mit Unrecht und dessen Folgen leben müssten. Geschrieben hat Sands beispielsweise Rückkehr nach Lemberg. Er lehrt als Professor in London und vertritt als Menschenrechtsanwalt Fälle vor dem Internationalen Gerichtshof in Den Haag. Der Friedenspreis ist mit 25.000 Euro datiert und wird jedes Jahr bei einem Festakt in der Frankfurter Paulskirche verliehen. Berlin. Die CDU-Spitze hat ihre zweitägige Klausurtagung begonnen. Im Mittelpunkt stehen die geplanten Sozialreformen und die Frage, wie die Partei nach mehreren Wahlniederlagen wieder Vertrauen gewinnen kann. Generalsekretärin Franziska Hoppermann sprach zum Auftakt von einem langfristigen Erneuerungsprozess. Thema dürfte auch der Umgang mit der AfD sein. Hintergrund ist die Wahl eines AfD-Politikers zum Landtagspräsidenten in Sachsen-Anhalt. Berlin. Bundesaußenminister Wadephul hat den Forderungen von US-Präsident Trump nach einem Präsidentenwechsel in der Ukraine deutlich widersprochen. Europa brauche Stabilität und das bedeutet, dass Deutschland weiter an der Seite Kiews steht, so Wadephul vor der Sitzung des CDU-Präsidiums in Berlin. Man werde Präsident Selenskyj bei der Ausübung seines schweren Amtes voll unterstützen, so der Minister. Kritik übte Wadephul auch an Trumps Dieseldeal mit Russland. Trotz der Sanktionen gegen Moskau will der US-Präsident Kraftstoff aus Russland beziehen, damit vor den US-Kongresswahlen die Preise an den Tankstellen in den USA wieder sinken. Dschibuti. Vor der Küste des gleichnamigen ostafrikanischen Landes sind bei einem Bootsunglück über 100 Menschen ums Leben gekommen. Wie die Internationale Organisation für Migration der Vereinten Nationen mitteilte, waren darunter auch Kinder. Mehr als 100 Personen werden demnach noch vermisst. 80 konnten bislang gerettet werden. Das Schiff war mit etwa 350 Migranten an Bord auf dem Weg in den Jemen. In der Nacht zum Freitag war es gekentert. Jährlich, so die UN-Organisation, versuchten mehrere 10.000 Flüchtlinge aus Afrika über Dschibuti und den Jemen in die Golfstaaten zu gelangen. Washington. Die zum Tode verurteilte Christa Pike ist 10 Tage nach ihrer fehlgeschlagenen Hinrichtung zurück ins Gefängnis gebracht worden. Nach Angaben ihrer Anwälte war Pike zuvor aus dem Krankenhaus im US-Bundesstaat Tennessee entlassen worden und wird nun in Haft weiter medizinisch versorgt. Die 50-Jährige hatte vergangene Woche 2 Injektionen mit dem normalerweise tödlichen Mittel Pentobarbital überlebt. Sie kam in eine Klinik und wurde künstlich beatmet. Unklar ist noch, ob der Bundesstaat noch einmal versuchen wird, Pike hinzurichten. Sie war 1995 wegen des Mordes an ihrer Klassenkameradin zum Tode verurteilt worden. Das Wetter in Bayern. Am Nachmittag wechselhaft, zunächst noch windig und nördlich der Donau auch zunehmend Regenschauer. Die Temperaturen steigen auf höchstens 8 bis 15 Grad. In der Nacht im Süden stellenweise Schauer, im Norden dagegen meist trocken. In Oberfranken Frostgefahr. Morgen zunächst neblig und wechselhaft. Ab Mittag auch Sonne bei 10 bis 16 Grad. Am Dienstag sonnig, am Mittwoch wieder Regen. Soweit die Nachrichten, es ist 15.04 Uhr. Die Verkehrsübersicht. A6 Nürnberg Richtung Heilbronn zwischen Kirchberg und Schwäbisch Hall 9 Kilometer Stau und stockend. A7 Fulda Richtung Würzburg zwischen Fulda Dreieck und Bad Brückenau mit Flecken 10 Kilometer Stau. A8 Salzburg Richtung München zwischen Fraßdorf und Rosenheim 7 Kilometer Stau wegen Bauarbeiten. A8 München Richtung Stuttgart zwischen Märklingen und Mühlhausen 10 Kilometer Stau und stockend und A9 Berlin Richtung Nürnberg zwischen Marktschorgast und Dreieck Bayreuth-Kulmbach 6 Kilometer Stau und stockend. Soweit der Service.
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1: Uhr, die Nachrichten des Bayerischen Rundfunks mit Marlene Reichert, die Übersicht. Friedenspreisträger Sands kritisiert Deutschlands Schweigen im Gaza-Konflikt. CDU-Präsidium berät bei Klausur über Konsequenzen aus Wahldebakel. Zweitligist Fürth kassiert Auswärtsniederlage. Das Wetter ein Mix aus Sonne, Wolken und Schauern, 8 bis 15 Grad. Frankfurt am Main. Der neue Friedenspreisträger des deutschen Buchhandels, Philippe Sands, hat Deutschland ein zu zurückhaltendes Auftreten gegenüber Israel im Gaza-Krieg vorgeworfen. Bei der Preisverleihung in der Frankfurter Paulskirche sagte der Jurist und Autor, das Zitat »unanständige Schweigen zum Gazastreifen und zum Westjordanland« sei laut. Kritik an Israel dürfe nicht automatisch als antisemitisch gelten. Die Jury des Buchpreises hatte ihn als diesjährigen Preisträger ausgewählt, weil er in seinen Büchern die, Zitat, oft komplexen und widersprüchlichen Hintergründe zeige, die aus klaren Gerichtsurteilen nicht immer hervorgingen. Sands ist Professor für internationales Recht und wirkt etwa am Internationalen Gerichtshof im niederländischen Den Haag. Berlin. Das CDU-Parteipräsidium berät gerade in einer Sondersitzung über Konsequenzen aus den 3 verlorenen Landtagswahlen und den derzeit schlechten Umfragewerten. Vor dem Treffen erklärte Generalsekretärin Hoppermann, die Partei wolle zu alter Stärke zurückkommen. Bei der Klausur gehe es darum, Vertrauen in die Politik der CDU zurückzugewinnen und zugleich die Modernisierung des Landes nicht aus dem Blick zu verlieren. Ihren Worten nach soll der Alltag der Bürgerinnen und Bürger im Mittelpunkt stehen. Thema bei der Präsidiumssitzung dürfte auch der Umgang mit der CDU, mit der AfD sein. Die Klausur geht noch bis morgen. Berlin. Vor der morgigen Verhandlung am Bundesverfassungsgericht hat Bundesfinanzminister Klingbeil eine gerechtere Erbschaftssteuer angemahnt. Der deutschen Presseagentur sagte der SPD-Vorsitzende, wenn große Betriebsvermögen oft nahezu steuerfrei vererbt werden und kleinere Erbschaften besteuert werden, verschärfe das die Ungleichheit im Land. Die SPD habe dazu Vorschläge gemacht, die die Partei umsetzen will, sobald das Bundesverfassungsgericht den rechtlichen Rahmen geklärt hat. Die Karlsruher Richter befassen sich morgen und übermorgen mit der Erbschaftssteuer. Dabei geht es um die Frage, ob die unterschiedliche Behandlung von Betriebs- und Privatvermögen in der derzeitigen Form mit dem Grundgesetz vereinbar ist. Rom. Wegen eines Knotens in der Lunge muss Papst Leo XIV. In den kommenden Tagen operiert werden. Wie das Oberhaupt der katholischen Kirche bei seinem Sonntagsgebet auf dem Petersplatz bekannt gab, ist der Knoten in einem sehr frühen Stadium entdeckt worden und soll auf Anraten der Ärzte entfernt werden. Inzwischen haben die ersten Genesungswünsche den Papst erreicht. Italiens Regierungschefin Meloni sprach Leo angesichts der Herausforderung ihre persönliche Verbundenheit und die der Regierung des Landes aus. Zum Sport. In der 2. Fußball-Bundesliga hat Greuther Fürth eine Auswärtsniederlage kassiert. Das Kleeblatt verlor 1:2 bei Hertha BSC. Damit bauen die Berliner ihre Tabellenführung weiter aus. Außerdem spielten St. Pauli, Karlsruher SC 2:1 und Bochum-Bielefeld 0:1. Und beim München-Marathon hat die Vorjahressiegerin Nina Reuter ihren Erfolg wiederholt. Die Frankfurterin gewann in 2 Stunden und 32 Minuten. Bei den Männern holte der Äthiopier Alassar Terefa den Sieg. Er kam nach knapp 2 Stunden und 11 Minuten ans Ziel. Das Wetter in Bayern am Nachmittag wechselhaft, zunächst noch windig und nördlich der Donau auch zunehmend Regenschauer. Die Temperaturen steigen auf höchstens 8 bis 15 Grad. In der Nacht im Süden stellenweise Schauer, im Norden dagegen meist trocken, in Oberfranken Frostgefahr. Morgen zunächst neblig und wechselhaft, ab Mittag auch Sonne bei 10 bis 16 Grad. Am Dienstag sonnig, am Mittwoch wieder Regen. Soweit die Nachrichten, es ist 16.04 Uhr. Die Verkehrsmeldungen: A8 Salzburg Richtung München zwischen Grenzübergang Bad Reichenhall und Bad Reichenhall 2 Kilometer Stau und weiter Richtung München zwischen Fraßdorf und Rosenheim 7 Kilometer Stau. A9 Berlin Richtung Nürnberg zwischen Markt Schorgast und Dreieck Bayreuth-Kulmbach 6 Kilometer Stau. Soweit der Service.
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2: Genau 24 Jahre ist es her, da nahm uns Margit Hirlmeier mit auf einen musikalischen Waldspaziergang im Herbst in Niederbayern. 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

ein herzliches Grüß Gott zu unserer Sendung begrüßt Sie ganz herzlich die Margit Hirlmeier. Aber eins weiß ich gewiss, wenn Sie jetzt ein Radio eingeschaltet haben, dann hören Sie mit Sicherheit unsere Volksmusiksendung. Und weil es ja Volksmusik heißt, bin ich sofort start und hören wir mit Erna erst einmal das erste musikalische Gesatzl an.

Herbst ist geworden. Und wenn wir es uns auch nicht eingestehen wollen, dass der Sommer längst vorbei ist, so müssen wir doch schon langsam in unserem Garten ans Zusammenräumen dinge. Wenn uns auch der Oktober hoffentlich noch viele schöne sonnige Tage bringt, so verliert die Sonne doch an Kraft. Die Herbstblume zeigen sie von ihrer schönsten Seiten und ihr Anblick wird uns hoffentlich noch recht lang erfreut machen, bis der erste Reif ihr gnadenlos an Garaus macht. Und mit den ersten Herbststürme werden auch die noch so starken Bäume an Kraft und Saft verlieren und ihre Blätter vom blassen Gelb bis zu den schönsten Rot- und Brauntöne nach und nach widerstandslos fallen lassen. Und es wird nimmer lang dauern, bis die Zeit wieder da ist, von der uns jetzt der Anzenberger Dreigesang singt: Gelbe Blätter, rote Blätter fliegen daher im Wind. Drauf setzen wir dann eine Polka, damit die Blätter noch ein bisschen weiter tanzen können.

Es ist noch gar nicht so lang her. Da habe ich bei uns daheim einen kleinen Spaziergang in den Wald rausgemacht. Es war ein wunderschöner Herbsttag, wie er im Büchel steht. Am Waldrand ist ein Bankerl gestanden und es ist mir gerade recht gekommen für eine kleine Rast.

damit wir für die nächste Grippewelle gerüstet sind. Wenn die Zeit wieder kommt, wo wir mit dem Nebel in der Früh aufstehen, beim Tag mit Wind und Regen zum Kämpfen haben und auf die Nacht wieder froh sind um eine schöne warme Stumm.

dann mein Bänkel aus, auf dem ich gerade Rast gemacht habe, habe ich einen wunderbaren Blick auf ein herrliches Naturdenkmal, das direkt am Wegrand von meinem Herbstspaziergang steht. Es ist eine prächtige alte Eiche. Sie hat bestimmt schon einige hundert Jahre am Buckel und mit Sicherheit so manche Naturkatastrophe hinter sich. Und wenn man genau hinschaut, sieht man auch noch ganz deutlich die Narben, die sie von einem Blitzschlag in die Rindenbrände gekriegt hat. Ein Efeu hat sie den knorrigen alten Baum als Rankhilfe genommen und hat mit seinen Luftwurzeln von dem Baum schon ganz schön Besitz ergriffen, verleiht ihr aber zugleich einen schönen Farbkontrast zu den gelbwarnen Blätteln. Und im Winter kriegt dann unser Orche, die dann kahl und grau geworden ist, durch das Efeu ein schönes grünes Wintergewandel.

für die Hörer, die sich gerade zugeschaltet haben. Wir sind gerade bei ihrem Herbstspaziergang und haben auf einem Bankerl eine Rast gemacht und unterhalten uns gerade über einen alten Orchenbaum. In früherer Zeit ist die Orche in der Volksmedizin als Hausmittel verwendet worden. Und in einem alten Kräuterbüchel habe ich folgenden Eintrag über die Heilwirkung von Eichenrinde gefunden. Eichenrinde ist eine sogenannte Gerbstoffdroge, wohl die bekannteste und die am meisten gebrauchte. Gerbstoffe wirken zusammenziehend und entzündungswidrig, ferner stopfend bei Durchfällen und kräftigend auf den Darm. Ein Eichenrindentee wird erfolgreich zum Gurgeln bei Infektionen im Mund- und Rachenraum sowie beim Zahnfleisch benutzt. Und wenn ich jetzt an meine Kinderzeit zurückdenke, erinnere ich mich noch ganz gut an die Zeit, wo die Früchte reif worden sind und mir aus die Orchel mit Hilfe von Zündholzsteckerl und Zahnstochern fantasievolle Mandel und Figuren bastelt haben. Und es war mindestens so schön, als wir heute ein Computergespiel, aber es war weitaus billiger.

Und sogar für die Hobbygärtner gibt's einen nützlichen Tipp, den ihr aus eigener Erfahrung weitergeben dürf. Das Eichenlaub ist ein hervorragendes Mittel zur Senkung des pH-Wertes in unserem Garten. Ja, ich weiß, liebe Zuhörer, jetzt habe ich ein bisschen Geschwollen dahergeredet. Das muss ich jetzt schon auf Bayerisch erklären. Wenn Sie in Ihrem Garten zum Beispiel Rhododendron pflanzt haben, werden Sie sicherlich schon festgestellt haben, dass unsere Böden viel zu kalkhaltig sind, denn als Moorbeetpflanzen mag der Rhododendron einen sogenannten sauren Boden mit einem niedrigen Kalkgehalt, sprich pH-Wert. Und den pH-Wert können Sie niedriger machen, wenn Sie ganz einfach das Eichenlaub unter Ihre Rhododendron verteilen. Und die Pflanzen danken ihnen dies mit satte grüne Blätter und einer herrlichen Blütenpracht im Frühling. Weil wir gerade bei den Rhododendron sind, achten Sie darauf, dass die Pflanzen ganz nass im Winter gingen. Es kann gar nicht nass genug sein. Und wenn Sie im Spätherbst ihre Wasserfassel ausleihen, dann schütten Sie es ruhig unter Ihre Rhododendron. Sie vermeiden dadurch das Erfrieren und Sonnenbrandwunden im

Von unserem Eichenbaum profitiert nicht bloß die Volksmedizin und wir Hobbygärtner, sondern auch verschiedene Waldbewohner. Das Orchkatzel zum Beispiel kann gar nicht so viel Orchel sammeln, dass sie ihm zu viel werden würden. Man will ja auf alle Fälle gerüstet sein für den nächsten langen Winter und deswegen wird gehamstert, was das Zeug hält. Und wenn der Winter nicht so streng wird und die Vorräte nicht aufgebraucht werden, dann ist automatisch für die nächste Eichengeneration gesorgt. Im Frühjahr keimen die Früchte und es werden daraus wieder lauter neue kleine Eichelbäume. Wenn man von der Eichelmast spricht, dann werden die Jäger hellhörig. Alle 7 Jahre ungefähr tragt der Eichenbaum extrem viel Früchte, von denen sich zu der Zeit mit Vorliebe die Wildsäue ernähren. Die Schwarzkittel sind so begeistert von dem Futter, dass sie zu der Zeit nicht mehr auf die Maisfelder gingen, sondern sich lieber mit Orchel vollstopfen. Dann haben wir da noch den Eichelhäher. Sicherlich wird er seinen Namen von den Eicheln gekriegt haben, weil das seine Lieblingsspeise ist. Aber auf eins bin ich noch nicht gekommen. Ob die sogenannte Orchelsau aus dem Kartengespiel ihren Namen von der Orchelmast hat oder die Orchelmast von der Orchelsau, das weiß ich bis heute noch nicht.

Von meinem Bänkel aus fällt jetzt mein Blick auf eine Birke. Sie steht am Waldrand neben einem frisch gackerten Feld und auch sie hat schon etliche Blätter lassen müssen, sodass sie schon ganz schön licht geworden ist und man sieht bei jedem kleinen Windstoß die gelben Blätter tanzen. Die Birke war früher in der Volksmedizin sehr begehrt. Am bekanntesten darf da das sogenannte Birkenwasser sein. Es soll den Haarausfall stoppen, hilft bei Schuppen und fettigem Haar. Birkenwasser wird aus dem Saft des Birkenstamms gemacht. Im Frühling, wenn die Bäume in Saft gingen, schneidet man die Rinden am Stamm ein und fängt den austretenden Saft in Behältern auf. Eine andere Methode der Saftgewinnung ist das Anbohren von so einem Stamm. Mit einem Bohrer, der ca. 1 cm stark ist, bohrt man 5 cm tiefe Löcher in den Stamm, setzt in das Bohrloch sofort ein Rehl oder eine Rinne ein und hängt das Auffanggefäß ohne. Aus dem Stamm läuft dann ungefähr 10 Tage lang der Birkensaft und es kann sein, dass sie am Tag zwischen 1 bis 5 Liter Birkensaft ernten, was von der Witterung und der Temperatur abhängig ist.

Der Birkensaft ist nicht das Einzige, was man der Birke abgewinnen kann. Ein hervorragendes Naturheilmittel ist der Birkenblättertee. Er ist eines der besten wassertreibenden Mittel, die wir in der Kräuterheilkunde überhaupt haben. Der Tee aus den Birkenblättern wirkt mild und reizt die Niere nicht. Man nimmt ihn gern zur Entwässerung bei Stauungserscheinungen. Der Tee entzieht dem Körper nur das angestaute Wasser. Es kann also keinerlei Nebenwirkungen auftreten.

Ja, liebe Zuhörer, und schon langsam wird es schon wieder Zeit, dass ihr uns zusammenbackeln dingen muss. Für heute wünsche ich Ihnen noch eine gute Zeit, dass wir alle miteinander gesund bleiben und denen, die es gerade nicht sind, eine gute Besserung. Ich wünsche Ihnen genauso wie mir selber auch noch viel, viel sonnige Herbsttage und schöne Waldspaziergänge. Und wenn dann das schierige, kreisliche Ring wieder kommt, dann, liebe Hörer, sehen Sie es positiv, weil ja die Sträucher und Bäume auch ein Wasser brauchen und unsere Rhododendron im Garten freuen sich auch drüber. Und bevor ich mich jetzt ganz aus dem Staub mache, sage ich Ihnen noch, wer für uns heute gesungen und gespielt hat. Es waren das Duo Meier Rimme, der Binnertaler Zweigsang, der Anzenberger Dreigsang, die Geiselhöringer Tanzelmusik, die Orne Zittermusi, der Pfarrkirchener Frauendreigsang, der Gesangsverein Frauenau, die Donisel Tanzelmusi, der Familiengesang Kagerl, die Haschberger Sortenmusi, der Lohberger Dreigsang, die Dorfner Musi, die Ariensänger Lindberg, die Siegenburger Musikanten und die Tansauer Musikanten. Bedanken möchte ich mich beim Norbert Hofmann an der Technik. Für heute sagt Ihre Margit Hillmeier jetzt für gut beieinander.

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Eine Sendung vom Oktober 2019.

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1: Uhr, die Nachrichten des Bayerischen Rundfunks mit Marlin Reichert. Die Übersicht. Friedenspreisträger kritisiert Deutschlands Schweigen zu Israels Gaza-Politik. Houthi warnen vor weiteren Angriffen auf Saudi-Arabien. Max Verstappen gewinnt zum ersten Mal Grand Prix von Singapur. Das Wetter im Norden Bayerns, in der Nacht Schauer und teils Frost, morgen wechselhaft. Frankfurt am Main. Der neue Friedenspreisträger des deutschen Buchhandels Philippe Sands hat bei der Verleihung in der Frankfurter Paulskirche Deutschland und Israel kritisiert. Israel warf Verstöße gegen das Völkerrecht im Gazastreifen und im Westjordanland vor. Und Deutschland äußere sich dazu zu zögerlich und beschränke die Debatte darüber. Sands sprach dabei von einem unanständigen Schweigen. Kritik sei weder antisemitisch noch anti-Israel. Gerade unter befreundeten Staaten gelte es, Missstände offen anzusprechen, so Sands. Der Autor und Jurist wurde ausgezeichnet, weil er in seinen Büchern, so die Jury, die komplexe Vielschichtigkeit hinter vordergründig eindeutigen Gerichtsurteilen zeige. Der Friedenspreis wird traditionell zum Abschluss der Frankfurter Buchmesse verliehen. Riad. Nach dem verheerenden Raketenangriff auf den Flughafen der saudi-arabischen Hauptstadt droht die Houthi-Miliz aus dem Jemen mit weiteren Attacken. Sie warnte Touristen, Geschäftsreisende und Fluggesellschaften davor, saudische Flughäfen und den Luftraum des Landes zu nutzen. Ein Militärsprecher der Houthi erklärte diese zu legitimen Angriffszielen. Ausgenommen seien die heiligen Städten Mekka und Medina. Bei dem Angriff auf ein Passagierterminal des Flughafens Riad in der Nacht wurden nach offiziellen Angaben mindestens 12 Menschen getötet und mehr als 300 verletzt. Berlin. Bundesaußenminister Wade Fuhl hat den Forderungen von US-Präsident Trump nach einem Präsidentenwechsel in der Ukraine deutlich widersprochen. Europa brauche Stabilität und das bedeutet, dass Deutschland weiter an der Seite Kiews steht, so Wade Fuhl vor der Sitzung des CDU-Präsidiums in Berlin. Man werde Präsident Selenskyj bei der Ausübung seines schweren Amtes voll unterstützen, so der Minister. Kritik übte Wade Fuhl auch an Trumps Dieseldeal mit Russland. Trotz der Sanktionen gegen Moskau will der US-Präsident Kraftstoff aus Russland beziehen, damit vor den US-Kongresswahlen die Preise an den Tankstellen in den USA wieder sinken. Djibouti. Vor der Küste des gleichnamigen ostafrikanischen Landes sind bei einem Bootsunglück mindestens 139 Menschen ums Leben gekommen. Wie die Internationale Organisation für Migration der Vereinten Nationen mitteilte, waren darunter auch Kinder. Mehr als 100 Personen werden demnach noch vermisst, 80 konnten bislang gerettet werden. Das Schiff war mit etwas mehr als 300 Migranten an Bord auf dem Weg in den Jemen. In der Nacht zum Freitag war es gekentert. Jährlich, so die UN-Organisation, versuchten mehrere 10.000 Flüchtlinge aus Afrika über Djibouti und den Jemen in die Golfstaaten zu gelangen. Zum Sport. Der Formel-1-Fahrer Max Verstappen hat zum ersten Mal das Nachtrennen von Singapur gewonnen. Es war der insgesamt 250. Grand Prix für den viermaligen Weltmeister. Verstappen kam vor Ferrari-Pilot Leclerc und WM-Spitzenreiter Antonelli ins Ziel. In der zweiten Fußball-Bundesliga hat Greuther Fürth einen Rückschlag hinnehmen müssen. Das Team verlor bei Hertha BSC mit 1:2. Die Berliner festigten damit ihre Tabellenführung. In den weiteren Spielen gewann St. Pauli gegen Karlsruhe mit 2:0. Bielefeld setzte sich in Bochum mit 1:0 durch. Und beim München-Marathon verteidigte die Frankfurterin Nina Reuter ihren Titel. Sie siegte in 2:32. Bei den Männern gewann der Äthiopier Alassar Terefa Ehrbrauch. 2:11. Das Wetter in Bayern. Wechselhaft bei abflauendem Wind, in der Nacht im Süden stellenweise Schauer, im Norden dagegen meist trocken, in Oberfranken Frostgefahr. Morgen zunächst neblig und weiterhin wechselhaft, ab Mittag auch Sonne bei höchstens 10 bis 16 Grad. Und die weiteren Aussichten: am Dienstagmorgen regional neblig, später sonnig und meist trocken, am Mittwoch vor allem im Süden wieder etwas Regen. Soweit die Nachrichten, es ist 17.04 Uhr. Die Verkehrsmeldungen: A8 Salzburg Richtung München zwischen Fraßdorf und Rosenheim 8 Kilometer Stau wegen Bauarbeiten und A8 München Richtung Stuttgart in Höhe Leipheim ein Unfall. Soweit der Service.
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2: Und herzlich willkommen heißt sie dazu auch heute wieder Simone Wichert und freut sich, dass Sie wieder mit dabei sind hier im Musiksalon. Den Anfang macht heute bei uns der Rudi Knabel mit seiner Kapelle mit dem Krinolinenwalzer.

Der Krinolinenwalzer war das, gespielt von der Kapelle Rudi Knabel. Und weil es so schön war, lassen wir den Altmeister gleich nachher nochmal ran, dann mit seinem Trio und der verträumten Zither. Davor hören wir noch den Kinderchor der Sing- und Musikschule München mit meinem persönlichen Lieblingsherbstlied »Bunt sind schon die Wälder«.

Wir haben Besuch aus dem hohen Norden hier im Musiksalon auf BR Heimat. Der Kinderchor des Norddeutschen Rundfunks war mit uns auf Pilzsuche. Jetzt gehen die Kinder Äpfel und Birnen ernten. Danach bläst uns das Blockflötenquartett der Kreismusikschule Erding den Weyerner Marsch.

Einen bunten Strauß herbstlicher Lieder haben wir gerade gehört hier im Musiksalon auf BR Heimat. Und zu Gast bei uns war der Kinderchor des Norddeutschen Rundfunks. Darüber,

African Wind haben die Perkussionisten der Musikschule der Stadt Steinbein Nürnberg gerade eben wehen lassen hier im Musiksalon auf BR Heimat. Und damit sind wir auch schon in unserer Jazz-Ecke gelandet, wo ich Ihnen heute Aufnahmen vom Jazzchor des Chorverbandes Bayerisch-Schwaben präsentieren möchte. Vermischt mit Big Band-Klängen verschiedenster Formationen aus bayerischen Schulen, Musikschulen oder von Blasmusikvereinen. Im Jahr 2002 haben wir die Big Band der Musikschule Grünwald aufgenommen mit Neil Hefties Flight of the Fubert.

Take the A-Train, sagte Duke Ellington zu seinem späteren Komponisten Billy Strayhorn, als dieser ihn zu Hause in New York besuchen wollte. Billy Strayhorn tat's, schrieb dieses Stück darüber und das wurde dann schon 2 Jahre später zur ewigen Erkennungsmelodie des Duke Ellington Orchestras. So schnell kann's gehen. Unsere Version eben war vom Jazzchor des Chorverbandes Bayerisch-Schwaben. Als Frontfrau hat Rachel Gould brilliert. Einfach eine Stimme zum Dahinschmelzen. Am liebsten gleich nochmal, oder? Bitte sehr.

Bei Certain Doll, wieder einem Jazzstandard von Duke Ellington, hat sich das Saxophonquartett der Musikschule Gersthofen mit der dortigen Rhythmusgruppe zusammengetan. Sie hören den Musiksalon auf BR Heimat, gerade eben mit Big Band Klängen verschiedener Ensembles aus ganz Bayern und auch gesungen vom Jazzchor des Chorverbandes Bayerisch-Schwaben. Lullaby of Birdland ist eine Hommage an einen Jazzclub in New York, der damals nach Charlie Parker, genannt Bird, benannt wurde. Seine Tore hat das Birdland schon vor gut 50 Jahren geschlossen. Aus dem Song jedoch ist ein Standard geworden, der immer wieder neu interpretiert wurde und wird. Bei uns jetzt vom Jazzchor des Chorverbandes Bayerisch-Schwaben.

Blasmusik goes blues. Eine Musikkapelle muss eben nicht nur Marsch, Polka oder Walzer spielen, denn auch Big Band Jazz ist Blasmusik. Der Big Horn Blues war das, gespielt von der Musikkapelle Münsing hier im Musiksalon auf BR Heimat. Und bevor ich mich demnächst auf den Heimweg mache, macht sich der Jazzchor des Chorverbandes Bayerisch-Schwaben jetzt auch auf den Weg. Zumindest gesanglich. Auf der Route 66.

0: Wir sind auf der Zielgeraden eingelaufen. Gleich geht der Musiksalon seinem heutigen Ende entgegen.
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0: Und bleiben Sie noch dran. Nach den Nachrichten geht's hier auf BR Heimat weiter mit Fränkisch vor 7. Bleiben Sie also noch ein wenig bei uns. Mich treffen Sie hier kommenden Sonntag wieder, wenn Sie mögen. Noch einen schönen Sonntagabend und eine gute Woche. Auf ein Wiederhören kommenden Sonntag, darauf freut sich Ihre Simone Wichert.

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1: Es ist 18 Uhr. Die Nachrichten des Bayerischen Rundfunks mit Andreas Derschall. Die Übersicht. Moskau und Kiew stoppen laut Trump Angriffe auf Energieanlagen. Friedenspreisträger kritisiert Deutschlands Umgang mit Israel im Gazakrieg. Polizei sucht mit Pferdestaffel nach Puma. Das Wetter, es bleibt wechselhaft. Washington. US-Präsident Trump hat verkündet, dass die Ukraine und Russland künftig auf Angriffe auf den Energiesektor der jeweils anderen Kriegspartei verzichten wollen. Die teilweise Waffenruhe gelte mit sofortiger Wirkung, schrieb Trump auf seiner Plattform Truth Social. Weiter heißt es wörtlich: Beide Seiten haben dem zugestimmt, bitte halten Sie sich daran. Bestätigungen aus Russland liegen nicht vor. Der ukrainische Präsident Zelensky sagte, er habe im Vorfeld nichts von der Energiewaffenruhe gewusst. Er sei jedoch bereit, eine solche Vereinbarung zu akzeptieren, sollten die Russen zustimmen. Mit einer ähnlichen Äußerung war Trump bereits Mitte September vorgeprescht. Beide Seiten hatten ihre Angriffe danach allerdings fortgesetzt. Frankfurt am Main. Der neue Friedenspreisträger des deutschen Buchhandels, Philip Sands, hat Deutschland ein zu zurückhaltendes Auftreten gegenüber Israel im Gazakrieg vorgeworfen. Bei der Preisverleihung in der Frankfurter Paulskirche sagte der Jurist und Autor, das Zitat »unanständige Schweigen zum Gazastreifen und zum Westjordanland« sei laut. Kritik an Israel dürfe nicht automatisch als antisemitisch gelten. Die Jury des Buchpreises hatte ihn als diesjährigen Preisträger ausgewählt, weil er in seinen Büchern die, Zitat, oft komplexen und widersprüchlichen Hintergründe zeige, die aus klaren Gerichtsurteilen nicht immer hervorgingen. Sands ist Professor für internationales Recht und wirkt etwa am Internationalen Gerichtshof im niederländischen Den Haag. Riad. Nach dem Angriff der pro-iranischen Houthi-Miliz auf den internationalen Flughafen der saudi-arabischen Hauptstadt Riad, bei dem gestern mindestens 12 Menschen getötet und mehr als 300 verletzt wurden, drohen die Rebellen mit weiteren Attacken. Sie warnten Reisende, Beschäftigte und Luftfahrtunternehmen, saudische Flughäfen zu nutzen. Der Raketenangriff gestern sorgt derweil für scharfe Kritik. Bundesaußenminister Wadefuhl sprach auf der Online-Plattform X von einem Terrorakt gegen Saudi-Arabien und die zivile Luftfahrt. UN-Generalsekretär Guterres zeigte sich zutiefst schockiert. Angriffe auf Zivilisten und zivile Infrastruktur verstießen gegen das Völkerrecht und müssten sofort eingestellt werden, sagte er. Auch US-Außenminister Rubio verurteilte die Attacke. Oberding. Nach der bisher erfolglosen Suche nach einem mutmaßlichen Puma im Landkreis Erding kommt nun auch die Reiterstaffel der Polizei zum Einsatz. Die Pferde könnten sich im Naturschutzgebiet Notzinger Moos anders bewegen. Mit ihnen erreichten die Einsatzkräfte andere Orte als Menschen zu Fuß oder mit Fahrzeugen, so ein Sprecher. Bisher habe man den mutmaßlichen Puma aber noch nicht einmal gesichtet, hieß es weiter. Vergangene Woche hatte ein Jäger eine verdächtige Katze mit einem Nachtsichtgerät gefilmt. Seither sind Polizisten am Boden mit Drohnen, Hubschraubern und Polizeihunden auf der Suche nach der Wildkatze. Zum Sport. In der Fußball-Bundesliga hat der 1. FC Köln Borussia Mönchengladbach 2:1 besiegt. Derzeit läuft noch die Partie Freiburg gegen Schalke. In der zweiten Bundesliga hat Greuther Fürth einen Rückschlag hinnehmen müssen. Das Team verlor bei Hertha BSC mit 1:2. Die Berliner festigen damit ihre Tabellenführung. In den weiteren Spielen gewannen St. Pauli gegen Karlsruhe mit 2:0. Bielefeld setzte sich in Bochum mit 1:0 durch. Das Wetter in Bayern. Wechselhaft bei abflauendem Wind. In der Nacht im Süden stellenweise Schauer, im Norden dagegen meist trocken, in Oberfranken Frostgefahr. Morgen zunächst neblig und weiterhin wechselhaft, ab Mittag auch Sonne bei höchstens 10 bis 16 Grad. Die weiteren Aussichten: am Dienstagmorgen regional neblig, später sonnig und meist trocken, am Mittwoch vor allem im Süden wieder etwas Regen. Es ist 18.04 Uhr. Die Verkehrsmeldungen: A8 Salzburg Richtung München, zwischen Fraßdorf und Rosenheim 6 Kilometer Stau wegen Bauarbeiten. Und A8 München Richtung Stuttgart, zwischen Ulm-West und Mühlhausen, 12 Kilometer Stau und stockender Verkehr. Soweit die Verkehrsübersicht.
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1: Es ist 19 Uhr. Die Nachrichten des Bayerischen Rundfunks mit Andreas Derschall. Die Übersicht. Russland und Ukraine schließen laut Trump Energiewaffenruhe. CDU berät bei Klausurtagung über ihre Zukunft. Polen vermutet Attentatsversuche auf Regierungschef und Verteidigungsminister. Das Wetter, es bleibt wechselhaft. Washington. Russland und die Ukraine haben sich nach Angaben von US-Präsident Trump auf eine Energiewaffenruhe verständigt. Das erklärte Trump auf Truth Social. Er forderte beide Seiten auf, die Vereinbarung nicht zu brechen. Der ukrainische Präsident Zelensky teilte mit, er habe davon im Vorfeld nichts gewusst. In einem Interview mit einem US-Nachrichtenportal schrieb er, er sei jedoch bereit, eine solche Vereinbarung zu akzeptieren, sollten die Russen zustimmen. Trump hatte Zelensky zuletzt immer wieder für hohe Dieselpreise in den USA verantwortlich gemacht und erklärt, es sei Zeit, dass die Ukraine einen neuen Präsidenten bekommt. Vorgestern hatten Trump und der russische Präsident Putin eine Vereinbarung über den Kauf von Diesel aus Russland abgeschlossen. Berlin. Nach den verlorenen Landtagswahlen und den schlechten Umfragewerten berät die CDU auf einer Klausur über einen Weg aus der Krise. Zum Auftakt machte Generalsekretärin Hoppermann klar, dass keine schnelle Lösung zu erwarten sei. Die Klausur sei keine Wunderwaffe, sondern der Beginn eines Prozesses, sagte sie vor Journalisten. Es gehe darum, zu alter Stärke zurückzufinden. Etwa 25 führende Parteimitglieder wollen sich bis morgen mit den Folgen der Wahlergebnisse befassen. Ein weiteres Thema dürfte der Umgang der CDU mit der AfD sein. Über Ergebnisse der Klausur wollen Kanzler Merz und Hoppermann morgen unterrichten. Berlin. Vor der morgigen Verhandlung am Bundesverfassungsgericht hat Bundesfinanzminister Klingbeil eine gerechtere Erbschaftssteuer angemahnt. Der deutschen Presseagentur sagte der SPD-Vorsitzende, wenn große Betriebsvermögen oft nahezu steuerfrei vererbt werden und kleinere Erbschaften besteuert werden, verschärfe das die Ungleichheit im Land. Die SPD habe dazu Vorschläge gemacht, die die Partei umsetzen will, sobald das Bundesverfassungsgericht den rechtlichen Rahmen geklärt hat. Die Karlsruher Richter befassen sich morgen und übermorgen mit der Erbschaftssteuer. Dabei geht es um die Frage, ob die unterschiedliche Behandlung von Betriebs- und Privatvermögen in der derzeitigen Form mit dem Grundgesetz vereinbar ist. Warschau. Die polnische Polizei hat Hinweise auf einen möglichen Anschlag auf Regierungschef Tusk und Verteidigungsminister Kosiniak-Kamysz erhalten. Das hat das Innenministerium auf der Online-Plattform X mitgeteilt. Nach Angaben von Tusk hat die Polizei inzwischen auch einen Verdächtigen festgenommen. Der Mann sei in Niederschlesien gefasst worden, hieß es. Einzelheiten zu dem mutmaßlichen Anschlagsplan gibt es bisher nicht. Polen ist einer der größten Unterstützer der Ukraine und ein wichtiger Umschlagsort für militärische und humanitäre Hilfsgüter für das Kriegsland. Rom. Wegen eines Knotens in der Lunge muss Papst Leo XIV. In den kommenden Tagen operiert werden. Wie das Oberhaupt der katholischen Kirche bei seinem Sonntagsgebet auf dem Petersplatz bekannt gab, ist der Knoten in einem sehr frühen Stadium entdeckt worden und soll auf Anraten der Ärzte entfernt werden. Inzwischen haben die ersten Genesungswünsche den Papst erreicht. Italiens Regierungschefin Meloni sprach Leo angesichts der Herausforderung ihre persönliche Verbundenheit und die der Regierung des Landes aus. Das Wetter in Bayern. Wechselhaft bei abflauendem Wind. In der Nacht im Süden stellenweise Schauer, im Norden dagegen meist trocken, in Oberfranken Frostgefahr. Morgen zunächst neblig und weiterhin wechselhaft. Ab Mittag auch Sonne bei höchstens 10 bis 16 Grad. Die weiteren Aussichten? Am Dienstagmorgen regional neblig, später sonnig und meist trocken. Am Mittwoch vor allem im Süden wieder etwas Regen. Es ist 19.04 Uhr. Die Verkehrsmeldungen: A8 Salzburg Richtung München zwischen Fraßdorf und Rosenheim, 6 Kilometer Stau wegen Bauarbeiten. Und A9 Berlin Richtung Nürnberg zwischen Trockau und Pegnitz, ein Unfall auf der rechten Spur. Soweit die Verkehrsübersicht.
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2: An schöner Sonntagabend wünsche ich Ihnen. Zum heiligen Feierabend begrüßt Sie der Erich Wartusch. Und heute darf uns gern selber mitsingen. Ich möchte nämlich in derer Stunde ein bisschen näher auf ein Volkslied eingehen, das Sie ganz bestimmt noch kennen. Spannenlanger Hansel, nudeldicke Dirn. Das haben wir als Kinder wohl alle mal gesungen. Aber wird das heute auch noch geträllert? Ich bin mir da nicht so sicher. Da ist als erstes mal eine Aufnahme von Quadro Nuevo.

Eigentlich ist die Zeit, in der das Lied spielt, teilweise schon vorbei. Spannenlanger Hansl, nudeldicke Dirn, das handelt ja von der Birnenernte. Und da hängt's ganz von der Birnensorte ab, wann die vom Baum geerntet wird. Es gibt ja die klassischen Sommerbirnen, aber eben auch Herbstsorten, die zurzeit fällig sind, und sogar Winterbirnen, die jetzt und noch bis in November geerntet werden und dann im Lager nachreifen. Also kann das Lied schon noch zeitlich ganz aktuell sein, wenn's heißt: Gehen wir in den Garten, schütteln wir die Birn, schüttel ich die großen, schüttelst du die kleinen, wenn das Säckchen voll ist, gehen wir wieder heim. Und was sagen die Landwirte dazu? Naja, die Birnenernte 2026 verläuft in Deutschland insgesamt gut, mit der voraussichtlichen Erntemenge von rund 40.000 Tonnen. Die Erntemenge liegt also rund 7,7% über dem Schnitt der letzten 10 Jahre. Da müssten also unsere beiden ganz schön lang schütteln dafür. Und weil es in dem Sommer so heiß war, so ist auch ein ganz besonders guten Jahrgang Birnenwein geben. Seitentanz mit Äpfel und Birnen.

Das war der Heidelbeerweinwalzer von der Rosenheimer Tanzelmusi. Und jetzt wollen wir dem Lied einmal ein bisschen nachspüren. Spannenlanger Hansel, nudeldicke Dirn. Ja, das Lied, das ist fast 200 Jahre alt. Man kann es durchaus als Volkslied bezeichnen, denn zumindest früher war es ja wirklich fast jedem geläufig. Das erste Mal, zumindest, dass man es weiß, ist 1838 abgedruckt worden im Werk Großmutter und Enkel. In die ersten Jahre hat der Kinderreim noch verschiedene Titel gehabt. Aus dem Jahr 1865 kennt man dann auch eine Fassung, die in Österreich erschienen ist. Im Dialekt für die Region Salzburg, also sprachlich, geht's dann da stark ins Bayerische. Darmlanger Hansel, nudeldicke Dirn, geh mit mir in Garten, schüttel mir da Birn. Woher die Reime aber stammen, das ist unbekannt. Es wird teilweise vermutet, dass das Lied im Alpenraum entstanden sei, Kant. Und dann war er ja diese Dialektversion auch die Originale. Aber nachweisen lässt sich das alles nicht. Auffällig ist aber auch noch, dass in die frühen Abdrucke immer bloß die erste Strophe steht. Die zweite ist dann erst ab die 1870er Jahre dazu gekommen. Kant also sei, dass die auch wirklich erst nachträglich entstanden ist. Bei uns kommen jetzt die Birnbaumburm droh.

Bärheimat, das ist der Feierabend. Und gerade haben wir das Stück Nudeldicke Dirn von der Bolzwanger Geigenmusik gehört. Ich habe einmal eine nicht ganz repräsentative Umfrage gemacht, ob jüngere Menschen das Lied Spannenlanger Hansl, Nudeldicke Dirn heute überhaupt noch kennen. Und ja, es hat sich schon gezeigt, dass es nicht mehr richtig allgemein bekannt ist. Bei Menschen in meiner Generation, die also in die 80er oder 90er Jahre in die Schule gegangen sind, da ist es noch sehr geläufig. Vermutlich, weil es jeder in der Schule gesungen hat. So wie damals, wo ja auch die Kinder von der Biermösel blasen.

Aber fragt man Jüngere, ja dann lasst's aus. Junge Menschen in die 20er kennen die nudeldicke Dirn schon kaum noch. Mein Teenager-Neffe behauptet, dass ihm die Melodie irgendwoher bekannt vorkam. Mein 8-jähriger Neffe, der kennt's dagegen gar nicht. Ja, das ist wirklich schade. Denn seit Beginn des 20. Jahrhunderts hat sich das Lied häufig in Schulliederbüchern gefunden. Jetzt müsste man eigentlich mal das Kultusministerium fragen, warum das heute nimmer so ist.

Die Hugelmusi mit dem Hanselwalzer. Jetzt schauen wir uns das Lied nochmal genauer an, weil ja vielleicht nicht jeder versteht, um was da geht. Spannenlanger Hansel. Da meinen die meisten, dass sich da um einen großen, schlaksigen Burschen handelt. Aber eigentlich kommt das Wort aus einer anderen Richtung und bezieht sie ursprünglich auf die Länge der Handspanne, also ein verhältnismäßig kleines Maß. So ein bisschen ähnlich ist mit der nudeldicken Dirn. Ja, ist jetzt die wirklich ein bisschen besser beinannt oder doch dünn wie eine Nudel? Jetzt müsste man natürlich fragen, Spaghetti, Tagliatelle, Ravioli-Form? Da gibt's ja dann schon ganz markante Unterschiede. Die Tendenz, die geht leider dazu, dass mit nudeldick gemeint sein darf, dass das Dirndl schon in der Vorstellung ein bisschen fester ist. Das lässt sich wohl auch aus der zweiten Strophe schließen. Lauf doch nicht so eilig, spannenlanger Hansel. Ich verliere die Birnen und die Schuh noch ganz. Trägst ja nur die kleinen, nudeldicke Dirn, und ich schlepp den schweren Sack mit den großen Birnen.

Spannenlanger Hansel nudelt die Kittirn. Wer singt das heute noch? Ja, offenbar ist in die Kindergärten nimmer so verbreitet, was natürlich auch damit zum Tor haben kann, dass heutzutage recht viel kritischer auf solche jahrhundertealten Volkslieder geschaut wird. Da ist dann immer die Frage, muss das wirklich alles so genau hinterfragt werden? Kritiker sagen, so ein aktuelles Schlagwort Bodyshaming, dadurch, dass die beiden Figuren als recht groß und dünn bzw. als recht dick gemalt werden, würde man die körperlichen Eigenschaften zu sehr in den Mittelpunkt stellen. Und noch so ein Kritikpunkt von Musikpädagogen, veraltete Rollenbilder. Ja, die Arbeitsteilung im Lied, er schleppt das schwere Sackel, sie tragt bloß die kleinen Birnen, die spiegelt traditionelle und oft überholte Rollenklischees wider. Aber andererseits wird halt auch die Tradition hervorkommen. Früher war es wahrscheinlich nicht so base gemeint, wenn in einem Volkslied aus dem 19. Jahrhundert spielerisch auf die Unterschiede zwischen Großen und Kleiner, Dicken und Dünnen hingewiesen worden ist. Die Figuren sind ja letztlich bloß Karikaturen. Und die dürfen natürlich auch gröber zeichnet sein. Ich sag, es war halt schade, wenn Volkslieder heutzutage aus der Mode kamen, wenn man sie mit zu spitzen Fingern anlangt. Am besten war es natürlich, wenn die Kinder selber entscheiden, was sie singen wollen und was nicht. Auf dem Birnbaum, die Altstadtmusi.

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In derer Stunde haben wir uns mit dem Lied Spannenlanger Hansel, nudeldicke Dirn beschäftigt. Ich hoffe, ich habe vielleicht ein bisschen dazu beigetragen, dass das Lied wieder bei einer in frische Erinnerung gekommen ist und vielleicht singen Sie es ja heute Abend noch allein oder mit einer Leute daheim. Ich wünsche Ihnen auf alle Fälle noch einen schönen Abend. Danke fürs Zuhören. Das war der Feierabend auf Bärheimat. Machen Sie es gut.

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1: Mir ist ja heute so langweilig, heiliger Poseidon ist mir heute fad. Stona Nixal streckt seine Arme aus. Und weißt du, aufpasst, haut sie ihre linke Hand am kleinen Fisch ins Gesicht. Wollte nicht, entschuldigen Sie, Herr Fisch. Da ist ja eine Flaschenpost mit einem Briefal drin. Was steht da? Wer diese Flasche findet und diesen Brief liest, den lade ich ins Kino ein. Kommt zu mir nach Straubing in die Tischlerstraße 14. Viele Grüße, Annika. Snicksal denkt noch. Ins Kino? Mag ich das überhaupt? Eigentlich seh ich eh den ganzen Tag Filme. Wenn ich unterm Grund auf einem Stor sitz und in einer Minute 100 Fische vorbeischwimmen und um die Boote und die Schiffe, da hab ich doch Kino grad nur, oder? Aber interessieren das mich trotzdem, was die kleinen Menschen für Filme im Kino anschauen. Straubing, ganz schön weit. 75 Kilometer. Das ist zu weit für heute. Zum Schwimmen habe ich heute keine Lust. Da fahr ich lieber mit einem Schiff mit. Snicksal wart, bis ein Frachter kommt, und dann schwimmt's ein wenig daneben her, und dann kraxelt's auf wie aufs Deck. Lauter Kissen. Lauter graue Kissen. Schiwali! Schreit einer aus der Kabine. Schiwali, was würde jetzt das wieder heißen? Denkt sich Snicksal. Na kommt ein Mann mit einem schwarzen Schnauzer aus der Kabine und trinkt von seinem Flaschel Bier. Ah, denkt sich Snicksal, vielleicht heißt Schiveli Prost und der Frachter, der Kahn, kommt aus Kroatien oder Serbien oder Bulgarien oder Rumänien, aus irgendeinem Land an der Donau, zwischen Passau und am Schwarzen Meer. Schiveli, klingt lustig. Jetzt setzt sich der Mann auf eine Kiste und packt ein Kas aus. Und Snicksal muss zuschauen, wie der das ganze Drum Kas zusammen isst. Ist das gemein, ist das ungerecht, wo doch Snicksal an Kas so gern mag. In Straubing, wenn ich bin, denkt sich Snicksal, dann lass ich mir von der Annika, ihrer Mutter, ein Kas-Semi machen. 3 Stunden später steht Snicksal an der Haustür, Tischlerstraße 14 in Straubing. Und wieder eine Viertelstunde später mampft's ein Kas-Semi. Und wieder eine halbe Stunde später steht's mit der Annika an der Kinokasse. 2 Karten, bitteschön, sagt die Annika. Für Ariel, die Meerjungfrau. Reihe 4, Platz 6 und 7. Das Kino ist fast schon voll. Aber Snicksal passt nicht auf den Sessel. Egal, wie er sich hinsitzt. Ob grad oder Scheps oder verbogen oder eingerollt, es geht einfach nicht. Und die Sesseln daneben sind äußerst besetzt. Die ganzen Kinder, die wo schon da sind, haben die höchste Gaudi, wie sie das Nixal da blockt und trotzdem nicht zum Sitzen kommt. Soll das ein Werbegag von derer Filmfirma sein? Die arme Ariel, schimpft der Mutter von einem Kind aus der 5. Reihe. Ein Opa, der wo mit seiner Enkeltochter in der 1. Reihe sitzt, ärgert sie über die Mutter.
2: Jetzt passen Sie mal auf, gute Frau. Wenn Sie schon einen Film über eine Meerjungfrau anschauen, dann könnten Sie einem echten Nixal gegenüber schon ein bisschen hilfsbereiter sein. Und nicht bloß gescheit daherin. Überlegen Sie einer lieber, wie man diesem wunderbaren, bezaubernden, liebreizenden Nixal helfen kann.
1: Die Mutter kriegt einen roten Kopf.
3: Na, helfen halt Sie, wenn Sie so gescheit sind.
2: Genau, sagt der Opa. Das kleine Mädel da mit seinem großen Nixal kriegt jetzt unsere 2 Karten für die 1. Reihe. Und wir sitzen uns in die 4. Und jetzt ist er ruhig. Der Kas ist bissen.
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5: Erzählt hat es
4: Barbara Dorsch.
1: Jetzt schlaft's gut und träumt's schön. Gute Nacht.
5: Gute Nacht.
6: Oder Kissenschlacht.
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8: Um 20 Uhr mit Andreas Derschall.
6: US-Präsident Trump hat eine Energiewaffenruhe zwischen Kiew und Moskau verkündet. Auf seiner Plattform erklärte Trump, beide Länder hätten zugestimmt, ab sofort ihre Angriffe auf die Energieinfrastruktur des jeweils anderen einzustellen. Selenskyj reagierte überrascht. Kiew sei aber bereit, eine solche Waffenruhe zu befolgen, sagte er, wenn auch Moskau sich daran halte. Aus Russland gibt es keine Stellungnahme. Frankreichs Präsident Macron teilte mit, er begrüße den Aufruf zu einer echten Energiewaffenruhe. Nach den schweren Angriffen auf den Flughafen von Riad kann Bundeswirtschaftsministerin Reiche nicht wie geplant aus der saudi-arabischen Hauptstadt nach Berlin zurückreisen. Sie nimmt in Riad derzeit an Energiekonferenzen teil. Alternative Rückreisemöglichkeiten würden geprüft. Bei den Angriffen waren gestern mindestens 12 Menschen getötet und mehr als 300 verletzt worden. Die CDU-Spitze berät auf einer Klausur über ihren künftigen Kurs. Dabei dürfte es um die Aufarbeitung der zuletzt verlorenen Landtagswahlen gehen. Im Mittelpunkt stehen die Reformpläne der Regierung und die Frage, wie die Partei die Lebenswirklichkeit der Menschen besser adressieren kann, heißt es. Auch der Umgang mit der AfD dürfte ein Thema sein. Generalsekretärin Hoppermann sprach von einem langfristigen Erneuerungsprozess. Mehr als 90 Gruppen mit rund 3000 Teilnehmern haben sich heute am Erntedankfestzug durch die Fürther Innenstadt beteiligt. Laut Angaben von Polizei und Veranstalter standen dabei etwa 100.000 Besucher an den Straßen. Höhepunkt war die Ankunft des Zuges am Fürther Rathaus, wo Oberbürgermeister Jung traditionsgemäß einen 8 Pfünder Leibbrot entgegennahm. Die Veranstaltung zählt zu den größten Brauchtumszügen in ganz Bayern. Zum Sport. In der Fußball-Bundesliga hat Freiburg Schalke 2:1 besiegt und sich damit die Tabellenführung gesichert. Zuvor hatte sich der 1. FC Köln mit 2:1 gegen Borussia Mönchengladbach durchgesetzt. In der Formel 1 hat Max Verstappen zum ersten Mal das Nachtrennen von Singapur gewonnen. Es war der insgesamt 250. Grand Prix für den viermaligen Weltmeister. Und beim München-Marathon verteidigte die Frankfurterin Nina Reuter ihren Titel. Sie siegte in 2 Stunden und 32 Minuten. Bei den Männern gewann der Äthiopier Alassar Terefa. Er brauchte 2 Stunden und 11 Minuten. Das Wetter in Bayern. In der Nacht letzte Schauer, vor allem südlich der Donau. Später nur an den Alpen Regen, sonst oft klar, aber regional neblig bei 7 bis 0 Grad. Morgen zunächst trüb, später ein Mix aus Sonne, Wolken und Regen bei 10 bis 16 Grad. Am Dienstag freundlicher bei 12 bis 20 Grad. Es ist jetzt 20.03 Uhr.
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8: Sonntagabend, Zeit für bayerische Literatur. Stefan Semhoff begrüßt Sie zu einer neuen Ausgabe von Heimat lesen. Eitle Anwälte, sture Richter, hinterlistige Prozesshänseln. Ludwig Thoma hat seinen eigenen Berufsstand gehörig aufs Korn genommen. Juristen. Unter diesem Schlagwort findet man eine ganze Reihe an Kurzgeschichten, Glossen und Satiren, die das altbayerische Rechtsleben beleuchten, all die Streitereien und Haarspaltereien mit bauernschlauen Finden und advokatischen Winkelzügen. Während seiner Zeit als Autor und Redaktionsleiter der Zeitschrift Simplicissimus verarbeitete Ludwig Thoma seine Erlebnisse als Rechtsanwalt in Dachau. Da prallen Paragraphenreiter und Landvolk aufeinander, das Amtsdeutsch der Kaiserzeit und die Spießbürgerlichkeit der Provinzstadt feiern absonderliche Urstände. Kleinodien aus dem literarischen Schatz des großen bayerischen Satirikers Ludwig Thoma. Juristen. Es liest Christian Jungwirth.

0: Der Hofbauer. Wenn Sie ein beliebter Anwalt werden wollen, so müssen Sie vor allem bestrebt sein, aus den umständlichen Erzählungen der kleinen Leute das Wesentliche herauszufinden. Dies werden Sie am besten durch ruhiges Zuhören erreichen. Als Gewissensrat müssen Sie es hinnehmen, wenn Ihnen jemand sein ganzes Herz ausschüttet. Ungeduld würde nur schaden, und Sie werden diese auch nicht aufkommen lassen, wenn Sie daran denken, welch hohes Vertrauen Ihnen jeder entgegenbringt, der Ihren Rat als Richtschnur für eine wichtige Handlung erhalten will. Ich habe nie begriffen, wie es ein Anwalt über sich bringen kann, grob zu sein. Diese schönen Grundsätze stehen in dem Briefe meines Freundes, der es nicht unterlassen kann, mir gute Lehren zu geben. Sehr gut gesagt, mein Bester. Wollen wir weiterlesen. Der Beruf des Anwaltes hat noch etwas an sich von dem edlen Verhältnisse des römischen Patronus zum hilfsbedürftigen Klienten. In diesem Augenblicke haut jemand mit dem Stecken an meine Gangtür und poltert mit den Stiefeln dagegen. Die Haushälterin kennt sich gleich aus. Das ist wieder einer aus der Moosgegend, wo sie die elektrischen Klingeln noch nicht kennen. Sie öffnet also. Ein paar unartikulierte Laute, dann erscheint im Türrahmen ein Bauer, der aussieht wie alle und nach feuchtem Leder riecht, ebenfalls wie alle. Zuerst wickelt er sich vom Halse ein 3 Meter langes wollenes Tuch, legt es auf ein paar frische, beschriebene Bogen Papier, sucht für seinen Gehstock eine passende Zimmerecke und entfernt dann von seinem Hut allen Schnee, welcher darauf lag, indem er ihn heftig gegen meinen Schreibtisch hinschwingt.
1: »Ist gut, Herr Doktor, Ehre frag.
0: So, setzen Sie sich nieder und sagen Sie mir zuerst einmal, wer Sie sind.«
1: »Ja, der Hofbauer war ich.«
0: »Waren Sie? Und wer sind's denn jetzt?«
1: »Ja, ich weiß noch.«
0: »Aha, Sie sind's noch. Nach einigem Frage- und Antwortspiel sind wir so weit, dass ich weiß. Er heißt Pius Reidl, ist der Hofbauer in Zeidelfing, verheiratet und katholisch.« »So, Hofbauer, was für einen Schmerz haben wir denn? Ja, indem er wegen Körperverletzung angeklagt ist, unschuldig und von lauter meineidigen Zeugen.
1: Sind's denn schon einmal bestraft worden?«
2: »Na, das heißt bloß 3 Mal, aber auch unschuldig.«
1: »Wie's halt oft geht, die Leute sind schon einmal so Schlechtheitsdog.«
0: »Ja, nun erzählen Sie mal kurz, was Ihnen passiert ist.«
1: »Kurz, ja freilich, das geht nicht so geschwind. Das geht alles der Reihe nach. Ordnung muss sein. Und für was ist denn der Advokat da?«

Und so fängt er denn an, wie er in der Früh aufgestanden ist und an nichts gedacht hat. Wie er dann schön langsam zum Wirt hinuntergegangen ist, wem begegnet ist und was sie geredet haben, wer beim Wirt schon da war und wie er eine Maß getrunken hat und dann noch eine und hernach wieder eine. Und wie er immer noch an nichts gedacht hat. Dass dann am anderen Tische der Pfeifergütler von Hugelfing gesessen ist, der miserabelste Mensch, seitdem die Schlechtsein erfunden worden ist. Mit dem er schon vor 5 Jahren einen Prozess gehabt hat. Wissens, wegen dem Kirchenweg, der eigentlich kein Kirchenweg gar nicht ist, weil er über seinen Grund geführt hat. Jetzt kommt der alte Prozess in die Erzählung. Hofbauer, geht es gar nicht ein bisschen kürzer? Na, ich muss Ihnen alles genau verzeihen, damit Sie Ihnen auskennen. Also hü, ja. Der alte Prozess und wie er ihn verloren hat durch den Meineid vom Pfeifer. Wie er ihm das am kritischen Tage hernach hingerieben hat und wie sie in das Streiten gekommen sind. Dann ist der Pfeifer aufgestanden und hat gesagt, Hofbauer hat er gesagt, jetzt kann ich nicht mehr anders. Und dabei hat er ihm 2 auf den rechten Backen hingehauen. So hat er's gemacht. Die Erzählung bringt der Hofbauer jetzt hochdeutsch und sehr dramatisch. So hat er's gemacht. Er wischt sich mit der Hand über das Gesicht, um mir seine Watschen recht zu veranschaulichen. Und dann hat ihm der Pfeifer links 2 hingehauen. So. Und dann hat er ihm unter das Kinn 3-mal gestoßen. Der Hofbauer macht es so deutlich, dass ihm die Zähne klappern. Ja, und dann hat er ihn bei den Haaren genommen und hat ihm den Kopf an die Türe hingedruckt und ist auf und abgefahren damit, nämlich mit dem Kopf. Ah, merkwürdig. Und das hat sich der Hofbauer alles ruhig gefallen lassen. Freilich, was willst du machen mit solchen Würsteleid? Ja, dann möchte ich aber schon wissen, Hofbauer, warum Sie wegen Körperverletzung angeklagt worden sind. Da sollten Sie doch eher eine Extrabelobigung kriegen wegen Ihrer Friedfertigkeit. Ja, aber das ist ja die Schlechtigkeit. Der Pfeifer behauptet, dass ihm der Hofbauer einen Maßkrug am Schädel zerschlagen hat und hat 3 elendige Lumpen gefunden, die es beschwören wollen. Es ist kein Wort davon wahr. Er hat bloß einen Maßkrug in der Hand gehabt. Der ist aber selber zerbrochen. Es wird schon wer daran hingekommen sein. Der Hofbauer kennt 4 Leute, die bestätigen werden, dass sie nichts gesehen haben. Ich glaubte nun annehmen zu dürfen, dass er mit seiner Erzählung fertig sei und erklärte ihm, dass ich ihn verteidigen wolle. Allein, er geht noch nicht. Jedes Mal, wenn ich Abschied nehmen will und sage, also ist schon recht, Hofbauer, jetzt sind wir fertig, oder hüt Gott, Hofbauer, schauen's, dass gut heimkommen, fängt er wieder an. Ja, Eselverdächtiger, hat der Pfeifer gesagt, und du ganz schlechter Kerl. Und dann hat er gesagt, Hofbauer, hat er gesagt, jetzt kann ich nicht mehr anders, und hat ihm 2 hingehauen. 2 auf den rechten Backen und 2 auf den linken. Ob das in Bayern erlaubt ist? Ich bekomme allmählich das Gefühl, als ob mir einer die Haare einzeln ausrisse oder Zähne ausziehe. Nein, das ist in Bayern nicht erlaubt, Hofbauer. Aber ich habe jetzt keine Zeit mehr, Ihnen das zu erklären. Kommen Sie vor der Verhandlung meinetwegen noch einmal her. Für heute sind wir fertig. Adieu.

Das versteht er endlich und macht sich zum Aufbruch fertig. Aber es hat noch nie jemand so lange gebraucht, um 3 Meter Tuch um den Hals zu wickeln wie der Hofbauer. Und noch nie hat jemand seinen Stock so lange von allen Seiten betrachtet wie er. Gott sei Dank, jetzt ist er draußen und ich lehne mich erschöpft im Lehnsessel zurück. Aber was ist denn das? Es klopft jemand? Richtig. Es ist der Hofbauer. Herr Doktor, ich hab noch was vergessen. Meinst du, dass mir das beim Gericht geglaubt wird? Was denn? Ja, das mit dem Maskrück, dass er von Selmsbrocher ist. Nein, das wird Ihnen nicht geglaubt. Aber Sie können es ja probieren. Ja, ich werde es mal überlegen. Adios, Herr Doktor, ich komm bald wieder. Diesmal geht er wirklich. Und ich denke 2 Tage weder an Pius Reidl noch an Castulus Pfeiffer. Am 3. Tag, so in der Früh gegen 6 Uhr bei stockfinsterer Nacht, läutet es. Ich höre schwere Fußtritte und dann klopft es. Herr Doktor, Sie möchten aufstehen, ein Bauer ist da, der Sie sprechen muss. Na, wenn schon, denn schon. Raus aus dem Bette, angekleidet und in die Kanzlei. Himmelherr, der Pius Reidl aus Zeidelfing. Gut, Herr Doktor, ich bin ein bisschen früher dran, aber ich hab mir gedacht, ich muss ihn ja gleich aufsuchen, dass er nicht umsonst blang. Wissen Sie, ich hab mir die Geschichte überlegt. Ich lass mich halt in Gottes Namen strafen und da nicht lang rum. Sie brauchen mich nicht zu verteidigen. Bayern hat auch gesagt, das kostet grad mehr. So? Pius Reidl, schreie ich. Pius Reidl, wie viel Watschen hat Ihnen der Pfeifer hingehauen? Ja, 2 auf den rechten Backer und nachher 2 auf den linken Backer und nachher... Halt! Macht bloß 4. Wenn Sie den Castulus Pfeiffer wiedersehen, dann sagen Sie ihm, in meinem Auftrag, er sei ein Ehrenmann. Aber eine Watschen auf jede Backen ist er Ihnen noch schuldig. Alle guten Dinge sind 3. Verstehen Sie mich? Und jetzt Marsch! Nuss! Es wurde mir gleich wieder besser zumute, als ich meinem Zorn auf diese Weise Luft verschafft hatte. Ich konnte sogar eine halbe Stunde später beim Kaffee die Rede eines Abgeordneten lesen, und zwar bis zu Ende, welcher für die Errichtung eines Volksbüros plädierte. Denn, sagte er, meine Herren, man findet es heute nur zu häufig, dass die Anwälte sich nicht die Zeit nehmen, oder ich will sagen, nicht nehmen können, um dem hilfesuchenden Publikum diejenige Aufmerksamkeit zu widmen, welche es beanspruchen kann, darf und muss, und so weiter, und so weiter. Ja, wohl.

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1: Der Truderer. In Gugelfing haben sie einen Truderer, einen Hexenmeister. Draußen ganz am Ende des Dorfes wohnt er. Und wer es noch nicht weiß, der kann es genau lesen, denn die Schulbuben und die Mädel haben es überall hingeschrieben, an die Fensterläden, an die Türen und an das hölzerne Häusel hinter dem Misthaufen. Manch einer hat auch eine grausliche Zeichnung dazu gemacht oder einen schrecklichen Vers. Das war dann ganz gewiss ein Bursche, der vom Wirtshaus heimging und dem geschwind noch der Witz eingefallen ist. In dem Haus wohnt die Trud, gib's Acht, dass dir nichts tut, oder so dergleichen. Das Bauernvolk ist gar dichterisch veranlagt, und es ist durchaus nicht zu wundern, wenn einer schnell einen Vers machen kann, besonders einen boshaften. Wundern möchte man sich bloß, dass einer immer gleich die Kreide dabei hat, um den Vers recht sichtbarlich hinzuschreiben. Aber freilich, wer einmal bis zu dem Truderer hinausgeht, der muss schon die Absicht haben, ihm eines anzukreiden. Denn Wirtshaus ist keines da draußen und mit dem Kammerfenstern ist es auch nicht mehr, seitdem die Felberdirn fortkommen ist, in die Stadt hinein, in den herrischen Dienst. Also, der Wagner von Gugelfing ist ein Truderer. Eigentlich liegt er schon lange auf dem Haus. Sein Vater ist einmal erwischt worden beim Bilmesschneiden. Der frühere Bürgermeister hat ihn heimkommen sehen von den Getreidefeldern herein, spät in der Nacht. Und am anderen Tage konnte man einen Streifen im Schuster seinem Weizenfelde bemerken. Links und rechts davon waren die Ähren leer. Was das zu bedeuten hat, weiß jedes Kind in Gugelfing. Wenn das Getreide in die Blüte schießt, dann reitet nachts der Bilmesschneider auf einem schwarzen Geißbock durch die Felder, und wo der Bock die Halme streift, da fliegen die Körner aus den Ähren und fliegen in dem Bilmesschneider seinen Stadel. Freilich, beweisen hat man es dem alten Wagner nicht können, wenigstens nicht gerichtlich, denn wie der Bürgermeister auf das Gericht gegangen ist und hat eine Straf haben wollen gegen den Frevler, da hat ihn der alte Landrichter etwas geheißen, was man nicht auf das Papier schreiben kann. Und der Herr Lodri, der Gerichtsdiener, hat ihn auch ganz desperat angeredet. Lackel war noch das Wenigste. Ja, das Gericht. Natürlich, was wissen denn die von einem Truderer? In der Stadt glauben so schon bald nicht mehr an den Teufel. Da ist gleich ausgeritt. Mit der alten Wagnerin ist es auch nicht sauber. Die ist offenbar eine Hex. Wenn die über die Stiegel steigt, macht sie jedes Mal ein Kreuz. Von dem Pointer seiner besten Geiß hat sie einmal das Maß genommen. Die hat das Schwinden gekriegt und lange keine Milch mehr gegeben. Und so vor 10 Jahren hat der Burghofer einen Schaden im Stall gespürt. Der ist aber ein Schlauer und hat gleich die Hexenbannerin von Rogling kommen lassen. Die hat den Stall entzaubert und gesagt, 5 Häuser weiter weg, da wohnt die Hex, die es dem Vieh angetan hat. Und richtig ist es dem Truderer sein Haus gewesen.

Wenn wirklich einer im Dorf gewesen ist, der die Wagnerischen für unschuldig hielt, dann ist er bekehrt gewesen von dem Tag an. Und dabei blieb es auch, als der junge Wagner von der Militarie heimkam und das Häusl übernahm. Wie wär's denn zum Glauben, dass ihm die Alten die böse Kunst nicht gezeigt hätten? Das macht den Gugelfingern aber schon keiner weiß, da sind schon Helle dabei. Freilich, sagen traut es ihm niemand, der ist ein arg grober und hat versprochen, er hat den ersten ungespitzt in den Boden hinein, der ihm die Elternleut verschandiert. Und wenn er so einen Versmacher und Kreidenschreiber erwischt, dem streicht er die Lederne schön an. Drum, weil er den Bürgermeister Schorschl einmal so gebeutelt hat, gehen auch die Kinder nicht mehr recht nah an das Haus hin, wenn sie die Wagner-Hexe rausschreien. Könnten leicht Schaden nehmen von dem wüsten Grobian. Die Erwachsenen aber und die Burschen reden halt ein bisserl stiller, wenn sie über den Truder etwas wissen, und sind halt ein bisserl vorsichtiger, wenn sie ihm mit der Bierkreiden das Häusl verzieren. Neulich ist aber die verhaltene Wut zum Platzen gekommen. Der Bürgermeister hat das Blatt, was er sich sonst immer vor den Mund, wenn man hier so sagen darf, genommen hat, fallen lassen und hat einmal gehörig geschrien. Schon so geschrien, dass es jeder hat hören können. Jeder. Das ist so zugegangen. Kauft hat der Bürgermeister einen Ochsen. 600 Mark hat er gekostet, keinen Kreuzer weniger. 8,5 Schuh hat er gemessen. Schön aufgehörnt war er und scheckig, ein Prachtkerl. Wie ihn der Blasius, der Ochsenknecht, heimgetrieben hat, ist er um einen halben Schuh höher geworden, nämlich der Blasius. Und wenn er wirklich im Vorbeigehen den Hut gerückt hat, das hat schon ein großer Bauer sein müssen, einen Gütler hat er gleich gar nicht angeschaut. Und daheim ist das halbe Dorf gekommen, hat ihn bewundert und ihm in das Maul gelangt, nämlich dem Ochsen, und nach den Zähnen geschaut. Der Ochs steht 3-4 Tage im Stall. Auf einmal mag er nicht mehr fressen. Er hat nicht das Rechte. Der Bürgermeister lauft zu Mesner, der sich auf das Vieh gut versteht. Aber diesmal kennt er sich nicht aus. Auf und auf schaut der Ochs gesund her, und doch frisst er nicht. Da hat's was, und zwar nichts Gutes. Am Ende ist der Ochs angesprochen worden und verhext, meint der Mesner und blinzelt so, als ob er sagen wollt: Verstehst, Bürgermeister, aber ich mag's nicht verkünden, was ich weiß. Verhext, kreizt Birnbaum. Am Ende hat gar der Truderer. Ja, das soll doch schon gleich ein siedigs Donnerwetter dreinschlagen.

Aber das hat er bald heraus, der Bürgermeister. Dem muss er auf die Spur kommen. Und richtig, er hat noch nicht ganz fertig geflucht, meldet sich das Gänsdirndl und sagt, jetzt ginge ihr ein Licht auf. So? Ja, wie denn? Ja, gestern ist sie auf der Brandlwiesen beim Hütten gewesen, da ist der Truderer zu ihr hingekommen. Aha, ja, und da hat er eine Zwiesprach mit ihr angefangen. Und du hast dich drauf einlassen, du Malafitz. Aber nur weiter. Ja, und da hat er gefragt, wie es dem Bürgermeister geht, hat er gefragt. Und der hat ja jetzt so einen schönen Ochsen gekauft. Und was für einen schönen, sagt sie. Ja, und wie groß er denn sei. 8,5 Schuhmeister, sagt sie. Das ist vielleicht schon eine schöne Größe, sagt er. Und schäckig ist er auch? Jawohl, braun und weiß. Und wo er im Stall steht? Ja, zwischen der Pinskerin und der Bless. So, so, sagt er. Und dann ist er wieder gegangen. So, da ist er wieder gegangen. Und du kannst auch gehen, Lausdirndl. Gleich gehst du aus dem Haus. Das wäre mir das Saubere im eigenen Haus, den Judas haben. Komm mir nur nimmer vor die Augen. Miesner, da haben wir's ja. Aber wart nur, jetzt gibt's keine Störung mehr, so schimpft der Bürgermeister und rennt in der blinden Wut zur Tür hinaus. Der Miesner hinterdrein, die Bäuerin auch, auf der Straße kommen die Nachbarn dazu, es wird ein schöner Haufen Leut. Zum Truder hinaus geht der Zug. Da stellen sie sich auf und wie der Wagner herauskommt, fängt der Bürgermeister seinen Gesang an. Der war nicht schlecht. Ich mag es da nicht herschreiben, was er alles gesagt hat. Die meisten Leser täten es doch nicht verstehen, weil es gut googelfingerisch war. Aber da kann ich sagen, wie der Bürgermeister aufgehört hat, war er schon so blau im Gesicht wie seine Gileeleibelwesten. Der Truderer hat nicht entgegengeschimpft. Einen Narren muss man gehen lassen, hat er gemeint, aber schenken tät es dem Bürgermeister nicht. Die Sache tät kriminalisch werden und er wird ihn advokatisch klagen. Also nach und nach verlaufen sich die Leute, weil sich nichts Richtiges rührt, und begleiten den Bürgermeister heim. Der hat gleich nach der Ruglinger Hexenbannerin geschickt, und die ist noch nicht richtig beim Haus herein, hat der Ochs wieder gefressen. Na, also. Wie die Geschichte ausgegangen ist? Ja, man soll's nicht glauben, aber freilich, heutzutage. Der Truderer hat wirklich den Bürgermeister advokatisch geklagt und um Ostern herum ist die Sache kriminalisch geworden. Der Bürgermeister ist ganz unbesorgt in die Verhandlung gegangen. Es kann ihm nichts fehlen, da kann er nicht wegen Beleidigung gestraft werden. Die Schuld von dem Truderer ist offenbar. Das ganze Dorf kann es bezeugen und es langen keine 10, die einen Eid darauf schwören können. Also kann sich nichts fehlen, meinen's? Gerade umgekehrt ist es gegangen. So eine Verhandlung ist noch gar nicht da gewesen. Was sie dem Bürgermeister alle geheißen haben, der Oberamtsrichter und der Advokat, das steht im keinen Katechismus. Die Bauern haben nur so geschaut. Die mehrere Zeit haben sie nicht gewusst, ist von dem Bürgermeister seinem Ochsen dreht oder von dem Bürgermeister selber. Auf 4 Fürs läuft das, mit was sie ihn immer verglichen haben. Und zu guter Letzt haben sie den Bürgermeister auch noch verurteilt. 50 Mark muss er zahlen. Und die Kosten. Ja, und was ist jetzt das? Und dem Truderer geschieht nichts, aber rein gar nichts. Ja, ja, manchmal möchte einem schon der Verstand stillstehen. Und das Schönste ist, dass man den Truderer gar nicht mehr so heißen darf. Da muss man vorsichtig sein.

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1: Die Sau. Eines Tages begab es sich, dass die Sau des Gütlers Peter Salva Moser auf die Wanderschaft ging und durch den Zaun in das benachbarte Anwesen des hochwürdigen Herrn Pfarrers gelangte. Sie nahm ihren Weg über die Blumenbeete, wobei sie achtlos Hyazinthen und Krokus in die Erde trat und auch mehrere Zentifolien knickte. Nicht weniger roh benahm sie sich auf den Gemüsebeeten. Sie zog so lange Salatstauden aus dem Boden, bis sie den Geschmack derselben als unzulänglich erkannte. Hierauf fraß sie verschiedene Sorten Monatrettiche und wollte eben untersuchen, ob in der tiefer gelegenen Erdschichte noch etwas Genießbares gedeihe, als sie von Fräulein Cordelia Furtwängler bemerkt wurde. Diese war Köchin und Vorsteherin der pfarrlichen Haushaltung. Eine robuste Person mit gut entwickelten Formen und von resolutem Gebaren. Sie griff ohne langes Besinnen nach einem handlichen Stecken und eilte zornig hinaus, um den frechen Eindringling zu treffen. Da sie aber, wie alle Frauenzimmer, in den eigentlichen Kriegslisten wenig bewandert war, hub sie zu früh das Fellgeschrei an, sodass der Feind ihr Nahen von Weitem bemerkte und rechtzeitig die Flucht ergreifen konnte. Auf derselben richtete die Sau erhebliche Verwüstungen an, da sie das Loch im Zaune nicht allsogleich fand, sondern erst in mehrerem Hin- und Herlaufen suchen musste. Während sie ärgerlich grunzend heimkehrte, besah Fräulein Cordelia den Schaden und jammerte in so lauten Tönen, dass der hochwürdige Herr Pfarrer seine Morgenandacht unterbrach und sich nach der Ursache der frühen Störung erkundigte. Beim Anblick des Geschädigten wurde die Köchin von Rührung übermannt und sie konnte nur mühsam unter verhaltenem Schluchzen das Geschehnis berichten. Der Pfarrer vernahm es mit ersichtlichem Missvergnügen. Zunächst, weil er selbst ein Freund der essbaren Gartenfrüchte war, dann aber, weil die Missetäterin gerade dem Peter Salvermoser gehörte. Mit diesem hatte es seine eigene Bewandtnis. Er war im Pfarrhofe übel angeschrieben, als Freigeist und lauer Christ, der im Wirtshause nicht selten über kirchliche Einrichtungen böse Reden führte. Ja, es war ruchbar geworden, dass er über die Korpulenz des hochwürdigen Herrn einige unflätige Witze gemacht hatte. Auch als Nachbar benahm er sich gröblich und drohte in geringfügigen Dingen mit Gericht und Advokaten. Darum beschloss der Pfarrer, in diesem Falle von der christlichen Langmut abzusehen und auf vollen Ersatz des Schadens zu dringen. In dieser Absicht ließ er vom Bürgermeister einen Sühneversuch anstellen und erschien selbst, um seine Beschwerde vorzutragen. Er tat es mit vielem Nachdruck und hätte wohl auch die meisten Pfarrkinder überzeugt, allein auf Salva Moser machten seine Worte keinen Eindruck. Peter war ein Mann von rauen Sitten, dem der Kampf des Lebens wenig Respekt vor der Obrigkeit gelassen hatte. Überdies las er täglich die Zeitung und wusste deshalb mehr als mancher andere. »Ich zahl durchaus gar nichts«, sagte er, »indem, dass ich meiner Sau das nicht angeschafft hab.« »Auf diesen Einwurf war ich gefasst«, erwiderte der Pfarrer, »allein man haftet auch für den Schaden, den eines Haustier betätiget. Also will es das Gesetz.« »Was?« schrie Peter mit gehobener Stimme. »Wo steht das? Das gibt's auch gar nicht, dass sowas geschrieben steht. Aber ich kenne mich aus. Der Adel und die Geistlichkeit haben's Gesetz allemal nur so draht, wie sie es braucht haben.«

Du musst nicht so reden, mischte sich der Bürgermeister ein. Wir sind da nicht zum Streien, sondern zum Vergleicher. Ich brauch keinen Vergleich. Ich zahle durchaus gar nichts. Wenn der Pfarrer was will, nachher soll er mal saufen gehen. Salvermoser, fiel hier der Diener Gottes ein, deine Worte sind roh und verraten ein böses Gemüt. So, da war mir schlecht, weil mir nicht zahlt, wo's der Herr Pfarrer gern möcht. Das glaub ich gar nicht, dass sie das sagen dürfen. Ich zahl meine Steuern, so grüte der Adel und die Geistlichkeit. Das muss ich wissen, ob sie das sagen dürfen, Herrschaft Sternsakrament. Jetzt bedeckte der Geistliche sein Haupt und sprach im Gehen zu dem Bürgermeister. Es sei ferne von mir, hier noch länger zu weilen. Ihr seht selbst, dass gütige Worte an dem Frevler verschwendet wären. Dann begab er sich stehenden Fußes an die Bahn und fuhr nach München, woselbst er den Rechtsanwalt Samuel Rosenstock aufsuchte. Derselbe war ein vortrefflicher Jurist und mit allen Geheimnissen der Streitkunst gar wohl vertraut. Er nahm sich des Prozesses mit Freuden an und begann ihn sofort durch eine spitzfindige Klage, worin er ausführlich darlegte, dass der beklagtische Gütler für das Benehmen seiner Sau voll und ganz einzustehen habe. Allein auch Peter Salvermoser fand den Advokaten, welchen er suchte, und dieser sagte in allem das Gegenteil von dem, was Samuel Rosenstock behauptete. So kam es, dass sich der Prozess in die Länge zog und die Gemüter der Streitenden sich immer mehr erhitzten. Sie führten auch außerhalb der Gerichtsschranken einen erbitterten Krieg gegeneinander, und der Pfarrherr sah sich gezwungen, des Öfteren von der Kanzel herunter seine Pfarrkinder eindringlich zur Tugend und Frömmigkeit anzuhalten, auf dass sie nicht würden wie Peter Salvermoser. Dieser hingegen tat seinem Feinde Abbruch, wo er nur konnte. Er verminderte heimlich die Anzahl der pfarrlichen Hühner und Enten. Er streute vergifteten Weizen in den Taubenkobel des hochwürdigen Herrn und sorgte dafür, dass die Forellen in dem Fischkalter des Wassers entbehrten. Auch die tugendsame Cordelia Furtwängler wurde in Mitleidenschaft gezogen. Ihre Lieblingskatze verschwand auf rätselhafte Weise und niemand im Dorf glaubte an den natürlichen Tod des treuen Tieres. Sie selbst wurde gröblich beschimpft von Anna Maria Salvermoser, Ehefrau des mehr genannten Gütlers, als sie mit derselben im Bäckerladen zusammentraf. Sie erfuhr hierbei, dass sie eine Wampe de Lors sei und noch mehreres anderes aus dem Sprachschatze unseres Volkes. So dauerte der Krieg in heftiger Weise fort, bis endlich das Gericht nach 2 Jahren genügendes Material gesammelt hatte, um zu einem Erkenntnisse zu gelangen. Es verkündete nunmehr, dass die Sau nicht in den Garten gekommen wäre, es hätte denn der Zaun nicht ein Loch gehabt. Hierfür träfe niemanden das Verschulden als den Eigentümer des Zaunes. Und damit hatte der Pfarrherr den Prozess verloren. Viele wunderten sich darüber, am meisten Samuel Rosenstock. Als die Kunde von dem Geschehnisse in das Dorf gelangte, überkam ein tiefer Ingrimm den hochwürdigen Herrn. Er begab sich in die Küche zu Cordelia Furtwängler und erklärte der Erstaunten die ganze bodenlose Schlechtigkeit unseres Staatswesens. Nicht so Peter Salvermoser. Dieser gewann Vertrauen in die Einsicht der von Gott gesetzten Obrigkeit und freute sich in seinem schlichten Gemüte.

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1: Um 21 Uhr mit Andreas Derschall. Russland hat offenbar erneut Energieanlagen in der Ukraine angegriffen. Präsident Zelensky schrieb, die russische Armee habe ein Kraftwerk in Kiew mit einer Drohne beschossen. Außerdem habe es weitere Angriffe auf Energieanlagen in der Region Kharkiv gegeben. Kurz zuvor hatte US-Präsident Trump eine Energiewaffenruhe zwischen der Ukraine und Russland verkündet. Beide Seiten hätten zugestimmt, die Infrastruktur des jeweils anderen nicht anzugreifen, so Trump. Zelensky reagierte überrascht. Er betonte aber, die Ukraine sei bereit, sich daran zu halten. Die CDU berät nach der verlorenen Landtagswahl und den schlechten Umfragewerten über einen Weg aus der Krise. Zum Auftakt einer zweitägigen Klausur machte Generalsekretärin Hoppermann klar, dass keine schnelle Lösung zu erwarten sei. Nach ihren Worten geht es darum, Vertrauen zurückzugewinnen und dabei die Modernisierung des Landes nicht aus dem Blick zu verlieren. Ein weiteres Thema dürfte der Umgang der CDU mit der AfD sein. Nach dem Angriff der pro-iranischen Houthi-Miliz auf den internationalen Flughafen der saudi-arabischen Hauptstadt Riyadh, bei dem gestern mindestens 12 Menschen getötet und mehr als 300 verletzt wurden, drohen die Rebellen mit weiteren Attacken. Bundesaußenminister Wadefuhl sprach von einem Terrorakt. UN-Generalsekretär Guterres sagte, Angriffe auf Zivilisten und zivile Infrastruktur verstießen gegen das Völkerrecht und müssten sofort eingestellt werden. Die Veranstalter der Frankfurter Buchmesse haben ein positives Fazit gezogen. Mit insgesamt 236.000 Besuchern aus 137 Ländern blieb der Zuspruch auf dem Niveau des Vorjahres, hieß es. Im kommenden Jahr findet die Frankfurter Buchmesse vom 6. bis 10. Oktober statt. Unter dem Motto Astros de Tierra, also Sterne der Erde, wird sich dann Chile als Ehrengast präsentieren. Nach der bisher erfolglosen Suche nach einem mutmaßlichen Puma im Landkreis Erding kommt nun auch die Reiterstaffel der Polizei zum Einsatz. Die Pferde könnten sich im Naturschutzgebiet Notzinger Moos anders bewegen. Mit ihnen erreichten die Einsatzkräfte andere Orte als Menschen zu Fuß oder mit Fahrzeugen, so ein Sprecher. Bisher habe man den mutmaßlichen Puma aber nicht noch einmal gesichtet, hieß es weiter. Vergangene Woche hatte ein Jäger eine verdächtige Katze mit einem Nachtsichtgerät gefilmt. Das Wetter in Bayern? In der Nacht letzte Schauer, vor allem südlich der Donau. Später nur an den Alpen Regen, sonst oft klar, aber regional neblig bei 7 bis 0 Grad. Morgen zunächst trüb, später ein Mix aus Sonne, Wolken und Regen bei 10 bis 16 Grad. Am Dienstag freundlicher bei 12 bis 20 Grad. Es ist 21.03 Uhr.
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2: Warte, jetzt soll es dann vorstehen. Dankeschön.
3: Na, dann kann's ja losgehen. Ich bin Simone Schülein. Herzlich willkommen. Wir erzählen in dieser Stunde von 150 Jahren Trambahn in München. In der Zeit hat sich ja viel getan. Bis 1961 durfte in der Bahn zum Beispiel noch geraucht werden.
4: Ich freue mich, dass 85% für Nein gestimmt haben, fürs Nichtrauchen. Ich glaube, dass der Gast 10 Minuten oder 20 Minuten ohne Zigarette rauchen auch auskommen kann, oder?
5: Ich bin auch dafür, dass Rauchverbot ist.
6: Ja, ich bin zwar ein schwerer Raucher, aber ich finde, dass es schöner ist, wenn man nicht raucht.
3: Wir besuchen in dieser Stunde außerdem die Lama Lisi aus Brandenburg. Ihr Lebensweg zeigt, dass man auch mal die eingefahrenen Gleise verlassen kann. Sie ist gelernte Erzieherin und hat eines Tages ihre Liebe zu den Lamas entdeckt. Heute geht sie in Alten- und Pflegeheime und bietet tiergestützte Therapie an.
7: Also ich habe ganz viele Patienten, die wirklich am Schluss warnen, völlig befriedigt sind, sie total drauf brennen und sagen, oh Lisi, das war das Schönste jetzt in meiner Reha-Zeit zum Beispiel. Das ist irre, das ist echt ganz, ganz toll. Das, was ich jetzt hier mache, das befriedigt mich wirklich zutiefst.
3: Und ähnlich geht es sicher auch den Freiwilligen vom Verein Du kämpfst nicht allein. Sie organisieren Fotoshootings für Menschen, die von Brustkrebs betroffen sind. Die Porträts sollen Kraft geben und Mut, Stärke und ja, auch Schönheit abbilden. Wir erzählen von dieser besonderen Arbeit. In dieser Stunde, da gibt's auch jede Menge Musik aus Bayern, Heimatsound, wie er heutzutage klingt. Und das ist das Ein-Mann-Projekt Monta mit seinem melodischen Indie-Electronic-Sound.

0: Monta. Dahinter verbirgt sich Tobias Kuhn aus Würzburg. Mittlerweile ist er in Berlin zu Hause. Every little lie hits before it hurts. Sie bieten emotionale Unterstützung, können beruhigen und Stress abbauen. Genau deshalb werden viele Tiere auch in der Therapiearbeit eingesetzt. Und da gibt es ja fast schon verschiedene Trends, was diese Therapietiere betrifft. Hunde, Pferde, Delfine, die kennt eigentlich jeder. Aber können Sie sich vorstellen, dass ein Lama auch in Altenheime und Krankenhäuser spaziert? Die Lama-Lisi, Elisabeth Asten aus Brandenburg im Landkreis Rosenheim, macht genau das mit ihren Tieren. Denn die gutmütigen Lamas, die lassen sich nicht nur von Kindern streicheln und führen. Sie können auch zur Heilung kranker Menschen beitragen. Julia Binder hat die Lama-Lisi besucht.
1: Ihre eigenen Kinder sind auf dem Weg in die Schule. Das heißt für Elisabeth Astner, ab in den Stall.
2: Ich muss täglich misten, ich muss täglich füttern, ich muss täglich schauen, ob sie alle gesund sind. So wahnsinnig viel ist es nicht, wobei unterm Strich gelangt.
1: Denn neben diesen pflegerischen Aufgaben hat die Lama-Lisi viele weitere mit und für ihre derzeit 12 Tiere.
2: Lama-Touren, Kindergeburtstage, Junggesellinnenabschiede, Betriebsausflüge. Also das mache ich letztendlich schon seit der Anfangszeit.
1: Eigentlich waren die Lamas der Traum von Elisabeths Mann Thomas. Dann 2008, Lisi ist damals Erzieherin am Irschenberg. Sie arbeitet unter anderem als integrative Fachkraft.
3: Es sind bei mir dann in der Arbeit Flyer ausgelegen, Lama- und Alpaka-Ausstellung in Mirschbach. Und dann habe ich zu meinem Mann gesagt, nein, du redest immer nur, wir schauen uns das jetzt einmal an. Und es gibt ja so einen Spruch, schau einem Lama nie zu tief in die Augen, dann verliebst du dich sofort.
1: Genau das ist passiert. Sie hatte sich schon bei der Lama-Ausstellung in diese Tiere verliebt.
3: Da haben wir den Meyerwalder kennengelernt, also meinen Lama-Gott. Der ist in Südtirol am Ritten um. Und den haben wir dann besucht und dann haben wir so einen 3-Tages-Intensivkurs da mitgemacht mit Lamas im Winter. Da haben wir dann die ersten Tiere uns dann ausgesucht und dann gekauft.
1: Also hieß es daheim dann, Stall bauen, Weide abstecken, Fortbildungen machen. Die Voraussetzungen waren glücklicherweise perfekt.
3: Wir sind heute in Brandenburg relativ am Rand. Wir haben da ein großes Wort am Haus, sind gut vernetzt. So Mist abholen, Hai liefern, es passt dieses ganze System echt gut zusammen.
1: Und 2009 konnten die ersten 6 Lamas, die Astners gekauft hatten, dann auch wirklich zu ihnen ziehen. Seither hat sich viel getan.
2: Guten Morgen. Grüß dich, Kim.
1: Toulouse und Lanos sind gemeint.
2: So, aufgestanden, Kim.
1: Sie steigen in den Hänger und werden von Lisi hinaufgefahren auf den Samerberg. Eine offizielle Therapeutin ist die extrovertierte 45-Jährige nicht. Sie hat aber viele Zusatzqualifikationen erworben und ist damit inzwischen eine der wenigen im Landkreis Rosenheim, die mit ihren Lamas in Pflegeeinrichtungen, Krankenhäuser, Altenheime darf und dort mit schwerkranken oder dementen Patientinnen und Patienten arbeitet. Heute geht's für sie und die beiden Lamas ins Pflegeheim in Roßholzen auf dem Samerberg.
2: Nicht erschrecken, da kommen die Lamas zu euch.
1: Toulouse und Lanos, weiß-schwarz der eine, gräulich-dunkelbraun der andere, stehen mitten im Hof des Pflegeheims. Stolz, etwas überheblich, blicken sie in die Runde. Rings um die Tiere sitzen die Bewohnerinnen und Bewohner, teils in Rollstühlen, mit Rollatoren, mit Krücken.
2: Ja, Feili darfst du streicheln. Am Hals, im Gesicht mängs es nieder, genau.
1: Die gutmütigen Tiere verzaubern die Seniorinnen und Senioren. Die ersten lösen sich von ihren Rollatoren, wollen das Fell der Lamas ertasten, ihre Wärme spüren. Jeder darf, keiner muss. Lisi Astner staunt immer wieder, welche Wirkung die Lamas auf die alten und kranken Menschen haben.
3: Und dann passieren einfach ganz, ganz furchtbare Situationen. Die stehen auf, die werden mobil, die trauen sie, lachen mehr, reden, agieren, reagieren. Und das ist wahnsinnig spannend.
1: Mittlerweile werden Toulouse und Lanos richtig verwöhnt. Einige Bewohner bürsten das weiche Fell, ein anderer hat sich den Strick von Lanos geschnappt, führt das Lama im Kreis und rollt mit seinem Rollstuhl stolz nebenher. Schön. Die Freude ist groß.
4: Aber es ist einfach schön, dass Tiere sind, gell?
1: Da die Lama Lisi keine Therapeutin ist, kann sie mit den Bewohnerinnen und Bewohnern des Heims nicht alleine sein.
3: Ich habe dann den Therapeuten immer bei mir, den Physiotherapeuten oder den Ergotherapeuten. So kann ich natürlich so die Lama-Spezialistin sein. Was könnten wir mit dem Lama alles tun?
1: An diesem Tag ist unter anderem Ergotherapeutin Franziska Schmidt mit dabei. Sie strahlt wie ihre Patienten.
5: Viele Bewohner sind auf dem Bauernhof groß geworden, hatten viele Tiere gehabt, waren also in Kontakt mit dem Tier gewesen. Und dann ist es natürlich immer eine schöne Erinnerung, wo dann natürlich auch immer ein Gespräch dann stattfinden kann darüber. Ne?
1: Diese Rückmeldung bekommt auch Elisabeth immer wieder. Regelmäßig, zweimal pro Woche, ist sie mittlerweile in einer Reha-Klinik in Bad Fallenbach und kann dort mit ihren Lamas viel bewegen.
3: Also ich habe ganz viele Patienten, die wirklich am Schluss warnen, völlig befriedigt sind, sie total drauf rein und sagen, oh Lisi, das war das Schönste jetzt in meiner Reha-Zeit zum Beispiel. Das ist irre, das ist echt ganz, ganz toll.
1: Und so war die Entscheidung, damals auf die Lama- und Alpaka-Ausstellung zu fahren, ein enormer Wendepunkt im Leben von Elisabeth Astner. Einer, der die Lama Lisi glücklich gemacht hat.
3: Sehr. Das, was ich jetzt hier mache, das befriedigt mich wirklich zutiefst.
0: Die Lama Lisi hat ihre Berufung gefunden. Julia Binder besuchte sie in Brandenburg. Annelou aus Murnau singt hier von schmerzhaften Kindheitserinnerungen, die lange nachwirken können. Backyard.

0: Aus Murnau kommt sie, die Indie-Folk-Songwriterin Anne Lou mit Backyard. Als im 19. Jahrhundert immer mehr Menschen in die Städte zogen, um dort in den Fabriken zu arbeiten, waren die Droschken oder auch Taxis ständig ausgelastet, weil zu viele Menschen mitfahren wollten. Und auf den Kopfsteinpflaster- oder Schotterstraßen, da war es ein ziemliches Gerumpel. Von der Eisenbahn wusste man, dass die Fahrt auf Schienen ruhiger und damit angenehmer war. Und so kamen dann auch die ersten Straßenbahnen auf. Ab 1832 in New York. Rund 30 Jahre später folgte dann Berlin. Und zu der Zeit wurden alle mit Pferden gezogen. In München gibt es seit 1876 eine Trambahn. Am kommenden Wochenende feiert sie ihr 150-jähriges Bestehen mit verschiedenen Veranstaltungen wie einer Tram-Parade durch die Innenstadt und einem Tag der offenen Tür im Trambetriebshof. Aber zuvor nimmt uns jetzt Petra Martin mit in die Geschichte der Münchner Tram.
1: Früher war es in München gar nicht so anders als heute. Der Verkehr war schon immer ein dringendes Problem, aber Abhilfe zu schaffen, zum Beispiel mit dem Bau eines Trambahnnetzes, war mühsam, wie Klaus Onnig erzählt.
2: Der Stadtrat hat damals schon auf die Kosten geschaut und gesagt, ja, das brauchen wir nicht, das ist viel zu teuer, wir helfen uns mit Pferdekutschen.
1: Klaus Onnig von den Trambahnfreunden München kennt nicht nur die Geschichte der Tram, er war lange Jahre selbst Trambahnfahrer und ist Trambahnfan seit Kindertagen.
2: Ich glaube, das hat schon in der Jugend angefangen, weil wir haben in der Fraunhofer Straße gewohnt. Und durch die Straßen fahren viele Straßenbahnlinien. Also heute fahren bloß eine, aber damals sind mehrere Linien gefahren. Und das Geräusch von der vorbeiratternden Straßenbahn hat mich anscheinend geprägt. Und außerdem bin ich immer gerne auf dem Schoß von meiner Mama Trambahn gefahren. Und das muss mir gefallen haben und deswegen bin ich dabei geblieben.
1: Nach dem Deutsch-Französischen Krieg 1871 gab es einen wirtschaftlichen Aufschwung und da konnte ein Ingenieur aus Belgien den Stadtrat dann doch von seiner Idee einer Pferdetram überzeugen, wie Franz Schröter von der Geschichtswerkstatt Neuhausen erzählt.
3: Eduard Otlet, ich weiß nicht, ob man für ihn ausspricht, der war Belgier, vielleicht heißt er Otlet, keine Ahnung. Der hat mit der Stadt München einen Vertrag geschlossen, dass er also eine Trambahn einrichtet, natürlich mit Pferden noch damals betrieben, 1876. Und die hat natürlich Neuhausen auch berührt, weil die ist genau bis zur Burgfriedensgrenze gefahren. Das ist die Ecke Meilinger-Nymphenburger Straße.
1: Ein Belgier bekam den Zuschlag. Aber immerhin kein Preis, ein kleiner Trost für die Münchner damals. Am 21. Oktober 1876 ging um 10 Uhr die erste Linie in Betrieb und fuhr im 10-Minuten-Takt mit einer Geschwindigkeit von 2 bis 3 Kilometern pro Stunde. Die erste Strecke war 2,7 Kilometer lang und freilich kennt sie Trambahnfreund Klaus Onnig.

0: Das Museum gibt es seit 2007 und Klaus Onnig hat es mit aufgebaut. Hier sind einige alte Fahrzeuge und Wagen ausgestellt, wie zum Beispiel dieser Sommerwagen. Er schaut ein bisschen aus wie von einem Wiesenfahrgeschäft. Er hat keine Fensterscheiben, sondern weiß-blaue Vorhänge und Holzbänke. 24 Personen konnten mitfahren.
1: Das ist ein sogenannter Sommerbeiwagen von der Münchner Trambahn. Bevor der als Anhänger gefahren ist, war es ein Pferdebahnwagen und ist mit einem PS unterwegs gewesen.
0: Der Bedarf an öffentlichem Nahverkehr ist immer weiter gewachsen, weil auch die Stadt immer weiter wuchs. Nachbardörfer wurden eingemeindet, Industriebetriebe siedelten sich an, so wurden immer mehr Gleise verlegt und neue Linien geschaffen. Und auch die Technik wurde verändert. Auf der Nymphenburger Straße kam 1883 eine Dampftrambahn auf die Schienen. 17 Jahre fuhr die Dampftrambahn durch München, dann wurde auch sie durch neuere Technik ersetzt. Die elektrische kam und ab 1905 waren auch die letzten Pferdetrambahnen Geschichte. So ganz problemlos war die neue Technik der Stangerlwagen aber nicht. Mit dem Stangerl ist der Stromabnehmer an der Oberleitung gemeint. In einer BR-Sendung von 1960 erinnern sich der damals schon pensionierte Schaffner Franzl Fottner und Pfarrer Wickerl Wolf.
2: Und an der Ecken bei der Augustenstraße, da hast du vielleicht allweit eine Kurven genommen.
3: Ja, da hast du noch gleich Stangerl rausgehauen.
2: Ja, und ich hab's dann allweit wieder reinhängen müssen, gell? Bei der größten Kälte, wie mir die Finger schon halb abgefroren
3: haben. Ja, aber gut hast du es allweit gemacht, Franzl. Perfekt. Prima bist du gekommen. Ja, ja.
0: Die beiden haben, so sagte der BR-Reporter 1960, den größten Teil der Münchner Straßenbahngeschichte selbst miterlebt. Im MVG-Museum in München gibt es eine große interaktive Karte an der Wand. An einem Schaltpult kann man das Jahr wählen und sich so die Straßenbahnlinien anzeigen lassen, die es damals gab. Die Entwicklung des Trambahnnetzes war immer eng mit der Stadtentwicklung verbunden. Neue Industriestandorte und Wohngebiete wurden so erschlossen. Und die Münchnerinnen und Münchner fuhren gern mit der Tram. Und damit die Fahrt angenehmer wurde, stimmten sie schon 1961 mit großer Mehrheit für ein Rauchverbot. Das freute nicht nur die Schaffnerinnen, sondern auch die Fahrgäste.
4: Ich freue mich, dass 85% für Nein gestimmt haben, fürs Nichtrauchen.
5: Für Sie ist es angenehmer.
4: Für uns ist es angenehmer. Ich glaube, dass der Gast 10 Minuten oder 20 Minuten ohne Zigarette rauchen auch auskommen kann, oder?
6: Ich bin auch dafür, dass Rauchverbot ist.
7: Ja, ich bin zwar ein schwerer Raucher, aber ich finde, dass es schöner ist, wenn man nicht raucht.
8: Fürs Rauchverbot. Es ist unmöglich, wenn die Leute in der Trambahn rauchen.
0: Allerdings gab es schon Ende der 1950er Jahre Stimmen, die das Ende der Tram sahen. Unter die Erde sollte sie verlegt werden, um den Autos Platz zu machen. Als München dann den Zuschlag für die Olympischen Spiele erhielt, wurde das U-Bahn-Netz aufgebaut und viele Straßenbahnlinien wurden von U-Bahnen ersetzt. Die Nummerierung der U-Bahnen heute orientierte sich übrigens an den alten Trambahnlinien. Und weiterhin gab es bei den oberirdischen Trambahnlinien Modernisierungen. So wurden nach und nach Fahrkartenentwerter und Verkaufsautomaten eingesetzt. Und 1975 fuhren das letzte Mal Schaffner mit.
9: Warte, jetzt soll es zum Fahrschein. Dankeschön.
0: Mitte der 1980er Jahre wurden weitere U-Bahn-Linien in Betrieb genommen und mehrere Trambahnstrecken stillgelegt. Sehr zum Missfallen der Münchnerinnen und Münchner. Zudem belegte ein Gutachten, dass sich die Trambahn lohnt. Der Stadtplaner Klaus Glühspiess war einer der Gutachter und erinnert sich 2008.
10: Dieses Gutachten weist einwandfrei heraus, dass auf lange Sicht in einer Stadt unserer Größenordnung, auch unter dem Gesichtspunkt des Umweltschutzes und der Tatsache, dass wir in Zukunft nicht mehr so viel Auto fahren werden, ob uns das passt oder nicht, dass unter diesen Gesichtspunkten die Straßenbahn nicht bloß erhaltenswert ist, sondern sogar ausgebaut werden muss.
0: Das gilt nicht nur für München. Straßenbahnen sind in der Anschaffung zwar teurer als Busse, aber wo eine Trambahnlinie gebaut wird, steigt auch die Anzahl der Fahrgäste. Außerdem transportiert die Tram mehr Menschen und sie ist für viele Fahrgäste ein attraktiveres Verkehrsmittel als der Bus.
11: Es ist ein bisschen angenehmer zu fahren, weil es halt auf Schienen läuft.
12: Weil man nach draußen schauen kann und im Licht fährt.
13: 150 Jahre Trambahn in München. Petra Martin erzählte die Geschichte der Münchner Tram. 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

0: Zukunft der Tram. Und jetzt Blues aus Bayern, Williams Red Sox und Saubers Wasser.
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0: seit 47 Jahren gemeinsam unterwegs, Williams Red Sox, die bayerische Bluesband aus dem Hugelfinger Hinterland. Saubers Wasser. Der Oktober ist der Weltbrustkrebsmonat, auch Pinktober genannt, denn die pinke Schleife ist das offizielle Brustkrebssymbol. Jede achte Frau erkrankt im Laufe ihres Lebens an Brustkrebs. Damit die Betroffenen sich wieder selbstbewusst, stark und schön fühlen, hat der niederbayerische Verein Du kämpfst nicht allein aus dem Landkreis Rottal-Inn eine besondere Aktion gestartet. Er hat 16 Betroffene zu einem professionellen Fotoshooting eingeladen. Entstanden sind ausdrucksstarke Porträts, die alle Facetten der Erkrankung zeigen. Verletzung, Wut, Trauer, aber auch ganz viel Zuversicht. Zu sehen sind sie derzeit in Eckenfelden bei einer Wanderausstellung. Sophia Rußdorfer hat eine Brustkrebsbetroffene beim Fotoshooting begleitet.
1: Hallo?
2: Die 40-jährige Yvonne Lohr mit Glatze und Umhängetasche um die Schulter auf dem Weg zu einem aufregenden Termin. Die junge Mutter kämpft gerade mutig gegen den Brustkrebs. Im März die Diagnose, eine aggressive Form, der Krebs hat bereits gestreut. Die Chemo hat sie frisch hinter sich. Auf diesen Tag heute hat sie sich riesig gefreut. Yvonne wird zum Model. In einem Fotostudio in Eckenfelden sollen ganz besondere Bilder entstehen. Bilder, die ihren Kampf gegen den Krebs dokumentieren.
1: Ich habe einfach erwartet, wenn die Chemo vorbei ist, dass dieser Goldregen kommt und ich oben an dem Berg stehe und ich fühle mich gut. Es ist aber nicht so. Und ich glaube einfach, dass mir dieses Shooting jetzt einfach hilft, das auch nochmal zum sehen, was da passiert ist. Und am allermeisten freue ich mich, wenn ich dann irgendwann diese Bilder sehe, auf dieser Vernissage, wie sich das wohl anfühlt, an der Türe zu lesen, es geht hier um Frauen mit Brustkrebs und dann hängt wirklich von mir auch ein Beutel dabei.
2: Yvonne kommt erstmal in die Maske und wird dezent geschminkt. Fotografin Josefa Wagner und Visagistin Niki besprechen ein Farbkonzept.
3: Mal kurz, was der Plan ist. Also die Farbe wird für dich pink, also ein pinker Hintergrund. Wir möchten dann gerne mit Holy-Farben arbeiten. Das Set wird pink und die Holy-Farbe wird so lila. Könntest du mal, Yvonne, dich hierher sitzen einfach? Erst einmal, warte mal.
2: Yvonne setzt sich an den Schminktisch. Darauf steht buntes Farbpulver, damit soll sie später beworfen werden. Das Fotoshooting verdanken sie und die anderen 15 Brustkrebsmodels dem Verein Du kämpfst nicht allein aus dem Landkreis Rottal-Inn. Mit der Aktion wollen die Organisatoren den Krebs sichtbar machen und zur Vorsorge animieren. Bei den Frauen soll aber auch wieder neues Selbstwertgefühl entstehen, erzählt Vereinsvorsitzende Barbara Geisberger.
4: Wir wollen Mut machen für alle, die das durchstehen müssen. Es soll einfach Hoffnung machen. Hoffnung, schau, hier bin ich, ich bin schön und ich habe gekämpft und jetzt geht's weiter. Also ich empfinde es als Befreiungsschlag.
2: Yvonne Lohr steht mittlerweile im Fotostudio. Sie trägt einen pinken BH. Die Wand hinter ihr ist pink beleuchtet. Die beiden Fotografen, Josefa und Markus Wagner, zupfen an ihr rum. Dann geht es endlich los.
3: Schaut zum Markus. Ja. Wow, wunderschön.
2: Fotografin Josefa gibt genaue Anweisungen. Yvonne umarmt sich. Buntes Farbpulver rieselt auf ihren Kopf, auf Gesicht und Körper. Sie wirkt befreit und vergisst die Welt um sich herum.
5: Ja, das ist eine Glatze. Aber Leute, wie schön bin ich.
3: Bring deinen Kopf wieder nach unten und lass einfach langsam die Hände sinken.
5: Juhu!
3: Wahnsinn. Ich weiß nicht, wann ich das letzte Mal mich so wach gefühlt habe. So lebendig. Unglaublich.
2: Zwei Wochen später am Rathausplatz in Eckenfelden. Heute werden die Fotos von Yvonne und den anderen 15 Brustkrebsbetroffenen vor hunderten Leuten ausgestellt. Yvonne selbst hat die Fotos auch noch nicht gesehen. Pinke Tücher verdecken sie. Dann kommt der große Moment. Die Porträts werden enthüllt.
4: Wahnsinn.
2: Auf ihrem Porträt verschränkt Yvonne die Hände und schaut mit einem zarten Lächeln und starkem Blick in die Kamera. Überall ist bunte Farbe.
1: Es wird mir jetzt noch mal bewusster, was ich das Jahr erlebt habe. Aber es macht mich trotzdem unglaublich stolz. Weil durch dieses Bild, das genommen haben, dieses Bunte mit diesem intensiven Blick
6: genau das beschreibt es jetzt. Und dass ich mit offenen Augen da durchgegangen bin und meiner Meinung nach kurz vorm Ziel stehe. Ich freue mich richtig.
2: Die 300 Gäste bewundern den Mut und die Stärke der 16 Brustkrebsmodels.
7: Ich finde es total ausdrucksstark und ich finde auch die Blicke sehr nach vorne gerichtet und auch sehr stark wie so Göttinnen, Kämpferinnen und auch sehr positiv, weil es ist natürlich was ganz Schlimmes, diese Diagnose, dass man trotzdem sieht, dass einfach dieses Positive trotzdem auch da ist. Die Krankheit verändert einen, aber ja nicht immer zum Negativen.
8: Hut ab an alle Frauen. Also ich finde, alle sind irgendwie unterschiedlich. Also bei einer habe ich mir irgendwie gedacht, vielleicht ist sie in der Krankheit noch ein bisschen gefangen. Die andere hat Tränen verloren. Also ich glaube, die ist auch sehr emotional noch dabei. Aber jedes Bild hat so eine andere Ausstrahlung und jeder sieht es auch vielleicht anders.
9: Sensationell, ist inspiriert. Es gibt es, es gibt einen Weg und man ist nicht alleine.
0: Die Wanderausstellung Schau hinweg mit den 16 Porträts der Brustkrebsbetroffenen ist in Eckenfelden zu sehen. Sophia Rustorfer berichtete.

0: Carolina aus Leutkirch im Allgäu mit A Movie I Don't Wanna See. Gehen Sie gern ins Kino? Also ich muss sagen, ich mag das einfach sehr, auch wenn ich oft gar nicht die Zeit dazu finde. Aber Netflix, Mediatheken und andere Streamingdienste, die sind für mich persönlich da einfach keine große Konkurrenz. Weil ich einfach dieses Gefühl zu sehr liebe, im großen Kinosaal zu sitzen. Den Duft von Popcorn in der Nase und bei allen Szenen die sofortige Rückmeldung vom Publikum um mich herum zu haben. Dieses gemeinsame Filmerlebnis mit Fremden hat einfach immer noch seinen Reiz. Trotzdem haben es die Kinos heute nicht leicht. Gerade wegen der Corona-Pandemie mussten einige schließen und manch ein Kinogänger ist bis heute lieber zu Hause auf der Couch sitzen geblieben, als wieder ins Kino zu gehen. Und so sinken die Besucherzahlen weiter. Schon lange vor der Pandemie, Ende der 1990er Jahre, schloss auch das Kino in Bernau in der Oberpfalz. Aber in den vergangenen 8 Jahren ging mit diesem alten Lichtspielhaus etwas vor, das man eigentlich nur als Magie bezeichnen kann.
1: Seltsame Dinge geschehen in Bernau in der nördlichen Oberpfalz. Immer wieder verschwinden Dutzende ernste Menschen in einem alten Gebäude mit unscheinbarer Fassade am Marktplatz. Wenn sie Stunden später wieder herauskommen, sind sie wie verzaubert, lachen und plaudern. Was passiert hinter der Glastüre in der Schlossgasse 1?
2: Hier unten, ihr kennt es ja noch von früher, gell? Ist quasi noch das Kino so erhalten, wie es mein Opa vor 60 Jahren gebaut hat. Das da hinten ist quasi die Kasse. Da bin ich als kleiner Bursche nur drin gesessen, hab Popcorn verkauft und die Karten.
1: Im winzigen Foyer empfängt Marco Knott die Besucher. Für manche ist es eine Reise in die Vergangenheit, denn von 1958 bis 1999 befand sich hier das einzige Kino weit und breit. Heute steht der Enkel des Kinogründers im Rampenlicht. Der Zauberkünstler hat sich mit dem Umbau des Kinos zu einem modernen, magischen Schlosstheater einen Traum erfüllt.
2: Früher war hier Leinentapete, da haben wir wieder Leinenstoff dran gemacht, dass der Style der 60er und 70er Jahre alt bleibt. Wenn jetzt dann über die Treppenstufen rauf geht, links und rechts sind Bilder von der Umbauphase, wir haben uns das Kino 5 Jahre lang umgebaut. Ab der letzten Treppenstufe wird's krass. Da nimmt euch meine Schwester in Empfang, kriegt zuerst was zum Trinken, Garderobe, Bar, Lounge, ist alles oben. Ein Versprechen habe ich, ihr werdet den Abend im positiven Sinn euer Leben lang nicht vergessen.
3: Um Gottes Willen.
1: Wer die enge Treppe hinaufgestiegen ist, hat das Jahrtausend gewechselt. Goldener Wandschmuck, viele Spiegel, dazwischen edles Schwarz. Und Jasmin Kasecker, Marco Knotts Schwester, die die Tickets abreißt und die Gäste in die Lounge dirigiert. Sie hat, genau wie ihr Bruder, schon als Kind im Kino mitgearbeitet.
4: Da hat wirklich jeder mithelfen müssen. Aber es hat Spaß gemacht. Also schon immer. Ich habe gute Erinnerungen dran, der Marco auch. Also schon alleine in der Kasse, wenn es da die ganzen Süßigkeiten gegeben hat zum Verkaufen. Das war natürlich für uns Kinder das Highlight. Wenn man das natürlich dann erzählt hat, dann wow, was, ihr habt ein Kino. Ja, und so können wir das natürlich jetzt weiterführen. Wir haben jetzt ein magisches Schlosstheater zu Hause.
1: Der ehemalige Kinosaal mit 230 gepolsterten Sitzen ist nicht mehr wiederzuerkennen. Heute ist der Raum zweigeteilt. Im ersten Abschnitt befindet sich die stylische Lounge mit Bar. Durch einen kleinen Tunnel gelangt das Publikum in den Theaterraum. Wie in einem halbrunden, sehr steilen Amphitheater nehmen 50 Gäste auf den alten, aufbereiteten Kinosesseln Platz. So hat jeder gute Sicht auf Marco Knott, der an einem runden Tisch direkt vor dem Publikum in Reihe 1 unglaubliche Dinge tut. Er lässt zum Beispiel den Ehering einer Zuschauerin verschwinden und in einer Schachtel wieder auftauchen, in der er eigentlich nicht drin sein kann.
2: Halt ihn so nach oben und sagst, ja, das ist mein Ring. Okay. 1, 2, 3. Das, was drin sie kontrolliert.
4: Ja, das ist mein Ring.
1: Es ist wohl ganz normal, dass die Zuschauer die Hände des Magiers ganz genau im Blick behalten, um seine Tricks zu entlarven. Doch Marco Knott lässt sich nicht in die gezinkten Karten schauen. Er plaudert und scherzt und, simsalabim, ist das Publikum sprachlos.
5: Ist immer ganz was anderes. Am Fernsehen kriegt man das nicht alles so mit. War schon toll, ja.
6: Die Atmosphäre, seine Tricks, nicht überspannt. Wirklich schön.
7: Diese Mischung aus, wie er sagt, Psychologie, Ablenkung und Zauber.
6: Wir wussten gar nicht, dass das gibt. Kann man mit wärmstem Gewissen weiterempfehlen.
8: Das war im Endeffekt die Ehrlich Brothers
3: gleiches Niveau, aber im kleinen, familiären und gemütlichen Rahmen. Ich glaube jetzt an Magie.
1: Magisch geht es auch nach der Show in der Lounge weiter. Jasmin Kasecker serviert eine hausgemachte Limonade mit, ja was, qualmendem Feenstaub?
8: Das ist so eine kleine Nebelmaschine, das ist unsere kleine Zauberei, wo noch zum Cocktail dazu kommt.
1: Nun ist auch klar, warum die Menschen beim Verlassen der Schlossgasse 1 in Bernau so verändert sind. Magie hat ihren Zauber noch nicht verloren.
0: Anja Bischoff über Zauberkunst im Lichtspielhaus Bernau. Infos und Termine finden Sie unter magisches-schloss-theater.de.

0: Die niederbayerische Hip-Hop-Band Dicht und Ergreifend mit Mishimi aus dem neuen Album Zwei-Länder-Dreieck. Seit Anfang Oktober kann man den Song digital runterladen. Das Album erscheint dann in wenigen Tagen, nämlich am 16. Oktober. Und jetzt, am Ende der Stunde Zeit für Bayern, kommt traditionsgemäß unsere Kolumne Neulich in. Diesmal geht es ins obere linke Eck von Bayern mit Katrin Küchs.
1: Wenn in der Sahelzone Bayerns die Wasserampeln auf Rot stehen, ist Gießen verboten. Da hat manch einer durchaus Sorge vor Denunzianten, die ihn beim Hantieren mit dem Gartenschlauch erwischen könnten. Bitte verpetz mich nicht, sagte der Vater eines Kindergartenfreundes meines Sohnes neulich beim Abholen. Als ich an seinem Garten vorbeilief, war er gerade am Gießen. Wenn mir die Zitrone eingeht, bekomme ich Schwierigkeiten. Sie war ein Geschenk der Schwiegermutter, lacht er nervös. Bei uns in Karlstein gibt es keine Wasserampel. Noch nicht. Der Gemeinderat will aber eine einführen. 7 Kommunen bei uns im Landkreis Aschaffenburg haben schon eine solche Ampel, wie Goldbach etwa. Als ich meinen älteren Sohn dort zum Basketballtraining gefahren habe, sind wir an einer solchen Ampel vorbeigefahren. Was ist denn das für eine komische Ampel, Mami? Fragte mein 10-Jähriger. Ich erklärte es ihm. Steht eine Wasserampel auf Rot, dann ist nicht nur Gießen, sondern auch Autowaschen oder Pool auffüllen verboten. Der Sommer ist zwar vorbei, die große Hitze auch, doch viele Wasserampeln im Kreis Aschaffenburg stehen nach wie vor auf Rot. Die Quellen, aus denen die Gemeinden ihr Trinkwasser beziehen, sind leer. Sie müssen Wasser dazu kaufen. Ich gestehe an dieser Stelle. Wir haben nicht nur einen Garten, wir haben darin auch einen Pool. So einen Aufstellteil mit 14.000 Litern. Wir haben ihn schon Ende Mai gefüllt. Da standen die Wasserampeln noch auf grün. Und wir sind diesen Sommer fast jeden Tag reingehüpft. Platsch, herrlich. Während sich die Wiesen um uns herum gelb färbten. Und während die Verzweiflung der Landwirte um uns herum immer größer wurde. Immer früher müssen sie jedes Jahr Futter für ihr Vieh zukaufen. Die Trockenheit ist bei uns in Unterfranken schon seit vielen Jahren ein Thema. Platsch. Natürlich habe ich es genossen, diesen Sommer nach der Arbeit noch mal kurz unterzutauchen. Aber jedes Eintauchen fühlt sich inzwischen ein bisschen anders an. Ein leiser Stich im Bauch, wenn ich an leere Quellen und rote Wasserampeln denke. Wasser war für mich lange selbstverständlich. Bis ich anfing, mit schlechtem Gewissen zu gießen. Jetzt hat jeder Liter plötzlich eine Geschichte. Und ich habe gar nicht so große Angst vor den Blicken der Kindergarteneltern, sondern eher vor dem Blick der künftigen Generationen. Wie die wohl auf uns schauen, wenn wir uns zu viele Platschs gegönnt haben?

Malva mit einem Song über das sich nicht ganz zugehörig fühlen, fast als wäre man durchsichtig. Second Floor. Und das war Ihre Stunde Zeit für Bayern mit Simone Schülein. Ich bedanke mich fürs Zuhören und wünsche Ihnen noch eine gute Zeit mit tollen Radioentdeckungen. Machen Sie es gut.

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1: Um 22 Uhr mit Andreas Dirschall. US-Präsident Trump hat eine Energiewaffenruhe zwischen Kiew und Moskau verkündet. Auf seiner Plattform erklärte Trump, beide Länder hätten zugestimmt, ab sofort ihre Angriffe auf die Energieinfrastruktur des jeweils anderen einzustellen. Selenskyj reagierte überrascht. Kiew sei aber bereit, eine solche Waffenruhe zu befolgen, sagte er, wenn auch Moskau sich daran halte. Aus Russland gibt es keine Stellungnahme. Frankreichs Präsident Macron teilte mit, er begrüße den Aufruf zu einer echten Energiewaffenruhe. Nach den schweren Angriffen auf den Flughafen von Riad kann Bundeswirtschaftsministerin Reiche nicht wie geplant aus der saudi-arabischen Hauptstadt nach Berlin zurückreisen. Sie nimmt in Riad derzeit an Energiekonferenzen teil. Alternative Rückreisemöglichkeiten würden geprüft. Bei den Angriffen waren gestern mindestens 12 Menschen getötet und mehr als 300 verletzt worden. Die CDU-Spitze berät auf einer Klausur über ihren künftigen Kurs. Dabei dürfte es um die Aufarbeitung der zuletzt verlorenen Landtagswahlen gehen. Im Mittelpunkt stehen die Reformpläne der Regierung und die Frage, wie die Partei die Lebenswirklichkeit der Menschen besser adressieren kann, heißt es. Auch der Umgang mit der AfD dürfte ein Thema sein. Generalsekretärin Hoppermann sprach von einem langfristigen Erneuerungsprozess. Mehr als 90 Gruppen mit rund 3000 Teilnehmern haben sich heute am Erntedankfestzug durch die Fürther Innenstadt beteiligt. Laut Polizei und Veranstalter standen dabei etwa 100.000 Besucher an den Straßen. Höhepunkt war die Ankunft des Zuges am Fürther Rathaus, wo Oberbürgermeister Jung traditionsgemäß einen 8 Pfünder Laib Brot entgegennahm. Die Veranstaltung zählt zu den größten Brauchtumsumzügen in ganz Bayern. Zum Sport. In der Fußball-Bundesliga hat Freiburg Schalke 2:1 besiegt und sich damit die Tabellenführung gesichert. Zuvor hatte sich der 1. FC Köln mit 2:1 gegen Borussia Mönchengladbach durchgesetzt. In der Formel 1 hat Max Verstappen zum ersten Mal das Nachtrennen von Singapur gewonnen. Es war der insgesamt 250. Grand Prix für den viermaligen Weltmeister. Und beim München-Marathon verteidigte die Frankfurterin Nina Reuter ihren Titel. Sie siegte in 2 Stunden und 32 Minuten. Bei den Männern gewann der Äthiopier Alassar Terefe. Er brauchte 2 Stunden und 11 Minuten. Das Wetter in Bayern in der Nacht, letzte Schauer, vor allem südlich der Donau, später nur in den Alpen Regen, sonst oft klar, aber regional neblig bei 7 bis 0 Grad. Morgen zunächst trüb, später ein Mix aus Sonne, Wolken und Regen bei 10 bis 16 Grad, am Dienstag freundlicher bei 12 bis 20 Grad.
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Hallareti! Ein herzliches Grüß Gott zum sonntäglichen Traudimix, sagt die Traudi Sieferlinger. Ich war neulich mal wieder im Wald und man konnt's nimmer übersehen. Der Herbst ist da. Die Bäume sind bunt und es war der Frischlüfterl. Ideal zum Spazierengehen. Aber der Herbst lockt nicht nur Spaziergänger im Wald, sondern auch ganz andere Leute. Und um die soll es heute bei mir im Traudimix gehen. Und wenn Sie jetzt bei der ersten Musikrunde ein bisserl aufpassen, wissen Sie es auch, wen ich damit meine.

0: Das Jagerlehm haben wir gerade noch von der Kapelle Rudi Knabel gehört. Und vorher von German Horn Sound den Jägerchor. Und damit sind wir auch schon mittendrin in unserem heutigen Thema. Es geht um die Jagd, die ja jetzt im Herbst überall in Bayern wieder anfängt. Die Schonzeiten für viele Viecher laufen ab und die Jäger gängen wieder vermehrt auf die Pirsch und auf ihre Hochstände. Was sie dazu motiviert, wollte ich einmal genauer wissen. Und deswegen habe ich mich mit einem Freund von mir unterhalten, einem Michi Glorius, der ein passionierter und engagierter Jäger ist. Und natürlich war meine erste Frage an ihm, ob er jetzt Jäger oder Sammler ist.
1: Also in erster Linie schon ein Jäger. Und man sagt da immer so ein bisschen, die Männer, das sind die Jäger und die Frauen, das sind mehr die Sammlerinnen. Jetzt kann man natürlich ja sagen, es gibt auch viele Frauen, gell, die sammeln Jäger. Aber um es deutlich zu sagen, also ich bin ein Jäger, zumindest was das Wald und die Natur betrifft.
0: Und der Höhepunkt im Jahr ist jetzt. Warum eigentlich?
1: Ja, der Herbst ist ja so ein bisschen der Höhepunkt vom Jagdjahr. Das hängt auch damit zusammen, dass ja die Jagdzeiten, sage ich mal, fürs Rotwild und fürs Gamswild so ab August wieder losgängen. Und im Herbst, also so Mitte September bis Anfang Oktober, haben wir die sogenannte Hirschsprunft. Das heißt, wenn sich die Hirsche ihre Damen suchen und sich mit denen paaren wollen. Und das ist wirklich ein gewisser Höhepunkt im Jahr, weil man diese Hirsche eigentlich sonst während des Jahres nicht sieht. Das sind alte Hirsche, das sind sehr erfahrene, misstrauische, vorsichtige. Aber eben, wenn es um die Brumpf geht, dann treten sie raus auf den sogenannten Brumpfplatz. Und da kann man sie auch in der Früh und teilweise auch tagsüber dann erleben, anschauen, ansprechen, sagen wir. Ansprechen heißt jetzt nicht, dass man Grüß Gott sagt, sondern man identifiziert das Wild. Wie alt ist das gut benannt, wie ist das Verhalten? Und da ist einfach diese Hirschsprunft eine sehr gute Möglichkeit, neben der Fütterung im Winter, wo das auch teilweise geht.

0: Die Jagerei ist ein ganz eigenes Kapitel. Die Jagdprüfung ist nicht einfach. Man muss unheimlich viel wissen und ein Naturliebhaber sein. Auch körperlich muss man gut drauf sein und natürlich ein Gespür für die Viecher haben. Und dann gibt's auch noch ganz unterschiedliche Jagdreviere, wie mir der Michi verzeiht hat.
1: Ja, das muss man jetzt ein bisschen unterscheiden. Ein Hochgebirgsrevier ist ja nicht nur Hochgebirge jetzt, also im Sinn jetzt von oberhalb der Baumgrenze. Also wir bewirtschaften ja ein Hochwildrevier. Hochwild muss man vielleicht ein bisschen erklären, das kommt tatsächlich aus der Historie, wo es noch so war, dass das wertvolle, prestigeträchtige Wild eigentlich nur dem Adel oder dem sogenannten Hochadel vorbehalten war. Und die einfache Landbevölkerung und die Bauern haben halt nur das Niederwild, sprich das Reh und die Hasen jagen dürfen und die Hirschen und die Gamsen, das ist so das klassische Hochwild, war eben dem Adel vorbehalten und dieser Begriff hat sich halt ein bisschen gehalten. Gerade in Deutschland, in Bayern, in Österreich ist es ein bisschen anders, da unterscheidet man nicht mehr. Ein bisschen eine Sonderstellung gibt es beim Schwarzwild, also bei den Wildschweinen. Das Wildschwein ist Hochwild, aber das Wildschwein allein macht jetzt ein Revier nicht zum Hochwildrevier. Um jetzt auf die Frage nochmal zu kommen, wo ist man da unterwegs? Ja, man ist auch im Wald, aber man geht auch über die Baumgrenzen aus, man geht über die großen Plateaus, über die Latschenfelder, je nachdem, welches Wild, das man heute halt auch jagt. Da sind wir auch ganz schnell bei der Gamsjagd, die bei uns auch eine große Rolle spielt und die auch ein bisschen als Königsdisziplin bezeichnet wird, weil man halt wirklich ins Gebirg rauf muss. Man muss sehr fit sein, man muss körperlich fit sein, man braucht eine gewisse alpine Erfahrung. Und das ist nicht so ganz einfach, aber eine ganz spannende Geschichte, weil das Gamswild ist sehr schlau, es äugt sehr gut, also Eugen heißt bei uns auch sehr gut sieht, es riecht sehr gut. Und dadurch kommt man auch nicht wirklich nah an Gamswild hin und hat dadurch sehr große Schussentfernungen, teilweise über 300 Meter. Und das setzt halt auch wieder voraus, eine absolute, perfekte Beherrschung der Waffe und der Schießleistung, damit man die Viecher eben auch sauber trifft und damit die nicht krank geschossen werden und dann leiden müssen oder dass man aufwendige Nachsuchen dann im Mund hat.
2: Es ist sehr interessant, was man auf dem Berg drum alles für Leute treffen kann. Also da sind alle Nationen vertreten, alle Länder, alle Rassen. Holländer, Franzosen, sind drum Engländer, Amerikaner, Japaner, Chinesen. Und immer wieder Leute aus unserem nördlichen Nachbarland, aus Norddeutschland. Ja, mit denen unterhält man sich dann, weil man meistens nicht Chinesisch oder Japanisch kann. Aber mit denen klappt die Verständigung hervorragend. Ja, einer hat mir sogar ein Liedl vorgesungen. Und wie hat er gesagt, ein Haderschnüpfel. Und dieses Haderschnüpfel, das versuche ich jetzt wiederzugeben. Es wird ein bisschen kompliziert, ich bin zwar der hochdeutschen Sprache mächtig, aber das war ein Berliner. Und mit dem Berliner Dialekt, da haut es bei mir nicht so recht hin. Jetzt probiere ich es halt einmal. Das Haderschnüpfel heißt der Jemsenjäger. 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

0: Mit dem Michi Glorius unterhalte ich mich heute im Traudimix. Am Freund von mir, der ein Jäger mit Leib und Seele ist. Und was hält Leib und Seele besser zusammen wie ein gutes und gesundes Essen? Und an dem mangelt's am Jäger jetzt wirklich nicht. Aber bevor ein Hirschbradl, ein Gamsrücken oder Rehragu auf den Tisch kommt, muss der Jäger einiges beachten.
1: Ja, das ist eine ganz wichtige Frage, weil wenn ich heute ein perfektes Stück Fleisch oder Wildbret, sagen wir, auf dem Teller haben möchte, muss man wissen, das geht auch vor dem Abschuss. Man schaut sich das wild an, wir sagen dazu die sogenannte Lebendbeschau. Wie ist das beieinander von der Bemuskelung, vom Rahmen, von der Körperöffnung, wie ist das Verhalten? Und dann beurteilt man das. Und was noch wichtiger ist auch, dass das Wild vor dem Abschuss keinen Stress hat. Wenn das Wild einen Stress hat, schießen bestimmte Hormone ins Gewebe

0: und sind dann später dafür verantwortlich, dass das Fleisch zart bleibt. Dann muss das Wild aufgebrochen werden, das heißt, dass man die Innereien rausnimmt. Da gibt es bei uns auch eigentlich die Regel, im Revier wird überhaupt nichts aufgebrochen, es geht alles in die Wildkammer. Wildkammer muss man sich vorstellen wie so eine Art Schlachthaus, wo das dann aufgebrochen wird, wo man dann die Organe genau anschaut, ist da alles in Ordnung? Wir sagen dazu, sind bedenkliche Merkmale da. Ist das genusstauglich, ja oder nein? Und dann wird das Wild aufgehängt zum Reifen. Und das ist auch ein ganz entscheidender Punkt, die Reife. Und dann schließt sich ja das Zerlegen an, vom grob zerwirken bis hin zu küchenfertig zerlegen. Ich selber zerlege zum Beispiel nach dem sogenannten Schweizer Schnitt. Das heißt, dass eine Keule nochmal in viel, viel mehr Einzelteile zerlegt wird als wie normal. Und dadurch bekommt man dann ein völlig faszien- und sehnenfreies Stück Fleisch auf dem Teller. Und dann in der Küche ist, sage ich immer, ist das gar nicht mehr so schwer, wenn man ein paar ganz grundlegende Sachen beachtet. Der Kardinalfehler ist halt oft, dass man zu viel Hitze hat. Scharf anbraten, zu viel Hitze, dann verspannt das Fleisch und dann ist halt klaffer. Aber ansonsten ist das nicht so schwierig, das ist alles machbar. Mei, und mit den Soßen, da muss man ein bisschen experimentieren und üben. Und dann funktioniert das aber auch recht gut eigentlich.
1: Der Michi ist aber nicht nur leidenschaftlicher Jäger und Wildspezialist, er ist auch ein Musikant. Und deswegen habe ich ihn gefragt, was er für eine Musik hören möchte.
0: Ja, da fallen mir also jetzt spontan drei Stückel ein. Das eine oder zwei drehen sich eigentlich ein bisschen um die Gamsjagd oder ums Wildern. Wildern könnte man eine eigene Sendung mal machen dazu, das ist ja auch ein ganz spannendes Thema. Aber das eine ist, es war ein Schütz in seinen schönsten Jahren. So ein bisschen andenken an den Gürgel Jännerwein vom Schliersee. Und das andere war vielleicht die Gamserl schwarz und braun. Und dann gibt es auch noch ein Stückchen, was mir eigentlich ganz gut gefällt. Das ist das schöne Jagerleben.
2: So Leute, und jetzt hört es einmal zu. Denn jetzt erzählen wir euch die Geschichte vom Wildschütz Jännerwein. So wie es unser Urgroßvater unserem Großvater und der Großvater unserem Vater erzählt hat. Auch noch 1877 war es am Hohen Heißenberg. Nein, so lange ist das schon her. Und ein stolzer Schütz, der hat damals schon was gehalten. Und wenn der so durchs Dorf gegangen ist, dann haben sie nicht bloß die jungen Mädeln nach ihm umgedreht. In seine besten Jahren war er der Wildschütz Jännerwein.

0: Drei Musikwünsche von Michi Glorius, meinem heutigen Gast, haben wir gerade gehört. Aber dann ist ihm nochmal einer eingefallen, der ihm sehr am Herzen liegt und von dem ich auch ein großer Fan bin.
1: Ja, da fällt mir natürlich nur ein Mensch ein, den ich eigentlich bis heute sehr verehre und der teilweise auch ein bisschen in Vergessenheit geraten ist, leider. Und das ist der Graudensepp. Und ich sage einmal, die Musik, was er gemacht hat, die künstlerische Leistung, das ist das eine. Aber wenn man sich einmal anschaut, wie dieser Mensch gelebt hat, diesen Lebenslauf, was der alles durchgemacht hat, wie das Leben damals stattgefunden hat und was der trotzdem daraus gemacht hat und trotzdem eine tiefe Zufriedenheit gehabt hat und eine ganz zünftige, teilweise vielleicht auch ein bisschen rebellische Musik hervorgebracht hat, muss ich nur sagen, eine ganz große Bewunderung.
0: Dem schließe ich mich absolut an. Und deswegen hören wir jetzt vom Josef Bauer aus Gorsach bei Lenkriers, genannt der Krautensepp, das Wildschützenlied.

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0: Das war jetzt nur der Jägerabschied, gespielt von der Stammtischmusi. Aber wir verabschieden uns noch lang nicht von unserem Jäger, dem Michi Glorius, von dem ich wissen wollte, ob er auch eine lustige Geschichte von der Jagd für uns hat.
1: Ja, ich muss sagen, die Frage freut mich jetzt richtig, weil für mich ist auch ganz wichtig, dass nicht nur bei der Jagd, aber eben da auch der Humor auch immer irgendwo dabei ist, weil das macht so alles einfach leichter. Und wir haben tatsächlich eine ganz lustige Geschichte einmal erlebt. Ich habe bei mir im Revier ein junges Mädel dabei, die hat vor 2 Jahren angefangen, ihre Ausbildung zur Berufsjägerin. Und es ist so, dass die Hirsche, sage ich mal, die Erntehirsche, die ein gewisses Alter haben, die ihren Zenit leicht vielleicht schon überschritten haben und dann eben zum Erlegen sind. Und das ist halt ein besonderes Erlebnis, wenn man so einen Erntehirsch schießen darf. Und dann habe ich zu dem jungen Mädels gesagt, weil sie so motiviert ist und so engagiert und eine leidenschaftliche junge Jägerin, da sind pass auf, den Hirsch, den erlegst du jetzt. Und jetzt gibt es eine Besonderheit bei uns im Revier, genau diese Erntehirsche, die haben bei uns alle Namen. Und die heißen bei uns alle noch bestimmte Politiker. Wir haben einmal vor vielen Jahren einen gehabt, das war ein besonders alter, der noch relativ fit war, aber schon sehr fortgeschritten im Alter. Das war halt der Adenauer. Und so hat der Hirsch auch einen Namen gehabt und wir sind dann miteinander gegangen und sie hat den Hirsch sauber erlegt. Und dann war eine Zeit lang drauf, ist in der Fachzeitschrift, war ein kleiner Artikel drin mit einer Schlagzeile. Ich meine, wir haben ein bisschen nachgeholfen, das gebe ich zu. Angehende Berufsjägerin erschießt bayerischen Spitzenpolitiker. Und das sind halt dann so die kleinen lustigen Sachen, die da passieren.
0: Wie der Hirsch geheißen hat, das hat mir der Michi Glorius nicht verraten. Aber in der Politik gibt's ja Platzhirschen genug.

Ausis und Gores und Schodis, das war's. Wir sind schon wieder am Ende von unserem Traudimix, bei dem's heut um die Jagd gegangen ist, die ja jetzt im Herbst wieder losgeht. Einen herzlichen Dank nochmal an meinen Gesprächspartner, an Michi Glorius, der uns heut viel über seine Leidenschaft, das edle Weidwerk, verzeiht hat. Zu Michi sage ich Weidmanns Heil und Erna Dankeschön fürs Zuhören. Ich freue mich schon wieder aufs nächste Mal. Pfiat euch und Servus, euer Traudi Sieferlinger.

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1: Um 23 Uhr mit Andreas Derschall. Russland hat offenbar erneut Energieanlagen in der Ukraine angegriffen. Präsident Selenskyj schrieb, die russische Armee habe ein Kraftwerk in Kiew mit einer Drohne beschossen. Außerdem habe es weitere Angriffe auf Energieanlagen in der Region Kharkiv gegeben. Kurz zuvor hatte US-Präsident Trump eine Energiewaffenruhe zwischen der Ukraine und Russland verkündet. Beide Seiten hätten zugestimmt, die Infrastruktur des jeweils anderen nicht anzugreifen, so Trump. Selenskyj reagierte überrascht. Er betonte aber, die Ukraine sei bereit, sich daran zu halten. Die CDU berät nach den verlorenen Landtagswahlen und den schlechten Umfragewerten über einen Weg aus der Krise. Zum Auftakt einer zweitägigen Klausur machte Generalsekretärin Hoppermann klar, dass keine schnelle Lösung zu erwarten sei. Nach ihren Worten geht es darum, Vertrauen zurückzugewinnen und dabei die Modernisierung des Landes nicht aus dem Blick zu verlieren. Ein weiteres Thema dürfte der Umgang der CDU mit der AfD sein. Nach dem Angriff der pro-iranischen Houthi-Miliz auf den internationalen Flughafen der saudi-arabischen Hauptstadt Riad, bei dem gestern mindestens 12 Menschen getötet und mehr als 300 verletzt wurden, drohen die Rebellen mit weiteren Attacken. Bundesaußenminister Wadefuhl sprach von einem Terrorakt. UN-Generalsekretär Guterres sagte, Angriffe auf Zivilisten und zivile Infrastruktur verstießen gegen das Völkerrecht und müssten sofort eingestellt werden. Die Veranstalter der Frankfurter Buchmesse haben ein positives Fazit gezogen. Mit insgesamt 236.000 Besuchern aus 137 Ländern blieb der Zuspruch auf dem Niveau des Vorjahres, hieß es. Im kommenden Jahr findet die Frankfurter Buchmesse vom 6. bis 10. Oktober statt. Dann wird sich Chile als Ehrengast präsentieren. Zum Sport. In der Fußball-Bundesliga hat Freiburg Schalke 2:1 besiegt und sich damit die Tabellenführung gesichert. Zuvor hatte sich der 1. FC Köln mit 2:1 gegen Borussia Mönchengladbach durchgesetzt. In der zweiten Bundesliga hat Greuther Fürth einen Rückschlag hinnehmen müssen. Das Team verlor bei Hertha BSC mit 1:2. Die Berliner festigen damit ihre Tabellenführung. In den weiteren Spielen gewann St. Pauli gegen Karlsruhe mit 2:0. Bielefeld setzte sich in Bochum mit 1:0 durch. Das Wetter in Deutschland. In der Nacht am Meer Regen, im Süden Nebel bei 11 bis 0 Grad. Am Tag dann meist trocken, ein Mix aus Sonne und Wolken, nur im Norden und Osten Schauer. 10 Grad im Erzgebirge, 19 Grad am Oberrhein. Am Dienstag von der Ostsee bis in den Süden Sonne, im Westen und Nordwesten Regen, Mittwoch im Süden Regen, sonst Sonne. Es ist 23.03 Uhr.
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1: Um 24 Uhr mit Andreas Derschall. US-Präsident Trump hat eine sofortige Energiewaffenruhe zwischen Russland und der Ukraine verkündet. Auf seiner Online-Plattform erklärte er, beide Parteien hätten dieser zugestimmt. Der ukrainische Präsident Zelensky reagierte überrascht, sprach aber von einer guten Nachricht für alle. Zugleich verwies Zelensky darauf, dass die russischen Streitkräfte ihre Luftangriffe fortsetzen. Nach seinen Worten wurden ein Heizkraftwerk in Kharkiv getroffen und ein Kraftwerk in Kiew beschossen. Trump erhöht seit Tagen den Druck auf die Ukraine, die Angriffe auf russische Ölraffinerien zu beenden. Er macht diese für steigende Dieselpreise verantwortlich. Die CDU berät nach den verlorenen Landtagswahlen und den schlechten Umfragewerten über einen Weg aus der Krise. Zum Auftakt einer zweitägigen Klausur machte Generalsekretärin Hoppermann klar, dass keine schnelle Lösung zu erwarten sei. Nach ihren Worten geht es darum, Vertrauen zurückzugewinnen und dabei die Modernisierung des Landes nicht aus dem Blick zu verlieren. Ein weiteres Thema dürfte der Umgang der CDU mit der AfD sein. In Polen ist nach einem möglichen Attentatsversuch gegen Ministerpräsident Tusk und den Verteidigungsminister ein Verdächtiger festgenommen worden. Nach Angaben der Behörden wurde ein etwa 60-jähriger Mann im Südwesten in Gewahrsam genommen. Die Ermittler waren offenbar durch Hinweise im Internet auf ihn aufmerksam geworden. Der proeuropäische Politiker Tusk ist seit 2023 wieder polnischer Ministerpräsident. Das NATO-Mitglied ist einer der stärksten Unterstützer der Ukraine. Die Veranstalter der Frankfurter Buchmesse haben ein positives Fazit gezogen. Mit insgesamt 236.000 Besuchern aus 137 Ländern blieb der Zuspruch auf dem Niveau des Vorjahres, hieß es. Im kommenden Jahr findet die Frankfurter Buchmesse vom 6. bis 10. Oktober statt. Unter dem Motto Astros de Tierra, also Sterne der Erde, wird sich dann Chile als Ehrengast präsentieren. Zum Sport. In der Fußball-Bundesliga hat Freiburg Schalke 2:1 besiegt und sich damit die Tabellenführung gesichert. Zuvor hatte sich der 1. FC Köln mit 2:1 gegen Borussia Mönchengladbach durchgesetzt. In der Formel 1 hat Max Verstappen zum ersten Mal das Nachtrennen von Singapur gewonnen. Es war der insgesamt 250. Grand Prix für den viermaligen Weltmeister. Das Wetter in Deutschland. In der Nacht am Meer Regen, im Süden Nebel bei 11 bis 0 Grad, am Tag meist trocken, ein Mix aus Sonne und Wolken, nur im Norden und Osten Schauer, 10 Grad im Erzgebirge und 19 Grad am Oberrhein. Am Dienstag von der Ostsee bis in den Süden Sonne, im Westen und Nordwesten Regen, Mittwoch im Süden Regen, sonst Sonne. Es ist jetzt 0:03 Uhr. Die Verkehrsmeldungen, die A8 Salzburg Richtung München ist zwischen Rohrdorf und Rosenheim wegen Brückenarbeiten bis ca. 5 Uhr gesperrt. Soweit die Verkehrsübersicht.

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1: Um 1 Uhr mit Ronald Lessig. Das Präsidium der CDU berät seit gestern darüber, welche Konsequenzen die Partei aus den letzten Landtagswahlen ziehen sollte. Die Christdemokraten mussten im September mehrere Wahlniederlagen einstecken und stehen auch in aktuellen Umfragen schlecht da. Thorsten Lange aus der Nachrichtenredaktion zu der Frage, welche Themen diskutiert wurden.
2: Bleibt die CDU bei dem straffen Reformkurs und der Priorität auf mehr Wirtschaftswachstum oder ergänzt sie diesen Kurs mit Entlastungen für die Bürger? Diese Frage hat nach Angaben von Beobachtern breiten Raum eingenommen in den bisherigen Beratungen. Der rheinland-pfälzische Ministerpräsident Schnieder etwa hat vorgeschlagen, die Stromsteuer für alle zu senken. Auch grundsätzlichere Fragen wurden angeschnitten. So soll Hessens Ministerpräsident Rhein für einen konservativeren Kurs plädiert haben. Familienministerin Prien eher für einen linkeren.
1: Saudi-Arabien meldet einen weiteren Angriff auf einen internationalen Flughafen. Diesmal ist Dammam betroffen. Laut Behörden hat ein Geschoss dort Schäden angerichtet. Gestern war der internationale Flughafen der Hauptstadt Riad wieder Ziel von Attacken gewesen. Es gab mehrere Verletzte. Bei einem Angriff am Sonnabend wurden 13 Menschen getötet und mehr als 300 weitere verletzt. Saudi-Arabien macht die jemenitische Houthi-Miliz verantwortlich. In dem Land findet momentan eine Energiekonferenz statt, an der auch Bundeswirtschaftsministerin Reiche teilnimmt. Nach einem geplanten Anschlag auf den polnischen Regierungschef Tusk hat die Polizei einen Verdächtigen festgenommen. Der Mann sei in Niederschlesien gefasst worden, sagte ein Sprecher des Geheimdienstkoordinators. Tusk selbst dankte den Polizisten für ihr schnelles und entschlossenes Handeln. Zuvor hatten die Sicherheitsbehörden zudem Hinweise, dass auch Verteidigungsminister Kosiniak-Kamysz ein Ziel sein könnte. In der Fußball-Bundesliga hat der SC Freiburg die Tabellenspitze übernommen. Die Breisgauer gewannen gegen Schalke mit 2:1 aus der Sportredaktion Lars Bente.
3: Dabei war Freiburg ab der 64. Minute beim Stand von 1:1 wegen einer gelb-roten Karte gegen Suzuki in Unterzahl. Trotzdem gelang doch noch das 2:1 durch Gotto. Die Freiburger damit zurück auf Tabellenplatz 1, punktgleich mit Borussia Dortmund. Der BVB hat aber die schlechtere Tordifferenz. Punktlos am Tabellenende steht weiterhin Mönchengladbach. Die Borussia hat auch unter dem neuen Trainer Blessin verloren, und zwar das rheinische Derby beim 1. FC Köln. FC-Nationalspieler Elmaler sorgte für den 2:1-Siegtreffer der Kölner. Die Partie musste zwischenzeitlich wegen Ausschreitungen auf den Rängen unterbrochen werden.
1: Das waren die Nachrichten. Das Wetter in Deutschland. Überwiegend trocken, teilweise Nebel, in Vorpommern Regen, 11 bis 0 Grad. Tagsüber überall trocken, gebietsweise heiter bis 18 Grad. Die Zeit, es ist 1:03 Uhr.
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1: Um 2 Uhr mit Ronald Lessig. Das Präsidium der CDU berät seit gestern darüber, welche Konsequenzen die Partei aus den letzten Landtagswahlen ziehen sollte. Die Christdemokraten mussten im September mehrere Wahlniederlagen einstecken und stehen auch in aktuellen Umfragen schlecht da. Thorsten Lange aus der Nachrichtenredaktion zu der Frage, welche Themen diskutiert wurden.
2: Bleibt die CDU bei dem straffen Reformkurs und der Priorität auf mehr Wirtschaftswachstum oder ergänzt sie diesen Kurs mit Entlastungen für die Bürger? Diese Frage hat nach Angaben von Beobachtern breiten Raum eingenommen in den bisherigen Beratungen. Der rheinland-pfälzische Ministerpräsident Schnieder etwa hat vorgeschlagen, die Stromsteuer für alle zu senken. Auch grundsätzlichere Fragen wurden angeschnitten. So soll Hessens Ministerpräsident Rhein für einen konservativeren Kurs plädiert haben, Familienministerin Prien eher für einen linkeren.
1: Saudi-Arabien meldet einen weiteren Angriff auf einen internationalen Flughafen. Diesmal ist Dammam betroffen. Laut Behörden hat ein Geschoss dort Schäden angerichtet. Gestern war der internationale Flughafen der Hauptstadt Riad wieder Ziel von Attacken gewesen. Es gab einen Toten und mehrere Verletzte. Bei dem Angriff am Sonnabend wurden 13 Menschen getötet und mehr als 300 weitere verletzt. Saudi-Arabien macht die jemenitische Husi-Miliz verantwortlich. In Mecklenburg-Vorpommern rückt wohl eine rot-rot-grüne Regierung näher. SPD, Linke und Grüne wollen heute mit Koalitionsverhandlungen beginnen. In den Vorgesprächen hatten sie sich auf mehrere Ziele verständigt, darunter den Erhalt von Krankenhausstandorten, eine stärkere Bürgerbeteiligung und weiterhin beitragsfreie Kitas. Bei der Landtagswahl war die AfD stärkste Kraft geworden. Sie hat aber keine Mehrheit im Schweriner Landtag und auch keine möglichen Koalitionspartner. In der Fußball-Bundesliga hat Freiburg die Tabellenspitze übernommen. Die Breisgauer gewannen gegen Schalke mit 2:1 aus der Sportredaktion Lars Bente.
3: Dabei war Freiburg ab der 64. Minute beim Stand von 1:1 wegen einer gelb-roten Karte gegen Suzuki in Unterzahl. Trotzdem gelang doch noch das 2:1 durch Gotto. Die Freiburger damit zurück auf Tabellenplatz 1, punktgleich mit Borussia Dortmund. Der BVB hat aber die schlechtere Tordifferenz. Punktlos am Tabellenende steht weiterhin Mönchengladbach. Die Borussia hat auch unter dem neuen Trainer Blessin verloren, und zwar das rheinische Derby beim 1. FC Köln. FC-Nationalspieler Elmaler sorgte für den 2:1-Siegtreffer der Kölner. Die Partie musste zwischenzeitlich wegen Ausschreitungen auf den Rängen unterbrochen werden.
1: Das waren die Nachrichten. Das Wetter in Deutschland: überwiegend trocken, teils neblig, in Vorpommern noch Regen bei 11 bis 0 Grad. Tagsüber fast überall trocken, gebietsweise heiter, in Vorpommern Regen bei 11 bis 18 Grad. Es ist 2:03 Uhr.
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